0: 2022 hat Frankreich Marokko 2:0 besiegt. Das soll sich heute ändern. Und die Unterstützung für Marokko ist auch in Frankreich vorhanden. Mit circa 2 Millionen Menschen mit marokkanischen Wurzeln sind sie die zweitgrößte Einwanderergruppe. Spielbeginn heute Abend 22 Uhr, live zu sehen in ORF1.
1: Und jetzt zum Wetter und zu Michi Mattern.
2: Heute geht es im Großteil Österreichs recht sonnig durch den Tag. Am längsten scheint die Sonne in Vorarlberg, im Tiroler Oberland und ganz im Osten. Dazwischen ist es aber noch nicht beständig, zeitweise bewölkt und vor allem zwischen Kufstein und Mariazell halten sich auch noch letzte Regenschauer. Es bleibt windig und wird wärmer mit maximal 22 bis 28, im Westen und Süden bis zu 31 Grad. In 2000 Meter hat es um 12 Grad. In den nächsten Tagen bringt ein kräftiges Hoch in ganz Österreich viel Sonne und die nächste Hitzewelle mit Höchstwerten um und über 30 Grad.
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2: Mikrofon Nina Walli, es ist 3 Uhr. In Wien werden immer mehr asbestbelastete Flächen gefunden. Die Umweltschutzorganisation Greenpeace hat bereits 20 Flächen überprüft, berichtet Lukas Lattinger.
3: Grünliches Gestein im Asphalt, dazwischen eingeschlossene weiße Steinchen. So das charakteristische Aussehen asbestbelasteter Straßen, sagt Stefan Stadler von Greenpeace.
4: Je mehr Leute das sehen, umso mehr Meldungen bekommen wir und umso größer wird sozusagen dieser Fundus an Asbeststraßen in Wien.
3: Aus den ursprünglich 6 asbestbelasteten Straßen sind mittlerweile 20 geworden, hauptsächlich in Liesing, aber auch Meidling, Margareten und Hitzing. Die Umweltschutzorganisation fordert deshalb für die Sanierung Geld vom Nationalen Katastrophenfonds.
4: Wir haben berechnet, dass der Schaden ungefähr sich auf 1,6 Milliarden Euro beläuft österreichweit und dieses Geld muss freigemacht werden.
3: So Greenpeace-Sprecher Stadler. Meldungen kommen zudem auch von möglicherweise asbestbelasteten Wohnbauten wie einem Gemeindebau am Handelskai.
2: Der Mobilfunkanbieter A1 stellt seine Diskontmarke Bob ein. Die 400.000 betroffenen Kundinnen und Kunden werden am Wochenende automatisch auf A1 umgestellt. Tarife und Telefonnummern bleiben allerdings unverändert. A1 begründet den Schritt unter anderem mit einer klareren Markenpositionierung. Im Iran ist nach tagelangen Trauerzeremonien heute die Beisetzung von Ayatollah Ali Khamenei geplant. In Mashhad, Heimatstadt des getöteten obersten Führers und wichtigstes Zentrum des schiitischen Islam im Iran. Die Bestattung findet unter Ausschluss der Öffentlichkeit statt. Der FIFA-Skandal um die Aufhebung der Sperre von US-Stürmer Folarin Balogun zieht weitere Kreise. Wolfgang Eichinger, die Entscheidung sorgt in und abseits der Sportwelt für Riesenempörung, mittlerweile auch in der Politik.
5: Ja, jetzt fordern EU-Politiker in einem Brief alle 27 Fußballverbände der Europäischen Union auf, den Fall Balogun genau zu untersuchen und formell Schritte gegen FIFA-Präsident Gianni Infantino einzuleiten. Der irische Abgeordnete Barry Andrews findet da klare Worte. Wieder einmal haben wir gesehen, wie Infantino und die FIFA den Forderungen der Trump-Regierung nachgegeben haben. Für ihn sei die FIFA-Entscheidung eine Schande und eine Pervertierung der Gerechtigkeit. Rund 40 EU-Politiker haben den Brief bisher unterzeichnet. Weitere sollen folgen.
2: Und jetzt zum Wetter und zu Michi Matan.
6: Der Donnerstag bringt im Großteil Österreichs einige Sonnenstunden, die meisten westlich von Innsbruck und ganz im Osten. Dazwischen ist es aber noch nicht beständig, da ziehen zeitweise immer noch dichte Wolken und einzelne Regenschauer durch, speziell vom Hochkönig bis zum Hochschwab. Bei zum Teil noch einmal sehr lebhaftem Nordwestwind erreichen die Temperaturen heute 22 bis 28, im Westen und Süden bis zu 31 und in 2000.

0: 1000 Meter um 12 Grad. Morgen Freitag setzt sich von Westen her ein kräftiges Hoch durch und damit beginnt die nächste Hitzewelle.
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1: Am Mikrofon Nina Walli, es ist 4 Uhr. Die Zahl der jährlichen Krebsdiagnosen könnte sich bis 2050 weltweit verdoppeln. Davon geht der aktuelle Krebsbericht der Weltgesundheitsorganisation WHO aus, berichtet Raphael Kapscher.
2: Die Zahl der Krebsdiagnosen steigt weltweit. Wie gefährlich eine Erkrankung ist, hängt laut dem neuen WHO-Bericht aber auch stark davon ab, wo man lebt. Besonders deutlich zeigt sich das am Beispiel Brustkrebs, erklärt WHO-Experte André Ilbavi.
3: Brustkrebs ist heute in vielen reichen Ländern in Europa und Amerika eine Krankheit, die 90-95% der Frauen überwinden. Der Großteil der Frauen mit Brustkrebs in Afrika überlebt die Diagnose, hingegen nicht.
2: Verantwortlich dafür sind dort vor allem die fehlende Früherkennung und der schwierige Zugang zu Behandlungen. Dabei wären laut dem Bericht der WHO grundsätzlich fast 40% aller Krebserkrankungen weltweit vermeidbar. Was vielerorts fehlt, ist aber die Umsetzung und Finanzierung besserer Diagnose- und Behandlungsangebote.
1: Beim NATO-Gipfel in Ankara haben die Partner ihre Bündnistreue und gegenseitige Beistandspflicht bekräftigt, einschließlich der USA, obwohl sich US-Präsident Donald Trump wenige Stunden davor noch sehr verärgert über das Bündnis gezeigt hatte. Die NATO-Verbündeten haben sich außerdem zu neuen Milliardenhilfen für die Ukraine verpflichtet. Bei der Österreich-Radrundfahrt der Tour of Austria gibt es am zweiten Tag heute gleich die Königsetappe mit der Bergankunft auf dem Großglockner. Wolfgang Eichinger, einer der Top-Favoriten, ist der gestrige Etappensieger Gregor Mühlberger aus Niederösterreich.
4: 189 Kilometer und fast 3000 Höhenmeter warten auf die Radfahrer. Die letzten 18 Kilometer von Heiligenblut rauf auf den Großglockner bis zum Ziel auf der Franz-Josefs-Höhe mit einer durchschnittlichen Steigung von knapp 8%. Mit dem Selbstvertrauen des Sieges gestern auf der ersten Etappe will Gregor Mühlberg auch heute ganz vorne mitmischen.
5: Super starkes Team, es funktioniert einfach 1A, wie wir gemeinsam fahren. Breite Straßen und dann ist einfach, was die Beine hergeben. Liegt mir sicher besser, ich habe super Erinnerungen, aber es ist doch schon lange her.
4: Und 2014 hat sich der 32-jährige Niederösterreicher schon einmal zum Glocknerkönig krönen lassen. Damals mit nur 20 Jahren der jüngste Sieg in der Geschichte. Die zweite Etappe der Tour auf Austria wird um 11 Uhr in Bad Kleinkirchheim gestartet. Die Entscheidung mit der Auffahrt auf den Großglockner ab 13.30 Uhr live in ORF1.
1: Und jetzt zum Wetter und zu Michael Mattern.
6: Heute geht es im Großteil Österreichs recht sonnig durch den Tag. Am längsten scheint die Sonne in Vorarlberg, im Tiroler Oberland und ganz im Osten. Dazwischen ist es aber noch nicht beständig, zeitweise bewölkt und vor allem zwischen Kufstein und Mariazell halten sich auch noch letzte Regenschauer. Es bleibt windig und wird wärmer mit maximal 22 bis 28, im Westen und Süden bis zu 31 Grad. In 2000 Meter hat es um 12 Grad. In den nächsten Tagen bringt ein kräftiges Hoch in ganz Österreich viel Sonne und die nächste Hitzewelle mit Höchstwerten um und über 30 Grad.
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1: Im Nachrichtenstudio ist Konstantin Hahn. Beim NATO-Gipfel in Ankara haben die Partner ihre Bündnistreue bekräftigt, einschließlich der USA. Außerdem haben sich die NATO-Verbündeten zu 9 Milliarden Hilfen für die Ukraine verpflichtet. Aus Ankara Johannes Perterer.
2: Zuerst auf Konfrontations-, dann auf Kuschelkurs. So könnte man den Auftritt von US-Präsident Donald Trump beim NATO-Gipfel in Ankara zusammenfassen. Bei seiner Ankunft vorgestern hat Trump noch scharfe Kritik an den Europäern geübt, etwa daran, dass sie nicht beim Iran-Krieg mitgemacht haben. Bei der Abschlusspressekonferenz gestern kommen vom US-Präsidenten jedoch ganz andere Töne. Ihr hättet die Liebe und den Respekt im Raum sehen müssen. Die Verbündeten lieben unser Land und sie haben mir gesagt, dass sie auch mich lieben. Am erfolgreichsten war der NATO-Gipfel wohl für Ukraines Präsident Zelensky. Die NATO-Verbündeten haben mit Ausnahme der USA rund 80 Milliarden Euro frisches Geld für die Ukraine auf den Weg gebracht.
1: US-Streitkräfte haben zum zweiten Mal innerhalb von 24 Stunden Ziele im Iran angegriffen. Das zuständige US-Regionalkommando erklärt, damit solle die Fähigkeit des Iran geschwächt werden, die Freiheit der Schifffahrt in der Straße von Hormuz zu bedrohen. Der Iran hat wiederum erneut Gegenattacken auf US-Basen in der Region gestartet. Die Kindergärten in Österreich fordern einen eigenen Hitzeschutzplan, gerade als jene Betreuungseinrichtungen, die im Sommer fast durchgehend geöffnet haben. Kindergartenbetreiber sehen sich nach dem gestrigen Gipfel im Bildungsministerium vergessen. Es müsse nicht immer die Klimaanlage sein, auch etwa Dachbegrünungen würden helfen, heißt es. Beim Autobauer Volkswagen berät der Aufsichtsrat heute Nachmittag über die neuen Sparpläne des Vorstands. Die Gewerkschaft ruft zeitgleich zum Protest an allen Standorten auf. Am Firmensitz in Wolfsburg ist unmittelbar vor Beginn der Aufsichtsratssitzung eine Kundgebung geplant. Laut Medienberichten sollen bei Volkswagen weltweit 100.000 Stellen gestrichen werden. Heute Abend kommt es zur ersten Viertelfinalpartie der Fußballweltmeisterschaft. Frankreich und Marokko spielen in der US-Ostküstenstadt Boston um den Einzug ins Halbfinale. Das Spiel beginnt um 22 Uhr unserer Zeit. Das waren die Nachrichten mit Konstantin Hahn.
3: Das Oberösterreich-Wetter. Heute ist es sonniger und wärmer als in den letzten Tagen. Die meisten Sonnenstunden bekommt das Mühlviertel. Die dichtesten Wolken, die halten sich in den Bergen. Hier kann es heute auch noch ein bisschen regnen, etwa im inneren Salzkammergut. Tagsüber dazu auch wieder lebhafter, mitunter kräftiger Nordwestwind. Und die Temperaturen, die steigen heute auf 21 bis 27 Grad. Aktuell meldet Freistadt 10 Grad, Windischgarsten 15 und in Christkirchen aufstehen bei 17 Grad. 3:05, guten Morgen. Hier ist Ihr ORF Radio Oberösterreich mit dem besten Verkehrsservice im Land. Und da schaut es aktuell sehr entspannt und ruhig aus. Sie haben freie Fahrt, eine gute Fahrt.
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3: Ja, guten Morgen am Donnerstag. Wir gehen es ganz entspannt an mit Andrea. Bisschen Urlaubsgefühl für Sie? Können wir brauchen, wenn Sie schon um 3:05 aufstehen müssen. Guten Morgen.

Guten Morgen um 5:11 aufstehen mit Radio Oberösterreich und STS, kalt und kälter. Wetter wird übrigens warm und wärmer, am Wochenende 30 Grad und mehr in Oberösterreich.

0: Aufstehen mit einem super entspannten Michael Jackson und Paul McCartney um 18 Minuten nach 5. Radio Oberösterreich, so bald in der Früh. Wie geht's Ihnen? Sind Sie gerade krantig? Oder geht's eigentlich eh? Sind Sie eh gut gelaunt? Wir möchten das gerade ganz genau wissen.
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Na, heute weckt man sich aber ganz besonders sanft von Toni Braxton weiter zu Ice House in Radio Oberösterreich. Hey Little Girl. Und Creep geht sich auch noch aus und dann gibt's die Nachrichten um halb. Guten Morgen, 5.23 Uhr.

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1: Donnerstag 17:30, schönen guten Morgen im Studio Gernot Hörmann. Ein 17-jähriger Mopedlenker ist in Rüsdorf im Bezirk Vöcklabruck bei einem Verkehrsunfall verletzt worden. Der Jugendliche geriet aus bislang unbekannter Ursache auf die Gegenfahrbahn und rutschte unter einen entgegenkommenden LKW. Er konnte sich noch selbst unter dem Fahrzeug befreien. Der 17-Jährige ist mit Verletzungen unbestimmten Grades ins Spital gebracht worden. 40.000 Freiwillige haben sich in Oberösterreich an der Aktion Hui statt Pfui beteiligt. Bei den insgesamt rund 500 Sammelaktionen von Müll wurden vor allem Zigarettenstummel und Snusbeutel eingesammelt. Von Umweltlandesrat Stefan Kaneder von den Grünen heißt es, diese jährliche Flurreinigung zeige eindrucksvoll, wie groß das Engagement für den Umweltschutz ist. Und noch zum Radsport und zur Tour de Austria. Als Gesamtsechster nimmt der Oberösterreicher Michael Gogl als Führender nach dem erfolgreichen Auftakt der Niederösterreicher Gregor Mühlberger die heutige Königsetappe der Österreicher Radrundfahrt auf den Großglockner in Angriff. Live zu sehen ab 13.30 Uhr in ORF 1. Am Samstag ist dann Oberösterreich Schauplatz der vorletzten Etappe mit Start und Ziel in Steyr. Da wird's warm. Wärmer wird's auch heute, glaube ich. Kathi Helmer.
2: Es wird warm und immer wärmer, jetzt jeden Tag. Heute schon viel Sonne, mehr als in den letzten Tagen und bis zu 27 Grad. Dazu noch einige Wolken und ein bisschen Regen Richtung Berge. Die meiste Sonne gibt es heute im Mühlviertel. Morgen Freitag viel Sonne und 29 Grad. Und das Wochenende auch sehr sonnig mit bis zu 32 Grad. Es ist gleich 5.32 Uhr, kurzer Blick auf die Straßen, da haben Sie aktuell absolut viel Platz und Freifahrt, keine Staus, gute Fahrt.
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0: Schönes Aufstehen mit Radio Oberösterreich und Cliff Richard. Es ist 5.39 Uhr.
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0: Heute wieder von Superintendent Stefan Schröckenfuchs.
2: Zu einem guten Leben gehört, frei und selbstbestimmt handeln zu können. Doch was, wenn andere diese Freiheit massiv einschränken? In der Bibel findet man den Ratschlag: Wenn jemand dich zwingt, eine Meile mit ihm zu gehen, dann gehe mit ihm zwei. Ich denke, diese Empfehlung wird allzu oft als moralische Forderung missverstanden. Ich sehe darin vielmehr eine Chance, sich ein letztes Stück Freiheit zu bewahren. Jesus, von dem dieser Ratschlag kommt, lebte selbst in einer Zeit größter Unfreiheit. Die übermächtige römische Besatzungsmacht kontrollierte alles. Ihre Soldaten konnten jede und jeden zu jeder Zeit zwingen, ihr Gepäck eine Meile weit zu tragen. Sich gegen eine solche Aufforderung zu wehren, war wenig ratsam. Widerspruchslos zu kooperieren bedeutete jedoch, sich ein weiteres Mal demütigen zu lassen und die eigene Ohnmacht zu akzeptieren. Unaufgefordert eine zweite Meile mitzugehen, zu der man nicht gezwungen war, war in dieser Situation wohl eine der wenigen Möglichkeiten, selbstwirksam und frei zu bleiben. In ähnlicher Weise verstehe ich auch die Aufforderung, die andere Backe hinzuhalten, wenn man geschlagen wurde, statt zurückzuschlagen. Sich für den Verzicht auf Gewalt zu entscheiden, ist ein Akt der Selbstwirksamkeit und der Freiheit.
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0: Schönen guten Morgen Oberösterreich um 6:12. Auch auf den Campingplätzen im Land riecht schon nach Kaffee. Die ersten machen auf. Guten Morgen.
1: Wir reisen eigentlich Kroatien, Ungarn, Österreich, dann in Deutschland. Wir kommen aus Sachsen und wir fahren nur gerne mal an die Ostsee, an die Nordsee. Also für uns ist das ist unser Highlight. Ist unser Traum, den wir uns jetzt erfüllt haben.
0: Das ist schön. Das ist toll. Und ich meine, das ist ja ganz Europa eine
2: die
0: Rundreise.
2: Die Herkunft hätte ich jetzt nicht dazu sagen müssen, aber...
0: Aus Sachsen.
2: Aus Sachsen, voll
0: ja.
2: Schön.
0: Ja, sehr, sehr schön. Willkommen. Und wir werden heute noch einen Campingplatz in Oberösterreich besuchen und ein bisschen reinspechteln in die Wohnmobile und in die Campingmobile. Denn was da oft einbaut ist, also da schaut meine Küche blass aus, was sich die oft gerne einbaut.
2: Luxus beim Campen ist ein Thema.
0: Unglaublich. Aber jetzt mal rein in diesen Donnerstag, ganz gemütlich. Vielleicht frische Brötchen, gibt es ja auch am Campingplatz.
2: Frische Brötchen?
0: Oder? Ah ja.
2: Toll.
0: Und eine gute Marienmarmelade dazu, vielleicht aus Österreich. Guten Morgen.

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1: An diesem Donnerstag in der Früh, es ist 6:08. Guten Morgen.
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0: einem kritischen Rechnungshofbericht der Druck für Reformen. Bei den Unternehmen, die von der Wirtschaftskammer vertreten werden, sind die Erwartungen allerdings weiter gering. Mehr von Paul Sihosch.
1: Matthias Lauber ist Pressefotograf in Oberösterreich. Der Einzelunternehmer kritisiert die fehlende Unterstützung der Kammer. Es seien viele zuständig, aber geholfen werde nicht.
2: Wenn ich ein Mitglied bin bei einem Automobilclub, wenn ich eine Panne habe, rufe ich an, kommt der Abschleppdienst. Wenn ich Mitglied bei der Wirtschaftskammer bin und ein Problem habe, kommt eigentlich gar nichts. Es kommen viele Erklärungsversuche ohne irgendeine Lösung.
1: Vom angekündigten Transformationsprozess erwarte sich Lauber nicht viel. Massive Kürzungen in der WKO fordert Remus-Chef und Investor Stefan Zöchling.
3: Ich hätte gesagt, 100 Millionen pro Jahr müssten einsparbar sein. Das ist, glaube ich, zumutbar. Und das geht aber nur wiederum, wenn wir auch die Strukturreformen in den Ländern angehen.
1: Andere, etwa Intersport-Chef Franz Koll, sehen die geplante Reform der WKO als Chance für Veränderung für Kammer und Wirtschaft.
0: In der südukrainischen Hafenstadt Odessa sind mindestens 4 Menschen bei einem russischen Raketenschlag getötet worden. 6 weitere Menschen seien verletzt worden, teilt die Militärverwaltung der Millionenstadt mit. Bei dem Angriff wurde demnach nicht näher genannte Infrastruktur beschädigt. Zuvor war bereits Luftalarm in der Ukraine ausgelöst worden. Die Zahl der jährlichen Krebsdiagnosen könnte sich in den nächsten 25 Jahren weltweit verdoppeln. Davon geht der aktuelle Krebsbericht der Weltgesundheitsorganisation WHO aus. Raphael Krapscher berichtet.
4: Die Zahl der Krebsdiagnosen steigt weltweit. Wie gefährlich eine Erkrankung ist, hängt laut dem neuen WHO-Bericht aber auch stark davon ab, wo man lebt. Besonders deutlich zeigt sich das am Beispiel Brustkrebs, erklärt WHO-Experte André Ilbavi.
5: Brustkrebs ist heute in vielen reichen Ländern in Europa und Amerika eine Krankheit, die 90-95% der Frauen überwinden. Der Großteil der Frauen mit Brustkrebs in Afrika überlebt die Diagnose, hingegen nicht.
4: Verantwortlich dafür sind dort vor allem die fehlende Früherkennung und der schwierige Zugang zu Behandlungen. Dabei wären laut dem Bericht der WHO grundsätzlich fast 40% aller Krebserkrankungen weltweit vermeidbar. Was vielerorts fehlt, ist aber die Umsetzung und Finanzierung besserer Diagnose- und Behandlungsangebote.
0: In Mailand hat ein Großbrand das Logistikzentrum eines Paketdienstleisters erfasst. Das Feuer ist in einem Container auf dem Betriebsgelände ausgebrochen und hat rasch auf Lagerhallen mit Paketen und Waren übergegriffen. Mehrere Explosionen waren zu hören, während dichte schwarze Rauchschwaden kilometerweit über der norditalienischen Metropole sichtbar waren. Nach Angaben der Feuerwehr wurden keine Menschen verletzt. Die Brandursache ist noch unklar. Das waren die Nachrichten mit Konstantin Hahn.
6: Es wird sonniger und wärmer als in den letzten Tagen heute.
7: Bis zu 27 Grad gibt's heute, dazu wieder kräftigen Wind. Gestern bei mir zu Hause hat der Wind richtig geheult. Das könnte heute noch einmal passieren. Es ist noch einmal ein windiger Tag mit ein bisschen Regen Richtung Berge im Mühlviertel. Da gibt's heute die meiste Sonne, generell aber heute schon Badewetter. Windischgasten und Wels melden dazu jetzt in der Früh angenehm frische 14 Grad, in Micheldorf 17 Grad. Morgen Freitag dann viel Sonne und 29 Grad und das ist erst der Start am Wochenende. Sehr sonnig und 32 Grad.
6: Es ist 6.03 Uhr, wir schauen auf die Straßen in Oberösterreich.
7: Und da schaut es aktuell noch gut aus, freie Fahrt.
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6: War wirklich windig gestern, heute heult dann nichts mehr. Sonne kommt raus. Kaffee läuft runter. Mhm. Bei uns gibt's die beste Musik dazu mit Wham, George Harrison, Chris Steger oder Los Bravos. Guten Morgen, Oberösterreich. Morgen.

0: ein Halleluja zum Frühstück mit George Harrison, My Sweet Lord, um 12.06 Uhr. Guten Morgen. Wir haben unser Zuhause immer mit. Das sagen die Camper, die sich's überall gut gehen lassen, die unterwegs sind im Sommer. Auch bei uns in Oberösterreich, und wir schauen heute bei so Urlaubern vorbei.
1: Zum Beispiel beim Campingplatz in Au an der Donau. Dort hat Radio Oberösterreich-Reporterin Simona Pindeus Holländer getroffen.
0: Holländer, guten Morgen.
2: Guten Morgen. Also bei mir schaut es sehr einladend aus. Ich bin hier bei einem großen Zelt angekommen und unter dem Vordach, da wird gerade gefrühstückt mit allem, was so dazugehört. Das ist die Familie Schmidt aus den Niederlanden. Zwei Töchter und Mama und Papa sind hier. Auf dem Tisch steht, obwohl es gar nicht so heiß ist heute, ein kleiner Tischventilator.
3: Ja, wir fühlen uns wohl. Ja, sicher. Wetter ist etwas minder heute, aber das kommt.
2: Wenn ich mir das anschaue, wie sie hier leben, dann schaut das sehr komfortabel aus. Das ist ein riesiges Zelt, das eigentlich in mehrere Räume unterteilt ist. Ein Zelt, das aus einem Autoanhänger entsteht, das hier quasi entfaltet wird. Hier gibt's Schlafkojen und dann gibt's einen Wohnbereich.
3: Ja, eigentlich haben wir alles, aber etwas kleiner. Wir haben eine kleine Küche mit einem Backofen, um Pfanne zu heißen. Wir sind zusammen mit meinen Eltern hier und sie kochen oder wir kochen. Ab und zu gehen wir nach einem Restaurant.
2: Es steht sogar ein Wäscheständer hier im Wohnraum. Da muss die Frau Schmidt jetzt lachen. Sie haben wirklich alles mit.
4: Ja, wirklich alles.
2: Und morgen gibt es noch einen Ausflug nach Wien. Und somit lasse ich Sie jetzt alle wieder frühstücken. Guten Appetit und viel Spaß.
0: Na Mahlzeit am Campingplatz. Ausflug nach Wien, na klar, muss sein, wenn man in Österreich ist. Aber Entschuldigung, haben Sie in Oberösterreich schon alles gesehen, die Holländer? Lassen Sie uns kurz ein bisschen der Fremdenführer sein. Mal in die Romantikstadt Steyr zum Beispiel runter.
1: Ja, nach Gmunden auf Eis.
0: Ja, natürlich. Almsee.
1: Almsee. Pöstlingberg.
0: Scherding anschauen, ins Innviertel rauffahren. Alles dabei. Also kann man auch noch ein bisschen was machen.
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1: Schönen guten Morgen mit der Musik aus Österreich und mit den großen Klassikern Los Bravos, Black is Black, zum Aufstehen an diesem sonnigen Donnerstag. Hier ist Radio Oberösterreich mit der besten Musik um 18 nach 7. Guten Morgen.

0: guten Morgen Oberösterreich, um 7:09. 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

0: Genau, die haben den Rock'n'Roll Smokey zum Aufstehen. Um 7:05 hier ist Radio Oberösterreich. Guten Morgen.
1: Hallo, ich bin die Pia aus Gschwand und ich glaube, der Sommer wird ein Wahnsinn.
0: Könnte die Pia auch wirklich recht haben, denn die Ferien beginnen morgen und richtiges Sommerwetter beginnt jetzt auch.
2: Ganz genau, mit dem Zeugnistag. Also mit morgen starten wir mit viel, viel Sonne und 30 Grad. Also morgen sind es vielleicht auch nur 29 Grad, aber am Wochenende dann 30, 31, 32 Grad. Und auch die nächste Woche, es gibt Badewetter, aber eben nicht diese fast 40 Grad, sondern um die 30 Grad.
0: Also keine brutale Hitze, aber so um die 30 Grad, das ist ja optimalst für einen
2: Sommer. Letztes Jahr war es umgekehrt, da war es ja zum Ferienstart dann schier und jetzt haben die Kinder das Badewetter.
0: Da war der Juli richtig verregnet sogar und kühl. Ja. Aber diesmal absolut sommerlich, absolut sonnig. Da brauchst du noch die Musik dazu, damit die Hüften ein bisschen lockerer werden jetzt am Donnerstag in der Früh. Hier ist Steve Kekana. Das klingt nach Sommer. Guten Morgen Oberösterreich mit der besten Musik.

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1: Donnerstagmorgen, 6:30, der Überblick. Radfahrerin in Linz von LKW überrollt. Brucknerhaus schafft Aufwärtstrend. Das Wetter sonnig warm, aber weiter windig. Im Studio Gernot Hörmann. Guten Morgen. In Linz ist am Abend eine Radfahrerin bei einem Unfall schwer verletzt worden. Die Frau ist von einem LKW erfasst und an den Beinen überrollt worden. Robert Fürst berichtet.
2: Der Unfall passiert kurz vor 7 Uhr abends im Linzer Süden in der Wiener Straße. Ein 52-jähriger LKW-Lenker will dort nach rechts in die Lunzer Straße abbiegen. Als die Ampel auf grün springt und er losfährt, hört er plötzlich Schreie und hält sofort an. Wie sich herausstellt, hat er mit seinem tonnenschweren Gefährt eine Radfahrerin erfasst, die auf dem Radweg in Richtung des Zentrums unterwegs war. Die 51-jährige Linzerin ist an den Beinen vom Lastwagen überrollt worden und hat schwere Verletzungen erlitten. Sie wird von einem Notarztteam versorgt und ins Linzer Universitätsklinikum gebracht. Laut der abendlichen Auskunft aus dem Krankenhaus besteht keine Lebensgefahr.
1: Seit dem Verbot von Amalgamfüllungen stehen viele Patienten vor höheren Zahnarztkosten. Die Kasse übernimmt derzeit nur eine Form von Zement, die oberösterreichische Zahnärzte als weniger haltbar kritisieren. Wer sich eine hochwertige Füllung nicht leisten kann, muss auf dieses Material zurückgreifen. Eine bessere Lösung für Kassenpatienten ist laut Zahnärztekammer weiterhin nicht in Sicht. Das kritisieren oberösterreichische Zahnärzte. Die erste große Hitzewelle liegt hinter uns, die Kinder sind ab morgen in den Ferien, aber die Debatte über heiße Klassenzimmer bleibt. Nach einem Hitzegipfel will Bildungsminister Christoph Wiederkehr von den NEOS den Schulen künftig mehr Spielraum geben. Sie sollen Unterricht verkürzen oder Prüfungen verschieben können. Aus den Gemeinden heißt es, das ist zu wenig. Daniela Dahlke.
3: Wenn die nächste Hitzewelle kommt, sollen Schulen je nach Warnstufe selbst reagieren können. Ab 30 Grad gefühlter Temperatur kann etwa der Sportunterricht ausfallen. Bei noch größerer Hitze sind kürzere Stunden, längere Pausen oder früherer Unterrichtsschluss möglich. SPÖ-Vizebürgermeister Klaus Schieninger ist für die Schulen in Wels zuständig. Er hält das nur für Symptombekämpfung. Gerade viele ältere Schulgebäude aus den 80er und 90er Jahren heizen sich wegen großer Fensterflächen stark auf. Nötig seien deshalb Beschattungen, Folien auf Fenstern, Trinkbrunnen, mehr Bäume in Schulgärten oder auch Klimaanlagen. Wels könne sich solche Investitionen teilweise leisten, sagt Schieninger, kleinere Gemeinden aber oft nicht. Deshalb brauche es dringend Geld für baulichen Hitzeschutz, nicht nur die Möglichkeit für Unterrichtspausen. Er sieht Land und Bund in der Verantwortung.
1: Ja, und im Land wird darüber heute auch debattiert, genauer gesagt im Landtag. Da wird es darum gehen, wie Kinder, aber auch ältere Menschen besser geschützt werden können und ob es überhaupt Fördergelder geben soll, wenn Neubauten auf Hitzeschutzmaßnahmen verzichten. Mehr dazu in unserem Journal um 7:30. Das Brucknerhaus aus der Krise führen. Diese anspruchsvolle Aufgabe hat die neue Geschäftsführung vor rund 10 Monaten übernommen. Aus Sicht des Aufsichtsrats ist die Trendwende inzwischen gelungen. 2024 machte vor allem die Eigenkapitalquote von 9,9% Sorgen. Im vergangenen Jahr ist sie auf 12,7% gestiegen. Positiv entwickelt haben sich auch die großen Orchesterabonnements. Ihre Zahl ist von rund 700 auf knapp 1000 gestiegen. Der künstlerische Leiter des Brucknerhauses Norbert Dravöger war gestern Gast in Oberösterreich heute. Er sagt, man muss kreativ sein, wenn man sparsam attraktives Programm bieten will.
4: Ich glaube, wenn was wert ist, dann setzt man ja auch was ein, weil man was erlebt. Es ist ein Erlebnis, ein großes Orchester zu hören, eine Literaturveranstaltung, sich auch einfach in dem Haus aufzuhalten. Und ich glaube, das ist auch unser Thema. Natürlich wegen Ereignissen dorthin zu kommen, aber es soll ein kreatives Haus, wo man auch hingeht. Jetzt im Sommer sind wir cooler Ort und da gibt es eine Kreativecke und ein Klavier. Da kann man auch jetzt debütieren im Brucknerhaus im Sommer, wenn man Lust hat.
1: So Norbert Dravöger. Das war das ORF Radio Oberösterreich Frühjournal um 6:30 zum Wetter und Kathi Helmer jetzt.
5: Sonnige 27 Grad gibt's heute, aber auch nochmal windig und Wolken sind auch dabei. Die meisten im Innviertel, Salzkammergut und in der Pyrenregion. Die meiste Sonne heute im Mühlviertel. Richtung Berge kann's da und dort auch immer mal wieder kurz regnen noch. Und ab morgen übers Wochenende und auch nächste Woche sonniges Badewetter in Oberösterreich mit um die 30 Grad.
6: 6.34 Uhr. Ein Blick auf die Straßen. Wie gut kommen Sie in diesen Donnerstag?
5: Bis jetzt sehr gut. Keine längeren Verzögerungen. Gute Fahrt.
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0: Weg in den Donnerstag. Haben Sie die beste Musik dabei mit Radio Oberösterreich um 6.42 Uhr? Welcher Kaffee darf es denn noch sein jetzt zu Hause vielleicht?
1: Hauptsache viel.
0: Cappuccino.
1: Wow.
0: Bisschen Milch aufschäumen für Ihren Schatz zu Hause. Bisschen Kakao drauf. So einen herrlichen Kaffee, damit es passt. Damit die Stimmung passt zu Hause. Wir haben einen ganz, ganz lässigen Peter Cornelius dazu. Das ist der schönste Austropop. Guten Morgen, Oberösterreich.

0: Da braucht es nicht viel, dass einem der Kaffee schmeckt. Mit dem Peter Cornelius. Um 6.46 Uhr. Guten Morgen. Ein entspanntes Aufstehen mit Radio Oberösterreich. Bisschen mehr Instrumente sind dabei bei The Alan Parsons Project. Da ist
1: nehmen wir auch sehr
0: The
1: gerne.
0: Wall of Sound aus den 80ern. Don't answer me. Hier ist die beste Musik zum Aufstehen. Guten Morgen, Oberösterreich.
1: Guten Morgen.

0: Guten Morgen um 10 Minuten vor 7. Hier ist Radio Oberösterreich. Was steht heute an am Abend? Frankreich spielt bei der Fußball-WM. Ein Leckerbissen. Oh mon Dieu. Oh, très bien. Gegen Marokko.
1: Wann geht's denn leicht los?
0: Mbappé gegen Marokko. 22 Uhr. Vielleicht ein bisschen vorschlafen oder sonst irgendwas. Morgen ist letzter Schultag. Vielleicht geht da was. Erste Halbzeit zumindest.
1: Morgen ist schon egal, ja.
0: Ist live im ORF zu sehen am Abend.

0: Willkommen am Donnerstag in der Früh um 7:07. Zum Teil das sonnige Aufstehen in Oberösterreich, aber nicht überall.
1: Es gibt heute auch viele Wolken, also in Viertel Salzkammergut-Pyrn-Region, da ist es gerade eher bewölkt. Bissi Regen ist Richtung Berge heute auch noch mit dabei.

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5: Im Nachrichtenstudio ist Konstantin Hahn. Guten Morgen. US-Streitkräfte haben zum zweiten Mal innerhalb von 24 Stunden Ziele im Iran angegriffen. Das erklärt das zuständige US-Regionalkommando. Der Iran hat wiederum Gegenattacken auf US-Basen in der Region gestartet. Aus den USA Markus Müller.
6: Die Freiheit der Schifffahrt in der Straße von Hormus soll geschützt werden. So begründen die USA die zweite Angriffswelle auf den Iran innerhalb von 24 Stunden.

0: hat das iranische Militär in der Nacht Ziele in Kuwait mit Raketen und Drohnen angegriffen. Pakistan, das den letzten Waffenstillstand vermittelt hatte, hat beide Seiten zur Zurückhaltung aufgerufen.
1: Rund 10.000 Personen sitzen mit Stand Anfang Juni in Österreichs Gefängnissen. In Deutschland sind die Gefangenenzahlen im Verhältnis zu den Einwohnern um 50% weniger. In der Schweiz sind es 40%. Warum hierzulande die Haftzahlen höher sind und was man dagegen tun könnte, berichtet Saskia Fehnenbos.
2: Von neuen Straftatbeständen wie Cybercrime bis hin zu höheren Strafen bei Alkounfällen, das sind für Monika Stemkowski, Leiterin der Abteilung für Kriminologie an der Universität Wien, die Hauptgründe, warum in Österreichs Gefängnissen immer mehr Menschen einsitzen, obwohl die Zahl der Verurteilungen zurückgegangen ist. Abhilfe könne hier bei geringen Delikten gemeinnützige Arbeit statt Haft bringen.
3: Natürlich muss man sich die Details genau überlegen, in welchen Fällen diese Sanktion angewandt werden sollte.
2: Auch für die NEOS wäre das eine denkbare Möglichkeit, sagt Justizsprecherin Sophie Wotschke.
4: Das insbesondere bei geringen Haftstrafen, damit die Leute eben nicht aus dem Leben rausgerissen werden, sondern stattdessen gemeinnützig arbeiten, Struktur in ihr Leben bekommen.
2: In der ÖVP wollte man trotz mehrfacher Nachfrage dazu nicht Stellung nehmen.
1: Die Budgetberatungen im Nationalrat haben gestern vor allem beim Kapitel Justiz einige Auseinandersetzungen gebracht. Ex-Justizministerin Alma Sadic von den Grünen und FPÖ-Justizsprecher Harald Stephan haben den aus ihrer Sicht zu geringen Haushaltsplan angeprangert. Justizministerin Anna Sparrer von der SPÖ hat auf die Untätigkeit früherer Regierungen verwiesen. Sie verteidigt außerdem die Pläne zur Schließung von Bezirksgerichten. Beim Autobauer Volkswagen berät der Aufsichtsrat heute über die neuen Sparpläne des Vorstands. Die Gewerkschaft ruft zeitgleich zum Protest an allen Standorten auf. Am Firmensitz in Wolfsburg ist unmittelbar vor Beginn der Aufsichtsratssitzung eine Kundgebung geplant. Laut Medienberichten sollen bei Volkswagen weltweit 100.000 Stellen gestrichen werden. Das waren die Nachrichten mit Konstantin Hahn.
5: Heute jetzt sonniger und wärmer als in den letzten Tagen.
6: Es gibt heute mehr Sonne und bis zu 27 Grad, allerdings noch nicht überall. Es gibt aktuell auch viele Wolken, vor allem im Innviertel, Salzkammergut-Pürn-Region. Einzelne Regenschauer sind da auch noch mit dabei. Auch der Wind heute noch einmal kräftig. Bei aktuell in Hattkirchen 15 Grad, Perg 16, Ebensee 18. Aber wie gesagt, heute am Nachmittag schon bis zu 27 Grad. Morgen dann Freitag viel Sonne für alle und 29 Grad. Und das Wochenende auch sehr sonnig und bis Sonntag bis zu 32 Grad.
5: Poolparty zum Ferienstart. Alles drinnen. 7.03 Uhr, was tut sich auf den Straßen in Oberösterreich?
6: Da ist schon viel los aktuell, aber noch keine längeren Staus. Eine gute Fahrt.
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5: Schön, dass Sie mit uns aufstehen. Wir machen Ihren Start in diesem Donnerstag richtig groovig. Take a letter, Maria. Gleich bei uns außerdem Boney M. Mit Disco ab in den Tag.
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0: Einen schönen guten Morgen um 7:10 hier ist Radio Oberösterreich und wir vom ORF Oberösterreich, wir hauen uns ja rein für Sie. Wir fahren mit dem Auto sogar gegen eine Wand, wenn es sein muss. Ja?
1: Unglaublich.
0: Wenn es heißt, wir testen das, dann machen wir das. Reporter Robert Fürst hat das gemacht für einen TV-Beitrag.
1: Guten Morgen, Robert. Also dieses Wir heißt du. Du bist wirklich volle Wäsche gegen eine Wand gefahren mit einem Auto, absichtlich.
2: Schönen guten Morgen. Also ich habe es ohne Schrammen überstanden. Es klingt ein wenig schlimmer, als es war. Es ist zum einen eine Schaumstoffwand. Und Gott sei Dank ist es ja so, dass die modernen Autos inzwischen die Assistenzsysteme drinnen haben. Um dieses auch gegangen, die wir getestet haben. Die im Fall des Falles dann eben einen Notfall erkennen und selbst bremsen. Aber das Unangenehme ist, das Auto wartet ja, ob der Fahrer reagiert und bremst wirklich in letzter Sekunde. Und wenn man es bewusst macht, dann will man will auf die Bremse steigen und muss sich echt überwinden, das nicht zu tun.
0: Aber es ist sehr ausgegangen. Also die Zentimeter haben gefehlt zur Wand.
2: Ah, scharf, ja genau. Okay. Also es war auch nicht mit allzu hoher Geschwindigkeit, mit gut 30 km/h probiert man es mal. Selber kommt man sich vor, als würde man mindestens 100 fahren, weil sich die Wand so schnell wehrt.
0: Weil die Wand daherkommt.
2: Ja, genau.
0: Jetzt ist es so, mit diesen ganzen Assistenzsystemen kennt jeder im Auto, das wird immer mehr piepsen, mehr leuchten.
1: Nervig, oder?
0: Manche nervt es heute halt einfach wirklich gewaltig und sagen, ich trage das alles ab.
2: Genau, das kennt wahrscheinlich jeder, aber da rät der ÖMTC ganz klar, unbedingt aktiv lassen, weil auch diese Systeme wirklich gut erkennen können, wann eine Gefahr droht. Man kann es vielleicht so sehen, vielleicht ist 10-mal mühsam, es piepst oder es greift einmal ein, aber einmal hilft's und kann einen Unfall vermeiden oder vielleicht auch eine Verletzung sogar verhindern. Und das ist es doch irgendwie wert, kann man sich denken.
0: Und wenn Sie jetzt wirklich ein komplett neues Auto haben, dann merkt man, die Technik hat sich ja schon wirklich weiterentwickelt.
2: Genau, also das sagen auch die Instruktoren im Fahrtechnikzentrum in Machtrenk. Die letzten 6-7 Jahre ist nochmal sehr viel passiert, dass die Autos wirklich nur dann eingreifen, wenn es wirklich notwendig ist und eben das mühsame Piepsen dann ein wenig weniger wird.
0: Mhm. Du hast diese ganzen Assistenzsysteme und das alles getestet, zu sehen im Fernsehen.
2: Genau so ist es heute Abend in Oberösterreich heute.
0: Dann schauen wir, wie der Robert gegen die Wand fährt.
1: Volle Wäsche.
0: Also wirklich.

0: Schönen guten Morgen, Oberösterreich. Um 20 nach 7 am Donnerstag. Ein riesen Austropopstar ist am Samstag in Linz. Reinhard Fendrich live bei Klassik am Dom, vor dem Linzer Dom. Eine Kulisse zum Niederknien. Ein ganz besonderes Event ist, ja, restlos ausverkauft. Seit Monaten. Aber nicht ganz.
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0: Morgen in der Früh heißt es bei uns Fendrich-Hits erkennen. Also wenn Sie fit sind und sagen, ich habe alle Songs aus dem FF, das kenne ich alles.

0: Er hat halt auch so viele, oder? Und all seine Hits verpacken wir ganz besonders morgen in der Früh. Und wenn Sie die dann erkennen, dann gibt's diese heißen Tickets. Fendrich, Reinhard Fendrich, bei Klassik am Dom am Samstag. Wir bringen Sie dort rein.
1: Ja, Sie schnappen sich diese Tickets und wir spielen natürlich seine Hits Macho Macho jetzt gleich hier in Radio Oberösterreich.
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1: 7:30 am Donnerstag, der Überblick. Zahnärzte verärgert über minderwertigen Amalgamersatz. Hitzedebatte erreicht heute den Landtag. Das Wetter, der Wind bleibt, aber die Sonne setzt sich durch. Im Studio Gernot Thörmann, schönen guten Morgen. Seit dem Verbot von Amalgamfüllungen ist der Zahnarztbesuch für viele deutlich teurer geworden. Denn für hochwertige und langlebige Alternativen müssen Patientinnen und Patienten oft selbst zahlen. 1,5 Jahre nach dem Verbot streiten Zahnärztekammer und Sozialversicherung noch immer darüber, wer bezahlt. Daniela Dahlke berichtet.
2: Wer heute ein Loch im Zahn hat, steht oft vor der Frage, welche Füllung kann ich mir leisten? Die Kasse übernimmt derzeit Glasionoma-Zement. Oberösterreichische Zahnärzte kritisieren aber, dass dieses Material weniger stabil und haltbar ist und sich deshalb nicht für alle Füllungen eignet. Johannes Mühlbacher ist Zahnarzt in Linz.
3: Die ganz einfachsten Zementfüllungen, wie gesagt, sind nicht empfehlenswert aufgrund mangelnder Stabilität.
2: Wer sich keine hochwertige Füllung leisten kann, muss trotzdem dazu greifen. Denn bei den besseren Materialien können schnell sehr hohe Summen zusammenkommen, heißt es aus der Zahnärztekammer. Sie kritisiert, das Amalgamverbot sei zu kurzfristig gekommen. Die Industrie habe noch keine ausreichend leistbare und langlebige Alternative entwickelt. Eine bessere Kassenlösung ist in den Verhandlungen weiterhin nicht in Sicht.
1: In Linz ist am Abend eine Radfahrerin bei einem Unfall schwer verletzt worden. Die Frau ist in der Wiener Straße von einem rechts abbiegenden LKW erfasst und an den Beinen überrollt worden. Sie ist von einem Notarztteam versorgt und ins Linzer Universitätsklinikum gebracht worden. Laut der abendlichen Auskunft aus dem Krankenhaus besteht keine Lebensgefahr. 3 Verletzte hat am Abend ein Unfall auf der Westautobahn beim Knoten Haid gefordert. Ein Auto ist bei der Abzweigung zur Welser Autobahn von der Fahrbahn abgekommen. Warum, ist laut Polizei unklar. Das Auto ist gegen die Leitschiene geprallt, hat sich mehrmals überschlagen und ist auf dem Dach liegen geblieben. Der Fahrer, ein 37-jähriger Bosnier, sowie seine Mitfahrerinnen, seine Mutter und seine Schwester sind unbestimmten Grades verletzt worden. Heiß hergehen wird es heute voraussichtlich im Landtag. Dort wird ab 10 Uhr das Thema besprochen, das in den letzten Wochen wohl jeden und jede in Oberösterreich betroffen hat. Die Hitze. Dominik Wolp hat sich angeschaut, was da heute genau diskutiert wird.
4: Wie können Schulen, Kindergärten oder Pflegeheime besser gegen die Sommerhitze geschützt werden? Genau auf diese Frage soll heute im Linzer Landtag eine Antwort gefunden werden. Die NEOS wollen von Bildungsreferentin Christine Haberlander etwa wissen, ob Neubauten auch dann Fördergelder vom Land bekommen, wenn sie keinen ausreichenden Hitzeschutz eingeplant haben. Die SPÖ fordert ein 100-Millionen-Euro-Paket für Oberösterreichs Gemeinden. Mit dem Geld sollen neben Schulen und Kindergärten etwa auch Bushaltestellen hitzefest gemacht werden, zum Beispiel mit Beschattung, Begrünung oder Kühlung. Die Diskussion passt auch zu den Entwicklungen auf Bundesebene. Erst gestern hat Bildungsminister Christoph Wiederkehr von den NEOS verkündet, dass Schulen bei großer Hitze künftig selbst Maßnahmen wie etwa kürzeren Unterricht beschließen können. Ein generelles Hitzefrei soll es aber weiterhin nicht geben.
1: Ja, bald beginnen auch in Oberösterreich die Sommerferien, nämlich morgen. Wien, Niederösterreich und das Burgenland sind ja schon vor einer Woche gestartet. Auch aus 4 deutschen Bundesländern und Teilen der Niederlande werden starke Reisewellen erwartet. Dazu kommen Großkonzerte beispielsweise in Salzburg, die mehr Verkehr verursachen. Aus unserer Radio Oberösterreich Verkehrsredaktion jetzt Kathi Hellmeier. Kathi, wann und wo wird's denn besonders stauen?
5: Ja, Gernot, also morgen wird's zum Ferienstart in Oberösterreich vor allem auf der Westautobahn, also der A1, stauen. Besonders in und um Linz wird's voraussichtlich schon ab Mittag, also gleich nach der Zeugnisübergabe, sehr dicht werden auf den Straßen. Da müssen alle mit Verzögerungen rechnen. Und am Samstag wird in Oberösterreich dann vor allem die A9, die Pyrenautobahn, stark belastet sein. Vom frühen Vormittag bis in den späten Nachmittag erwarten wir hier Staus und längere Verzögerungen bei den Klassikern Tunnelkette Klaus, Bosrucktunnel und bei den Mautstellen. Also hier Richtung Süden unbedingt morgen mehr Zeit einplanen.
1: Und Radio Oberösterreich hören, wir haben ein Auge darauf. Das war das ORF Radio Oberösterreich Frühjournal. Jetzt schauen wir uns das Wetter an.
5: Wolken und Sonne, bis zu 27 Grad heute. Dazu heute auch nochmal ein windiger Tag. In Viertel Salzkammergut und Pürnregion, da können da und dort vereinzelt auch noch Regenschauer auftauchen. Die meiste Zeit bleibt es heute aber schon trocken und die meiste Sonne gibt es heute im Mühlviertel. Und morgen Freitag dann Sonne für alle bis zu 29 Grad. Das Wochenende bringt Badewetter, Temperaturen um die 30 Grad und Sonne.
6: Na, mit so viel Sonne, da wird jedes Zeugnis super ausschauen. 7.35 Uhr, was tut sich auf den Straßen in Oberösterreich? Wir schauen zum Knoten Linz.
5: Genau, beim Knoten Linz gibt es schon kurze Verzögerungen, auch auf der B1 vor dem Mona-Lisa-Tunnel. 5 bis 10 Minuten, aber keine langen Staus aktuell. Gute Fahrt.
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0: mit Supertramp. Super rein in den Donnerstag, 7.42 Uhr, hier ist Radio Oberösterreich. Die Campingplätze in Oberösterreich füllen sich, der Sommer ist da, man merkt, die Gäste sind da. Wir haben heute schon Holländer in Au an der Donau besucht in der Früh. Ein bisschen weiter auf dem Campingplatz, da stehen auch Deutsche rum, na klar.
1: Ja, und da steht die Liebe im Mittelpunkt. Und man, das mit der Liebe, mit der Romantik, das schaut halt bei jedem ein bisschen anders aus. Hier gönnt man sich zum Beispiel für jeden einen eigenen Fernseher.
0: Die Kerstin aus Sachsen.
2: Satzschüssel haben wir, Solarpaneele haben wir auch zwei drauf. Also wir haben zwei Fernseher drinnen, weil das Wohnmobil ist für zwei Personen gedacht. Und wenn wir jetzt halt vorne schauen, mein Mann ist sehr groß, wir sind manchmal nicht wohin mit den Beinen. Und da hat er gesagt, oh, ich würde gerne noch einen zweiten Fernseher. Ich habe so gesagt, ein zweiter Fernseher, oh mein Gott. Aber dann habe ich zu meinem Mann gesagt, du warst nicht einen Tag arbeitslos in seinem ganzen Berufsleben. Kauf ihn dir, den hast du dir verdient. Aber es ist halt doch schön, du gehst dann halt hinter und da kannst du die Beine immer lang machen.
0: Ach, und der schauen, was ich will im Wohnwagen. Auch im Urlaub. So ist es beim Campen. Man hat einfach mit, was man unbedingt braucht, was man unbedingt will.
1: Ja, es schaut bei jedem ein bisschen anders aus. Also heute, vielleicht sitzen es aber beide heute gemeinsam hinten im Wohnwagen, weil Fußball.
0: So, Fußball-WM schaut man oft gemeinsam.
1: Das stimmt, heute ja. Ist ja ein spannendes Spiel,
0: heute
1: 22 Uhr.
0: Magnifique, Frankreich.
1: Keine Nachtruhe am Campingplatz.
0: Ja.
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0: ein blumiges Aufstehen mit Radio Oberösterreich um 10 Minuten vor 8 am Donnerstag. Schönen guten Morgen mit der besten Musik und mit den besten Temperaturen für diesen Sommer. Jetzt an der Schwelle zu den Sommerferien, wo alle sagen, ah, jetzt geht's wirklich los mit Sommer. Schaut's denn aus mit den Seetemperaturen? Ah, das Seetrauen.
1: Ja, schaut ganz gut aus. Also ab morgen startet ja wieder so richtiges Badewetter. Sonne und bis zu 30 Grad. Und dazu hat der Attersee gerade 20 Grad, Mondsee 21, Wolfgangsee 21 Grad.
0: Es ist aber nur sehr erfrischend.
1: Ja, aber das geht dann wieder schnell bergauf. Und wenn es draußen 30 Grad hat, ist das ideal. Dir recht nicht? Ist dir zu frisch?
0: Ja, aber
1: ja, er hat noch ein paar Sorgenfalten.
0: Es stimmt schon. Wenn ich da an manche Pools zu Hause denke, da sind Temperaturen schon ganz anders gewesen. Natürlich mit der Hitze kommt es auch wieder.
1: Ja, aber wer will diese Badewanne? Ist das perfekt?
0: Na ja.
1: Perfekt.
0: Ein bisschen erfrischend kann schon sein.
1: Probieren
0: Sie
1: es aus.
0: Ja, natürlich.
1: Das schaffen wir. 20 Grad, super.
0: Rein mit 100 Grad, die Rubens in der Musik, ja? Also Sugar Baby Love.

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2: Guten Morgen. Deutliche Verluste zur Wochenmitte. Der Konflikt USA-Iran geht in die nächste Runde und das natürlich zum Leidwesen der Börsen. Im Gegenzug ziehen die Rohölpreise wieder an. Der deutsche Aktienindex kam dadurch gestern ziemlich unter Druck. Auch der heimische Index musste deutliche Abschläge hinnehmen. Vor allem die Bankenwerte gingen mit hohen Verlusten aus dem Handel. Ein Kursplus gab es hingegen für die beiden Ölwerte in Wien, OMV und Schoeller-Bleckmann. Sie legten um rund 3% zu. In den USA hielt sich im Gegensatz zu den letzten Tagen die Nasdaq stabil. Aber wie sah es gestern genau aus? ATX minus 1,72%, DAX minus 2,23% und Dow Jones minus 1,09%.
1: Willkommen zur Gewinnfrage. Der DAX hat Geburtstag am 1. Juli. Welchen Jahres ist der deutsche Aktienindex zum ersten Mal berechnet worden? Mailen Sie uns Ihre Antwort an gewinn@urf.at. 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
4: Im Nachrichtenstudio ist Konstantin Hahn. Guten Morgen. Beim NATO-Gipfel in Ankara haben die Partner ihre Bündnistreue bekräftigt, einschließlich der USA. Außerdem haben sich die NATO-Verbündeten zu 9 Milliarden Hilfen für die Ukraine verpflichtet, berichtet aus Ankara Johannes Perterer.
5: Zuerst auf Konfrontations-, dann auf Kuschelkurs. So könnte man den Auftritt von US-Präsident Donald Trump beim NATO-Gipfel in Ankara zusammenfassen. Bei seiner Ankunft vorgestern hat Trump noch scharfe Kritik an den Europäern geübt, etwa daran, dass sie nicht beim Iran-Krieg mitgemacht haben. Bei der Abschlusspressekonferenz gestern kommen vom US-Präsidenten jedoch ganz andere Töne. Ihr hättet die Liebe und den Respekt im Raum sehen müssen. Die Verbündeten lieben unser Land und sie haben mir gesagt, dass sie auch mich lieben. Am erfolgreichsten war der NATO-Gipfel wohl für Ukraines Präsident Zelensky. Die NATO-Verbündeten haben mit Ausnahme der USA rund 80 Milliarden Euro frisches Geld für die Ukraine auf den Weg gebracht.
4: Die Kindergärten in Österreich fordern einen eigenen Hitzeschutz.

0: Technologiekonzern mit. Der Bau steht im Zusammenhang mit dem derzeitigen Boom bei künstlicher Intelligenz. Die neue Anlage soll so viel Strom verbrauchen wie durchschnittlich 800.000 Haushalte. Heute Abend kommt es zur ersten Viertelfinalpartie der Fußball-Weltmeisterschaft. Frankreich und Marokko spielen in der US-Ostküstenstadt Boston um den Einzug ins Halbfinale. Es ist das Duell des WM-Favoriten gegen den regierenden Afrikameister Wolfgang Eichinger.
1: Mit 5 Siegen und einem Torverhältnis von 14:2 ist Frankreich bisher durch diese Weltmeisterschaft marschiert. Aber Teamchef Didier Deschamps warnt vor dem Afrikameister Marokko. Denn es ist ein sehr starkes, exzellentes Team mit großen Individualisten. Sie sind nicht zufällig hier. Diese Mannschaft aus Marokko hat eine sehr hohe Qualität.
2: Très très bonnes équipes avec de très bons joueurs. Ils sont pas là par hasard parce que cette équipe du Maroc est de très bonne qualité.
1: Aber auch Marokko ist bei dieser Weltmeisterschaft noch unbesiegt und war bei der letzten Weltmeisterschaft in Katar sensationell Vierter. Im Semifinale 2022 hat Frankreich Marokko 2:0 besiegt. Das soll sich heute ändern. Und die Unterstützung für Marokko ist auch in Frankreich vorhanden. Mit circa 2 Millionen Menschen mit marokkanischen Wurzeln sind sie die zweitgrößte Einwanderergruppe. Spielbeginn heute Abend 22 Uhr, live zu sehen in ORF1.
0: Das waren die Nachrichten mit Konstantin Hahn.
3: Das Oberösterreich-Wetter nimmt Anlauf für ein Badewochenende.
4: Heute schon mehr Sonne als in den letzten Tagen, aber auch noch viele Wolken Richtung Berge, auch ein bisschen Regen. Heute dazu auch wieder windig. Bis zu 27 Grad gibt es heute aber auch schon am Nachmittag. Jetzt in Altenfelden 15, in Linz 16, in Hinterstoder 17 Grad. Morgen Freitag dann viel Sonne und 29 Grad. Und das Wochenende auch sehr sonnig und bis zu 32 Grad.
3: Es ist 8.03 Uhr. Wir schauen auf die Straßen in Oberösterreich und da gibt es kurze Verzögerungen auf den Stadteinfahrten in Linz-Weststeier.
4: Auch auf der B138 staut es auf der Umfahrung Traun, aber überall unter 10 Minuten.
3: Das
4: gute
3: geht.
4: Fahrt.
3: Tut Fahrt. Willkommen, das ist die Autostrada in diesem Donnerstag mit Eros Ramazzotti. Das Electric Light Orchestra ist dabei. Oder Musik aus Österreich mit Julian Le Play. Das ist einfach die beste Musik zum Aufstehen.
4: Guten Morgen.
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0: Guten Morgen, einen schönen Start um 10 Minuten nach 8 in den Donnerstag mit Radio Oberösterreich. Sommer ist ja auch immer so ein bisschen die Zeit, endlich Zeit zum Lesen. Wofür sagen, boah, da habe ich Zeit für ein Buch. Das ist für viele Urlaub. Und was soll denn so mit auf den Liegestuhl dann? Welches Buch auf den E-Book-Reader jetzt einmal laden oder welches Taschenbuch mitnehmen? Es hilft Ihnen Katharina Maurer von der Radio Oberösterreich Kultur.
1: Guten Morgen, Katharina. Ich gebe es zu, ich fahre ja auch nächste Woche auf Urlaub. Was sollen wir uns kaufen? Was brauchen wir unbedingt mit?
2: Ja, ich denke mir, Krimi geht immer. Ich habe einen Krimi mitgebracht, 2 Leichen zum Prosecco. Das klingt ja schon ganz verführerisch.
1: Ich habe das für mich.
2: Geschrieben von Eva Reichl, und die kann irgendwie Krimi mit Lokalkolorit, denn da geht es meistens ums Müllviertel. Es geht zu 2 Leichen, eine davon im Kürnbergwald in Linz. Eine zweite taucht dann im Anschluss gleich auf, und da stellt sich natürlich die Frage, gibt es da einen Zusammenhang?
0: Im Urlaub kann es was Leichtes sein, kann es was Lustiges sein auch. Du hast so ein rosa Buch mit.
2: Und zwar trägt es den kurzen, aber doch prägnanten Titel Das Klo. Und zwar geschrieben von Franz Obel. Franz Obel ist ja ein Autor aus Oberösterreich, der immer eine Bank ist für so ganz witzige und unterhaltsame Texte. Und das Klo ist de facto wirklich so eine Kulturgeschichte übers Klo. Da erfährt man zum Beispiel, mich hat es ziemlich fasziniert, dass im 19. Jahrhundert die französischen Könige quasi ihre wichtigsten Entscheidungen am stillen Örtchen getroffen haben.
1: Und das ist doch bitte bis heute so.
0: Mittlerweile hat man Smartphone in der Hand, aber trifft immer noch die besten Entscheidungen. Dort,
2: genau.
0: Vielen Dank, Katharina. Wir werden lesen im Urlaub.
2: Viel Spaß dabei.
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0: Guten Morgen um 18 Minuten nach 8 am Tag davor, beziehungsweise ist heute eigentlich eh schon der letzte Tag, oder?
1: Guten Morgen, ich bin die Melissa und ich freue mich schon auf die Ferien, weil in 2 Tagen fangen die Ferien an, weil ich dann am 17. Juli nach Griechenland fahre. Wow. Und ich möchte dann mit meinen Freunden Radfahren gehen oder mal mit meiner Freundin eine Poolparty machen.
0: Ja, das geht alles. Das geht jetzt dieses Wochenende schon, es wird wirklich toll. Heute wird das Bankfach ausgeräumt, war im vorletzten Tag, oder?
2: Ja, ganz, ganz dringend. Meine Kinder bringen schon jeden Tag jede Menge Sachen nach Hause. Und ich glaube, man sollte nochmal in diese Fundkiste schauen. Da findet man sicher noch ein paar Schätze aus dem Jahr.
0: Fundkiste, ja. Mein Bankfach war eine Fundkiste mit schimmeliger Jausen.
2: Keine Details. Manche Menschen haben noch nicht gefrühstückt.
0: Und dann wird ausgeräumt und putzt einmal die Schuld. Das gehört ja auch. Ja.

absolut sonnig für den Donnerstag in der Früh zum Aufstehen. Hier ist Radio Oberösterreich mit der besten Musik. 4 Minuten vor 8:30 ist es. Guten Morgen, Oberösterreich.

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1: Donnerstagmorgen 8:30 im Studio Gernot Hörmann. In Linz ist am Abend eine Radfahrerin bei einem Unfall schwer verletzt worden. Die Frau ist von einem LKW erfasst und an den Beinen überrollt worden. Robert Fürst berichtet.
2: Der Unfall passiert kurz vor 7 Uhr abends im Linzer Süden in der Wiener Straße. Ein 52-jähriger LKW-Lenker will dort nach rechts in die Lunzer Straße abbiegen. Als die Ampel auf grün springt und er losfährt, hört er plötzlich Schreie und hält sofort an. Wie sich herausstellt, hat er mit seinem tonnenschweren Gefährt eine Radfahrerin erfasst, die auf dem Radweg in Richtung des Zentrums unterwegs war. Die 51-jährige Linzerin ist an den Beinen vom Lastwagen überrollt worden und hat schwere Verletzungen erlitten. Sie wird von einem Notarztteam versorgt und ins Linzer Universitätsklinikum gebracht. Laut der abendlichen Auskunft aus dem Krankenhaus besteht keine Lebensgefahr.
1: Seit dem Verbot von Amalgamfüllungen stehen viele Patientinnen und Patienten vor höheren Zahnarztkosten. Die Kasse übernimmt derzeit nur Glasionomerzement, den oberösterreichische Zahnärzte als weniger haltbar kritisieren. Wer sich eine hochwertige Füllung nicht leisten kann, muss auf dieses Material zurückgreifen. In Österreich wird ein Aktionsplan namens Coole Schulen zum Hitzeschutz in Bildungseinrichtungen diskutiert. Doch jetzt kommt Kritik aus den Kindergärten, da diese nicht ausreichend berücksichtigt würden. Kindergärten sind ja teilweise auch in den heißen Sommermonaten offen, im Gegensatz zu den Schulen. Maßnahmen wie Beschattung und Klimatisierung sowie eine gesicherte Finanzierung werden gefordert. Wir kommen zum Wetter. Kathi Helmer.
3: Da gibt's heute nochmal Wolken und Sonne, windige 27 Grad dazu am Nachmittag. Ganz vereinzelt kann's vor allem Richtung Berge auch kurz heute noch regnen. Und ab morgen dann Badewetter, viel Sonne, übers Wochenende hinweg jeden Tag um die 30 Grad maximal.
4: Es ist 8:32 Uhr. Wir schauen auf die Straßen in Oberösterreich.
3: Und da schaut's ganz entspannt aus. Es ist zwar einiges los, aber keine längeren Staus. Gute Fahrt.
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0: Die Steffi Werger muss man ganz ausspielen, bis zum letzten Klavieranschlag. Ja, das ist unbedingt notwendig. 8.42 Uhr, hier ist Radio Oberösterreich. Guten Morgen. Wie heiß wird es denn jetzt die nächsten Tage wieder? Nicht ganz so eine Hitzewelle, weil das ist wichtig, wenn man campen ist. Und sehr viele Menschen campen sehr gerne und campen kann eine Hitzeschlacht werden.
1: Ja, aber es geht bei uns jetzt nicht an die 40 Grad, sondern es bleibt bei so 30 Grad. Es ist eh auch heiß, aber... Ja,
0: da wird der Wohnwagen auch eine Sauna, wenn sie keine Klimaanlage drin haben, weil die meisten haben eh schon den Luxus, die machen die Klimaanlage und dann ist drinnen kühler als draußen, oder?
1: Nein, das kommt ja auf den Stellplatz drauf an. Die Camper in Au an der Donau zum Beispiel, die sind absolut entspannt. Die Donau macht ein super Klima für Gäste wie die Kerstin aus Deutschland.
2: Wir reisen eigentlich Kroatien, Ungarn, Österreich, dann in Deutschland. Wir kommen aus Sachsen und wir fahren nur gerne mal an die Ostsee, an die Nordsee. Also für uns ist das ist unser Highlight, ist unser Traum, den wir uns jetzt erfüllt haben.
0: Und das ist wunderschön, oder?
1: Unser Traum.
0: Sehr toll. Willkommen in Oberösterreich, muss man da sagen. Schaut euch alles sehr, sehr genau und super an. Wir wünschen einen schönen Urlaub und ein tolles Campen. Entlang der Donau oder sonst wo, Almsee, Aachen Campingplatz, Bedenbach, Wolfgangsee, wo auch immer. Einen schönen Urlaub.

0: mit ein bisschen Disco-Party in diesem Donnerstagvormittag. Es ist 10 Minuten vor 9. Wir wünschen eine gute Unterhaltung mit Radio Oberösterreich bei der Arbeit. Petra Lehner übernimmt hier im Studio. Und wir, das Guten Morgen Oberösterreich-Team mit Kathi Hellmeier und Joe Daxbacher, wünschen eine gute Unterhaltung.
1: Schönen Donnerstag.
0: Bis morgen in der Früh um 5 Uhr.

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1: Im Nachrichtenstudio ist Konstantin Hahn. Die Kindergärten in Österreich schlagen Alarm. Sie dürften im Hitzeschutzplan nicht vergessen werden, gerade als jene Betreuungseinrichtungen, die im Sommer fast durchgehend geöffnet haben. Nach dem gestrigen Hitzeschutzgipfel im Bildungsministerium wurden vor allem Maßnahmen für die Bundesschulen verkündet. Stefan Kappacher berichtet.
2: Kleine Kinder würden besonders unter Hitze leiden. Dass Kindergärten im Aktionsplan des Bildungsministers nicht vorkommen, sei Grund zur Sorge, sagt Thomas Gerold Siegel vom Kindergartenbetreiber Kinder in Wien, Kiwi.
3: Ich würde die Schule gegen Kindergarten ausspielen, aber Schule hat geschlossen, hat Gott sei Dank auch Ferien. Wir sind die ganze Zeit da. Es sind die Kinder betroffen, es sind die Mitarbeitenden betroffen.
2: Die Herausforderungen für Kindergärten, gerade im städtischen Bereich, seien oft noch größer als für Schulen.
3: Es muss ja nicht immer eine Klimaanlage sein. Das können ja auch Bäume sein, das können Begrünungen sein, Dachbegrünungen sein. Nur das sind dann auch oft so große finanzielle Aufwendungen, die sich einfach Kindergartenträger und Ortträger privat nicht leisten können.
2: Die Ankündigung, dass die Umsetzung der Maßnahmen im Schulbereich ohne zusätzliches Budget erfolgen soll, wird vom Kindergartenbetreiber besonders kritisch gesehen.
1: Der langjährige oberste Führer des Iran, Ayatollah Ali Khamenei, wird heute in seiner Heimatstadt Mashhad im Nordosten des Landes beigesetzt. Er wurde vor mehr als 4 Monaten getötet, am ersten Tag der Luftangriffe durch Israel und die USA. In den letzten Tagen haben bereits große Menschenmengen an einer Reihe von Trauerfeiern teilgenommen. Mehrere EU-Abgeordnete fordern die europäischen Fußballverbände auf, Untersuchungen gegen FIFA-Chef Gianni Infantino einzuleiten. Kritisiert wird die Entscheidung, die Sperre des US-Stürmers Balogun nachträglich aufzuheben. Es müsse geklärt werden, welche Rolle Infantino und der Druck der US-Regierung bei dieser Entscheidung gespielt haben. Im Raum steht der Verdacht, dass der FIFA-Ethikkodex verletzt worden sein könnte. Um sich an Hitzetagen unterwegs abzukühlen, greifen viele gern zu Wassersprays. Die gibt es mittlerweile in allen

0: können, die man vielleicht nicht auf seiner Haut, in seinen Schleimhäuten, in den Augen haben will.
1: Deshalb die Sprühflasche immer gründlich reinigen, das Wasser oft wechseln. Vorsicht bei natürlichen Duftstoffen. Hier besteht das Risiko, dass sie die Sonnenbrandgefahr erhöhen.
0: Gerade bei Zitrusfrüchten gibt es das, dass da Stoffe drinnen sind, die dann einen Sonnenschaden vervielfachen.
1: Wer beim Sprühen sicher gehen will, sollte daher eher zu Sprays aus dem Drogeriemarkt greifen, rät der Experte, denn sie unterliegen strengen Kontrollen.
2: Das waren die Nachrichten mit Konstantin Hahn.
3: Das Sommerwetter in Oberösterreich, das kommt wieder in Fahrt, schön langsam. Kathi Hellmeier.
4: Heute schon mehr Sonne als in den letzten Tagen. Auch einige Wolken sind noch mit dabei Richtung Berge, vor allem im Salzkammergut in der Pyrnregion. Da kann es heute zwischendurch auch noch ein bisschen regnen. Am Nachmittag bei bis zu 27 Grad. Heute auch noch mal recht windig. Und dazu jetzt in Traun und in Mattighofen 19, in Bad Ischl 17 Grad. Und morgen Freitag dann schon viel Sonne und 29 Grad. Und das Wochenende auch sehr, sehr sonnig und bis zu 32 Grad.
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4: Und da haben Sie freie Fahrt, eine gute Fahrt.
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3: Wie gut, dass heute Donnerstag ist. Montag wäre echt blöd, weil es dann einerseits noch so lange dauern würde bis zu den Ferien. Und weil Boomtown Rats Montage nicht mögen. Schönen Vormittag, so cool klingt Ihr Sommertag mit Radio Oberösterreich.

Donnerstagvormittag in Oberösterreich und wir haben die beste Musik für Sie. Jetzt Georg Danzer. Bei uns

0: Donnerstag, 8:45, da gibt's viel zu tun in Oberösterreich. Alexander Schopf zum Beispiel, der ist Lehrling im Lebensmitteleinzelhandel in einem Geschäft in Weizenkirchen. Was steht denn an jetzt?
1: Ja, ich bin gerade am Lieferung verräumen, schließe gerade ein paar Sachen ein.
0: Was ist das Beste am Einzelhandelskaufmann sein?
1: Dass man viel Leute trifft und dass die Zeit schnell vergeht. Man hat immer was zum Tun.
0: Und man sieht auch immer, was die neuesten Trends sind.
1: Ganz genau.
0: Ja, und ein Hoch an dieser Stelle, ein Hoch auf alle, die in diesen Tagen die Kühltruhe immer wieder mit Eis auffüllen.
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geht's nur typischer 80er Jahre, wie das der Cock Robin da macht? Ist wirklich schwer, oder? So, Girls, Girls, Girls, bereit machen. Hier ist unser Song. Das ist Radio Oberösterreich.

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3: Es ist 9:30 im Studio Gernot Hörmann. Drei Verletzte hat am Abend ein Unfall auf der Westautobahn beim Knoten Haid gefordert. Ein Auto ist bei der Abzweigung zur Welser Autobahn von der Fahrbahn abgekommen. Warum ist laut Polizei unklar. Das Auto ist gegen die Leitschiene geprallt, hat sich mehrmals überschlagen und ist auf dem Dach liegen geblieben. Der Fahrer, ein 37-jähriger Bosnier, sowie seine Mitfahrerinnen, seine Mutter und seine Schwester sind unbestimmten Grades verletzt worden. 40.000 Freiwillige haben sich in Oberösterreich an der Aktion Hui statt Pfui beteiligt. Bei den insgesamt rund 500 Sammelaktionen von Müll wurden vor allem Zigarettenstummel und Snusbeutel eingesammelt. Von Umweltlandesrat Stefan Kaineder von den Grünen heißt es, diese jährliche Flurreinigung zeige eindrucksvoll, wie groß das Engagement für den Umweltschutz ist. Und noch zum Radsport und zur Tour of Austria. Als Gesamtsechster nimmt der Oberösterreicher Michael Gogl als Führender nach dem erfolgreichen Auftakt der Niederösterreicher Gregor Mühlberger die heutige Königsetappe der Österreich-Radrundfahrt auf den Großglockner in Angriff. Live zu sehen ab 13.30 Uhr in ORF 1. Am Samstag ist dann Oberösterreich-Schauplatz der vorletzten Etappe mit Start und Ziel in Steyr. Kommen zum Wetter, Kathi Hellmer.
4: Alle, die auf heißes Badewetter warten, morgen ist es soweit und dann übers Wochenende auch nächste Woche jeden Tag viel Sonne, bis zu 30 Grad. Heute nochmal ein wechselhafter Tag, schon einiges an Sonne, aber vor allem Richtung Berge auch viele Wolken. Vereinzelt ein bisschen Regen, es ist heute auch nochmal windig bei bis zu 27 Grad.
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4: Und da schaut's gut aus auf den Straßen, keine längeren Staus, gute Fahrt.
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0: Shocking Blue in Radio Oberösterreich am Donnerstagvormittag. Ich habe es vorhin versprochen und was versprochen ist, wird auch nicht gebrochen. Es gibt einen Gutschein für einen Feuerlöscher. Bei mir demnächst am 10. und 11. Juli. Da kommen nämlich Feuerwehrmitglieder aus allen Teilen Oberösterreichs zusammen beim Landesfeuerwehrleistungsbewerb in Andorf. Ja, da gibt es standardisierte Bewerbe. Da stellen die teilnehmenden Gruppen dann ihre Fähigkeiten unter Beweis. Da geht es um Zusammenarbeit, um präzises Arbeiten, um sicheres Handeln unter Zeitvorgabe natürlich. Der Bewerb besteht aus zwei Teilen. Da gibt es einmal einen Löschangriff und dann auch noch einen Staffellauf. Und Austragungsort ist das Bewerbsgelände in der Gemeinde Andorf. Organisiert wird die Veranstaltung von den örtlichen Feuerwehren. Die haben dort jetzt richtig viel zu tun. Ja, und der Landesfeuerwehrleistungsbewerb ist ein wirklich fixer Bestandteil des jährlichen Feuerwehrkalenders. Den Feuerlöscher, zur Verfügung gestellt vom Oberösterreichischen Landesfeuerwehrverband, gibt's, wenn Sie mir sagen können, wo findet er denn statt, der diesjährige oberösterreichische Landesfeuerwehrleistungsbewerb? 0732 60 60 60.
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Ich hab dich lieb von Herbert Grönemeyer war nirgendwo erfolgreicher übrigens als in Österreich. Das ist Radio Oberösterreich. Schön, Sie bei uns zu haben.

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2: Im Nachrichtenstudio ist Konstantin Hahn. 2 Wochen nach den verheerenden Erdbeben in Venezuela ziehen sich die Suchteams zurück. De facto gibt es keine Chance, noch Überlebende zu finden. Viele Menschen fühlen sich von der Regierung alleine gelassen. Präsidentin Delcy Rodriguez hat jetzt beim britischen König Charles um Hilfe angesucht. Mehr von Teresa Kulovic.
3: Berkan rettet aus den Trümmern, was noch übrig ist vom früheren Zuhause. 18.000 Menschen sind durch die Beben vor 2 Wochen obdachlos geworden. Sie leben nun in provisorischen Zeltlagern. Viele fühlen sich von der Regierung im Stich gelassen.
4: El gobierno, nada.
3: Die Regierung hat nichts für uns getan, sagt etwa Salvador Blanco, der nun im Camp in La Guaira lebt. Hilfe bekomme er von ausländischen Helfern. Die Regierung in Venezuela braucht Geld für die Unterstützung der Bevölkerung. Präsidentin Delcy Rodriguez sagt, sie sei in Gesprächen mit dem Internationalen Währungsfonds, damit dieser eingefrorene Gelder für Venezuela freigibt. Außerdem habe sie König Charles einen Brief gesendet, in dem sie ihn bittet, die venezolanischen Geldreserven freizugeben. Teile von denen werden in der Bank of England aufbewahrt.
2: Die Ukraine hat laut Russland erneut die Energieinfrastruktur des Landes angegriffen. Im Asowschen Meer seien bei einem ukrainischen Drohnenangriff 2 Tanker in Brand geraten, teilen die Behörden der Region Rostow mit. Die Besatzungen der Schiffe sind demnach in Sicherheit gebracht worden. Das Feuer auf einem der beiden Schiffe sei rasch gelöscht worden, heißt es. Im Zuge des Booms der künstlichen Intelligenz errichtet der Facebook-Mutterkonzern Meta sein erstes Rechenzentrum in Kanada. Eine enorm große Anlage, die mehr als 9 Milliarden US-Dollar kostet. Außerdem weckt sie Bedenken hinsichtlich des hohen Strom- und Wasserverbrauchs. Michael Fröschl berichtet.
5: Das Rechenzentrum in Alberta, nördlich der Provinzhauptstadt Edmonton, soll so viel Strom verbrauchen wie 800.000 Haushalte. Die Provinz wirbt mit günstigem Erdgas und niedrigen Temperaturen, die die Kühlung der riesigen Supercomputer kostengünstiger machen. Trotz der Beteuerungen der kanadischen Regierung, auf erneuerbaren Strom zu setzen, soll ein Gaskraftwerk den enormen Energiebedarf decken, das ebenfalls neu errichtet wird. Der Facebook-Mutterkonzern Meta verspricht, ein geschlossenes Kühlsystem zu verwenden, um den Wasserverbrauch zu verringern. Das Unternehmen will außerdem über 40 Millionen US-Dollar in die lokale Infrastruktur wie Straßen, Stromnetze und Kanäle investieren. Das Projekt ist das weltweit 33. Rechenzentrum von Meta, das größte außerhalb der USA.
2: Der vergangene Juni war in Westeuropa der heißeste jemals gemessene. Die Durchschnittstemperatur lag bei 20,74 Grad, mehr als 3 Grad über dem Junimittel der Jahre 1991 bis 2020, wie der Klimawandeldienst

0: zweite angekommen und die wird deutlich freundlicher als die erste. Heute gibt es viel Sonnenschein, einzelne Schauer sind nur mehr im Bergland dabei. Es wird zwar wieder windig, aber mit bis zu 27 Grad sehr sommerlich am Thermometer. Morgen am Freitag kriegen wir dann sowieso Badewetter. Es sind zwar einige Wolken am Himmel, Regen sollte aber gar kein Thema mehr sein. Der Wind wird auch weniger und mit bis zu 29 Grad sogar noch etwas wärmer als heute.
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0: Auf den Straßen läuft sehr gut, es sind uns keine Störungen gemeldet worden. Gute Fahrt!
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1: Strahlende Haut, die im besten Fall auch noch langsamer altert. Und das alles über die Ernährung? Ja, genau. Darum geht's heute bei uns. Was braucht unsere Haut wirklich? Welche Lebensmittel helfen tatsächlich? Und was schadet ihr vielleicht jeden Tag? Personal Trainer und Ernährungswissenschaftler Christian Putscher ist heute bei uns. Servus Christian.
3: Ja, hallo.
1: Wir wollen Antworten von dir auf all diese Fragen gleich nach Alan Sorrenti. Legen wir los.

0: Ein kurzes Stückerl Italien-Urlaub haben wir da gehabt in Radio Oberösterreich.
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0: Christian Putscher, er ist Personal Trainer und Ernährungswissenschaftler. Christian, wenn wir an Haut denken, dann denken wir oft in erster Linie ans Gesicht. Aber die Haut ist ja eigentlich mehr als nur unser Gesicht.
2: Ja, vollkommen richtig, weil die Haut ist jetzt in meinem

0: Grunde unser zweitgrößtes Organ, ja, weil das größte Organ ist unsere Muskulatur. Und daher ist eher so der Rest, abgesehen vom Gesicht oder Hals oder Dekolleté, ja, auf das vergisst man gern. Ja. Und das ist vielleicht auch wichtig, dass man das irgendwo weiß. Und man kann die zwei Organe eigentlich auch vom Aufbau, also aus was sie bestehen, sehr gut miteinander vergleichen.
1: Woraus ist denn unsere Haut?
0: Ja, das Witzige ist ja, die Haut besteht bei uns circa, bei Erwachsenen so circa 70, je nachdem wie alt, ja, wenn man jünger ist, 75% aus Wasser, ja, und der Rest sind sozusagen Eiweißstoffe und auch so Mineralstoffe und so ganz kleine so Mikromineralstoffe, also Spurenelemente. Und das ist eigentlich schon mal das Allerwichtigste, dass man weiß, okay, wenn ich meiner Haut etwas Gutes tun will, und zwar von innen raus, muss ich es hydrieren, also quasi das Wasser trinken ist im Endeffekt einmal das Um und Auf, ja, weil im Laufe des Älterwerdens verliert der Körper, so wie bei den Augen die Sehkraft, ja, bei den Ohren die Hörkraft, verliert auch die Haut die sogenannte Wasserspeicherungsfähigkeit. Ja, deshalb ist es wichtig, dass man sagt, okay, man muss das immer wieder über den Tag verteilt machen, also so quasi so alle 3 Stunden, so ein Viertelliter Wasser wäre jetzt mal für die Hautversorgung, solange man wach ist, eigentlich schon mal einer der wichtigsten Themen, weil eben der Hauptbestand Teil der Haut ja Wasser ist. Ja.
1: Da kann man eigentlich dann die Haut mit unseren Muskeln vergleichen.
0: Genau, und das tut auch alles, was eigentlich beim Essen unseren Muskeln gut tut, ja, was die Muskeln knackig macht, was die Muskeln in der Regeneration fördert, das ist im Endeffekt eigentlich fast ein 1:1, was auch für unsere Haut gilt und vor allem das Coole ist, die Haut ist ja sozusagen bildlich über den Muskeln. Das heißt, wenn ich die Muskeln quasi gut bewege, habe ich verbesserte Durchblutung und das fördert dann auch wieder die Durchblutung der Haut und somit auch wieder den Stoffwechsel der Haut. Also die hängen eigentlich, also die picken aufeinander, kann man jetzt mal ganz einfach sagen.
1: Ja. Würdest du sagen, das, was wir unserer Haut von innen geben, also über die Ernährung, über das, was wir zu uns nehmen, ist größer prozentuell als das, was wir mit Cremen bewirken können?
0: Nicht nur größer, sondern die Haut ist unser größtes Ausscheidungsorgan. Das heißt, die Haut lässt so gut wie fast nichts in den Körper rein. Das bedeutet ja natürlich, weil die Haut wird von innen versorgt und vor allem das aber witzig ist ja eigentlich, ja, dass die Oberhaut, ja, also das, was man als allererstes von außen sieht, ja, dass sich die am häufigsten erneuert. Das heißt, unser Versorgungssystem ist so, dass vom Darm angefangen, ja, dass da wirklich ganz spezielle Wege gibt, dass es an die Oberhaut kommt, ja, und die kann sie relativ schnell auch wiederherstellen, regenerieren. Aber die Haut hat halt auch gewisse, so wie die Muskulatur, gewisse biologische Halbwertszeiten. Das heißt, ich kann jetzt nicht von außen, weil ich sage, ich zupfe oder ich gebe da irgendwie was drauf, dass es den inneren Regenerationsheilungsprozess großartig verbessern kann. Ah, das funktioniert leider nicht ganz so.
1: Also Haut wird nicht nur gepflegt, sie wird immer wieder auch neu aufgebaut. Das finde ich ja sehr interessant. Und genau da spielt Essen eine große Rolle. Um die besten Lebensmittel für die Haut, um die geht es gleich in wenigen Minuten bei uns.
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0: Climie Fischer. Radio Oberösterreich am Donnerstagvormittag.
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0: Was hat Ernährung mit schöner, gesunder Haut zu tun? Darum geht's heute in unserer Radio Oberösterreich Expertenstunde mit Ernährungswissenschaftler Christian Putscher. Christian, es gibt einfach Lebensmittel, die tun der Haut wirklich gut. Schönheitslebensmittel, sagt man da vielleicht quasi auch dazu. Was zählt denn da dazu?
2: Ja genau, also da zählen einmal primär diese sogenannten, was unterstützt meine Haut in der Abwehrkraft nach außen, ja, ob das die Einwirkung des Sonnenlichts, des Sauerstoffs ist. Und da reden wir von den typischen pflanzlichen Farbstoffen, wie zum Beispiel der typisch rote Farbstoff in der Tomaten, also das Lycopin. Ja. Das sorgt dafür, dass die Haut sozusagen von innen einen zusätzlichen Schutz aufbauen kann gegen Sauerstoff, gegen Radikale, gegen die Sonne. Und da ist jetzt wichtig, dass man weiß, es ist zwar die rohe Tomate, die man zu Hause isst, auch super, aber für die Verfügbarkeit der Haut, also dass wirklich diese Strahlkraft ist, ja, sollte man es eigentlich passieren, ja, also durchdrucken oder sogar auch erhitzen, also vielleicht eine Tomatensuppe, ja, eine Tomatenmark, dass man das auch weiß, ja, und dann genügt ein Esslöffel. Und was auch das Zweite auch noch wichtig ist, ja, das kennt man vielleicht auch noch von den Babys, ne, das waren diese Karottenkinder, wie man früher gern gesagt hat, ne, so diese Orangefärbung, das sind diese typischen Orangenstoffe, die sind nicht nur gut für unsere Lunge, sondern die sind auch wiederum gut für unsere Haut und auch was die Lichtempfindlichkeit anbelangt, ja, und das ist natürlich auch wieder so, nicht nur die gelben Ruhm, sondern da habe ich auch zum Beispiel den Kürbis, ja, oder auch zum Beispiel die Süßkartoffel, und das sind dann auch so Sachen, wo ich sage, okay, da ist auch wieder wichtig, roh ist okay, aber dass die gute Verfügbarkeit von diesem Beta-Carotin wirklich bis zur Haut gelangt, ist gut, wenn es erhitzt. Und das Dritte ist natürlich auch, wo ich sage, diese ganzen typischen Polyphenole, also diese typischen sekundären, wie man früher gesagt hat, Pflanzenstoffe, die riechen, die schmecken, ja, die sind natürlich auch super für die Haut, weil jeder hat schon mal probiert, Knoblauch als Beispiel, ja, es wird über die Haut ausgedünstet und somit auch sozusagen diese Haut, was man einfach gut tut für die Haut, also die Abwehrkraft wird dadurch auch gestärkt, weil diese Stoffe über die Haut dann auch ausgeschieden werden.
0: Mhm. Walnüsse ist auch so ein Tipp, den man oft bekommt, wenn man Hautprobleme hat. Was können Walnüsse wirklich?
2: Ja, also da, das ist natürlich ein Bollwerk an Powerstoffen drinnen. Ja, ganz, natürlich ganz vorne ist dieses sogenannte pflanzliche Omega-3, das in der Walnuss als einzige Nuss am meisten drin vorkommt, dann mit den verschiedenen Ferulasäuren. Also diese Kombination von diesen pflanzlichen Stoffen, dieses Lecithin, ja, hält sozusagen unsere Haut nicht nur elastisch, sondern auch sorgt dafür, dass sich die Haut besser regeneriert. Also man kann es sich einfach so vorstellen, das ist wie ein Schutzschild von innen. Ja, also quasi, dass die Haut einfach elastischer, aber gleichzeitig sich auch schneller erholt, wenn zum Beispiel irgendein Druck da ist oder wenn ich mich verletzt habe oder wenn irgendeine Kleinigkeit ist. Also das ist eine Gesundheitselixier. Das gilt auch für das Walnussöl. Und da ist egal, ob ich diese Walnüsse als Walnussmus oder in einem Brot drinnen habe oder ob das einmal in einem Kuchen dabei ist, das ist dann eher zeitrangig.
0: Mhm. Wir wissen alle auch, und in der letzten Zeit ist dieses Stichwort durch alle Medien eigentlich gegeistert, in den letzten Jahren schon, unsere Haut braucht Kollagen, um so richtig elastisch zu bleiben und widerstandsfähig zu sein. Kollagen braucht Eiweiß, also Proteine wieder.
2: Ja genau, das ist im Endeffekt ja dasselbe Wort, weil Eiweiß ist Kollagen, Kollagen ist ein Eiweißstoff. Ja. Also da wird natürlich ein bisschen Hype gemacht, aber das um und auf ist, und das wissen wir schon aus langen Traditionen, ja, dass zum Beispiel, wenn man so gesagt hat, Rindsuppen oder Hühnersuppen, ja, ist gut für die Gesundung, für die Gesundwerdung, für die Strahlkraft, weil man muss sich vorstellen, das ist ein tierisches, na, bei uns ist Kollagen natürlich ein menschliches, aber es ist ein tierisches Eiweiß, ja, das im Endeffekt bei 70, 80 Grad sich löst. Das heißt, wenn ich jetzt zum Beispiel eine Rindsuppe habe, ja, wenn ich zum Beispiel eine Hühnersuppe habe, durch das Kochen löst sich das perfekt, ist wasserlöslich und kann vom Körper natürlich dementsprechend gut aufgenommen werden. Ja, das ist eines der wichtigsten Dinge. Aber man muss grundsätzlich sagen, diese Vorstellung, dass dieses Kollagen, was man da so gerne zu sich nimmt, vielleicht auch aus Nahrungsergänzung, kann jetzt nicht so einfach mir nichts, dir nichts in auch wiederum wichtig, ja, nicht zum Beispiel in das Gesicht, Haut, in die Gesichtshaut, zu mir nichts, dir nichts reinkommen, weil diese Vorstellung, dass wir sagen können, okay, das, was jetzt an Kollagen ist, möchte ich gern, dass das zum Beispiel auf meinen Trizeps oder auf meine Hinternhaut kommt, das funktioniert natürlich nicht. Aber, und das ist vielleicht ein bisschen was, was nicht so motivierend ist, diese Kollagen-Eiweißstruktur, ja, also diese Faltenbildung, die dauert Monate, um nicht zu sagen Jahre. Also da muss ich wirklich konsequent dran sein, dass ich sage, mit Eiweiß, dass das auch was bringt.
0: Was wir essen sollten für eine gesunde, für eine schöne Haut, haben wir besprochen. Aber auch wie wir essen ist ganz wichtig und wie wir trinken. Darüber reden wir dann um kurz nach 10:30.
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1: Schönen Vormittag, 10:30 im Studio Gernot Hörmann. Ein nächtlicher Brand in einer Doppelgarage hat in Arzbach im Bezirk Vöcklabruck für einen größeren Feuerwehreinsatz gesorgt. Insgesamt waren 5 Feuerwehren im Einsatz, nachdem kurz vor Mitternacht Alarmstufe 2 ausgelöst wurde. Das Feuer konnte dann aber rasch gelöscht werden, verletzt wurde niemand. Die Polizei ermittelt nun zur Brandursache. Hochwertige, rückenschonende Schultaschen kosten mehrere hundert Euro. Gerade jetzt zu Schulschluss werden viele nicht mehr gebraucht. Überall in Oberösterreich werden diese gesammelt, beispielsweise auch im Altstoffsammelzentrum in Steyr. Von dort aus gehen die Taschen an Organisationen, die sie an bedürftige Kinder verteilen. In Österreich wird ein Aktionsplan namens Coole Schulen zum Hitzeschutz in Bildungseinrichtungen diskutiert. Doch jetzt kommt Kritik, da Kindergärten und Horte bislang nicht berücksichtigt wurden. Diese betreuen Kinder natürlich auch in den heißen Sommermonaten. Maßnahmen wie Beschattung und Klimatisierung sowie eine gesicherte Finanzierung werden gefordert. Wir kommen zum Wetter. Benedikt Quinz.
2: Schon jetzt messen wir an vielen Orten über 20 Grad, wenn sogar 22. Gestern hat es bis zum frühen Nachmittag gedauert und bis zu 27 Grad gehen sich heute noch aus. Die höheren Werte sind der Sonne geschuldet, die scheint heute oft schon seit in der Früh. Und Regen ist nun mehr auf den Bergen dabei. Morgen wird es da sogar noch einen Ticken besser. Es sind zwar Wolken unterwegs, die bleiben aber harmlos und mit der Sonne geht es dann rauf auf bis zu 29 Grad. Genau rechtzeitig wird es also zu Ferienbeginn sommerlich.
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2: Da sieht's auch gut aus, keine Probleme momentan. Gute Fahrt.
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0: Ist schwer, das zu toppen. John Lennon, Woman in Radio Oberösterreich.
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0: Ja, wir toppen das mit Information heute in der Radio Oberösterreich Expertenstunde. Ernährung für die Haut ist heute unser Thema mit Ernährungswissenschaftler und Personal Trainer Christian Putscher. Christian, wir hören ständig, für schöne, gesunde Haut müssen wir ganz, ganz viel trinken. Welche Rolle spielt Wasser für unsere Haut? Du hast schon vorhin erwähnt, unsere Haut besteht zu einem guten Teil aus Wasser.
2: Also circa drei Viertel bis zwei Drittel, je nachdem wie alt das ist. Aber es spielt eine extrem wichtige Rolle. Ja. Aber wichtig ist, die Haut ist jetzt kein so ein Aufsaugwasserorgan, sondern ein dezenter Wasserspeicher. Das heißt, das muss immer wieder über den Tag verteilt sozusagen dem Körper geben. Ja. Also so ein kleiner Ätzeswert zum Beispiel, dass man sagt, okay, wenn ich eine sitzende, stehende, also keine bewegende Tätigkeit habe, so alle drei Stunden so ein Viertel Liter Wasser zu trinken, das ist schon mal, wenn ich so 12, 14 Stunden wach bin, habe ich schon eine gute Hydration, also eine gute Wasserversorgung, aber auch für die Muskeln, für die Sehnen und vor allem auch für die Gelenke, also für alles im Körper und natürlich auch für die Verdauung. Aber was auch jetzt, wenn es so heiß ist, auch extrem wichtig ist und die Information heute einfach für super wichtig ist auch, man kann auch Wasser essen.
0: Ja, das finde ich spannend.
2: Genau, weil das ist zum Beispiel, das machen Kinder auch so gerne, wenn man oft sagt, ja, oder ältere Menschen, ja, ich trinke nichts mehr, ich habe keinen Durst, ja, aber wenn man sich vorstellt, eine Gurke und sind wir beim Gemüse, ja, wenn ich nur die Gurke hernehme, die hat ca. 96% Wasser. Das heißt, wenn ich 100 Gramm Gurken habe und die ist auch mit oder ohne Schale, vollkommen egal, dann habe ich 96% davon Wasser. Und die anderen Prozent sind Ballaststoffe, das ist für die Immunabwehr, für den Darm, also für die Haut von innen wieder super. Und ich habe diese super sensationell, mega Nährstoffe, nicht nur die Vitamine, sondern diese grünen Stoffe, diese Antioxidantien, und die braucht halt die Haut draußen auch. Ja, oder wenn man sich vorstellt, zu jausen, eine Paprika, ja. So, jetzt ist eine Paprika, hat, ein grüner zum Beispiel, hat ca. 95% Wasser. Ja, jetzt könnte man sagen, ja, warum ist das Gemüse so teuer? Ja, das ist die falsche Frage, aber das Wasser, das ich da sozusagen durchs Gemüse essen kann, ja, das gilt im Endeffekt gerade speziell beim Gemüse, ja, weil beim Obst, ja, wenn ich so blödes Beispiel nennen darf ich zum Beispiel Weintrauben. Ja, wenn man da reinbeißt, packt und spritzen die, ja, dann haben die aber nur 80% Wasser, weil es vielleicht 17, 18, 19% Zucker drinnen ist. Ja. Wenn ich jetzt aber die gelbe Rübe hernehme oder die rote Rübe hernehme, ja, oder die Pastinaken hernehme oder auch den Kohlrabi hernehme, ja, dann schaut das nicht nach viel Wasser aus, aber wenn ich das einmal durch einen Entsafter lasse, komme ich drauf, boah, da ist ja gewaltig viel Wasser drin, viel mehr wie in jedem Obst. Also, das Gemüse ist ein mega super Wasserlieferant. Da soll ein Kohlrabi zur Jausen dazu, zum Frühstück. Und natürlich, wenn ich sage, Suppen, klare Suppen, Gemüsesuppen, also wenn ich dieses Gemüse zum Beispiel auch noch püriere, für ein einfaches Beispiel, ja, wo ich sage, was wäre top für die Haut, ja, dann sage ich, ich habe so einen Halbbissalat, ja, dann tue ich wirklich einmal im dezenten Wasserbad leicht dämpfen, ja, dann tue ich ihn pürieren und dann gebe ich zu dem einen halben Liter Buttermilch dazu, vielleicht einen Teelöffel Rapsöl, wenn ich mag, meine Gewürze, vielleicht ein paar so, ja, je nachdem, wie halt der Mensch tickt, ein bisschen Salz.
0: Klingt ungewöhnlich, aber sehr erfrischend.
2: Ja, aber sensationell, ja, und das machen uns genau diesen anderen Kulturen ja vor, ne, diese kalten Gemüsesuppen haben, die nicht fettig sind und das wahre Wasserlieferanten sind. Und das ist in der Zeit besonders wichtig, dass man sagt, okay, das über den Tag verteilt wird, da kriegt man auch dann die super Antioxidantien und diese Schutz- und diese Steuerstoffe für die Haut kriegt man dann auch nur quasi frei Haus mitgeliefert.
0: Mhm. Der Herr Riegelthaler, der aus Ternberg ist er, der hat uns angerufen und der möchte gern wissen, ist es schädlich, wenn er 3 bis 4 Löffel Ketchup am Tag isst? Hat das eine Auswirkung auf der einen Seite auf die Haut, eine positive? Er hat einen offenen Fuß, hat er uns erzählt. Mhm. Gibt es wahrscheinlich bessere Möglichkeiten, Lycopin zu sich zu nehmen?
2: Ja, genau. Also für die Haut ist an sich allein schon das Ketchup tatsächlich in Ordnung. Ja. Aber jetzt für den Gesamtkörper habe ich natürlich, muss ich vorstellen, Ketchup hat zwischen 20 und 25% zugesetzten Zucker. Ja, das ist natürlich nicht so magic, weil da kriege ich schnell mal 100 Gramm. Ja, das ist ungefähr so, wie wenn ich eine Dosen Limonade trinken würde. Also geschickter wäre, viel besser wäre, um auch bei diesem sozusagen Alternativprogramm Ketchup zu bleiben, ein sogenanntes zuckerreduziertes oder auch von derselben Marke ein zuckerfreies zu nehmen, weil da habe ich dieselbe Menge, aber ich muss mehr Tomaten reingeben und habe im Endeffekt für die Haut sogar noch mehr Benefit, ohne dass ich die vielen, vielen, vielen Zuckerkalorien habe, sondern ich habe dann nur die Energie aus den Früchten. Also das wäre jetzt mal eine Alternative, die sozusagen von heute auf morgen umgesetzt werden kann. Und dann habe ich auch für den gesamten Körper, für den Blutzuckerhaushalt auch nicht Probleme. Mhm.
0: Die Frau Anna aus Braunau hat uns auch angerufen und sie fragt, wie lange dauert es eigentlich, bis man den Einfluss der Ernährung auf die Haut bemerkt?
2: Ja, da werden wir jetzt nicht viele Leute mögen, ja, weil das kennt jeder, der sich mal geschnitten hat, wenn es eine ganz kleine Wunde ist. Ja, die Oberhaut heilt schnell, ja, das geht 4 bis 6 Wochen, ist sozusagen die Verkrustung weg. Aber wenn ich jetzt sage, okay, ich möchte auch die Kollagen, also die Straffheit der Haut mit ins Boot nehmen, ja, dann sind 1, 2, 3, 4, 5 bis zu 10 Jahre nichts. Ja, das ist dann einfach ersichtbar. Braucht sie ja nur selber anschauen. Fotos vor 5 Jahren, Fotos vor 10 Jahren, wie die sogenannte Hautspannkraft, also die Kollagen, die Eiweißbildung, ja, wie die nachlässt. Und das dauert halt Monate, Jahre. Und der Weg umgekehrt ist, ich kann es nicht rückgängig machen, ja, ich kann es nur optimieren. Und da kann man halt tatsächlich sagen, je früher man mit einer guten Haut Schönheitsverjüngungsesserei beginnt, ja, desto länger habe ich die positive Auswirkung.
0: Ganz wichtig auch, was schadet unserer Haut am meisten? Auch das wollen wir uns noch anschauen. Ist es Zucker oder Alkohol vielleicht? Oder liegt das Problem oft überhaupt ganz woanders? Wir wollen es noch wissen. Ernährungswissenschaftler Christian Putscher, unser Experte in dieser Stunde. Gleich sind wir wieder da.
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0: Essen für die Haut, das ist unser Thema heute. Personal Trainer und Ernährungswissenschaftler Christian Putscher ist bei mir im Studio. Christian, Zucker und Alkohol ist mit Sicherheit nicht gut für unsere Haut. Aber du sagst, das größte Problem, das ist oft ganz was anderes.
2: Ja, genau. Das ist, und das größte Problem, ich meine, Zucker und Alkohol, ja, vor allem die Kombination ist natürlich nicht gescheit, ja, keine Frage. Aber wir reden jetzt von der Haut, ja, und vor allem von der Hautelastizität, von der Hautgesundheit und dadurch auch von der psychischen Gesundheit. Aber der größte, tatsächlich der brutalste Stress für die Haut ist Snacks essen. Snacks essen tut nicht nur die Nährstoffversorgung, die Haut runterbringen, sondern tut im Körper sozusagen ein Alarmsystem hochfahren. Das nennt man dann Cortisol. Ja? Und dieses Cortisol sorgt halt dafür, dass Energie freigesetzt wird für Stress oder wenn ich krank bin. Ja? Deshalb ist es ja ein geniales Medikament. Aber was bedeutet Energie? Das heißt Zucker. Es muss im Blut genügend Zucker sein. Aber Cortisol kann nicht aus Fett Zucker machen, ja, sondern aus Muskeln. So, und nachdem Muskel und Haut zumindest die Haut 20% Eiweiß besteht, wird auch das Eiweiß auch angegriffen von der Haut. Das heißt, dieses Elastin, dieses Kollagen, diese Strukturen werden zerstört, abgebaut, um dem Körper Energie zu liefern. Das schaut zwar nach 3-4 Wochen von dieser Fasterei, schaut das zwar die Haut zwar etwas dünner aus, also vermeintlich mehr Strahlkraft, wird aber dünner. Das heißt, die Dermis, die Epidermis nimmt ab, weil das Protein weg ist, ja. Und dadurch beginnt sozusagen die Spannkraft abzunehmen. Wenn ich das immer wieder mache, ja, man könnte sagen, jede Diät ist im Endeffekt hunderte Falten mehr. Und das kommt aber nicht von heute auf morgen, sondern das ist leider erst über Wochen, Monate sehbar. Deshalb sieht man den Leuten die Sorgen ja nicht nur im Gesicht, ja, sondern an der Haut an. Aber vorher habe ich es im Magen und im Darm, weil das ist sozusagen die Haut, die reagiert noch viel schneller. Das Nicht-Essen, vor allem dieses schlechte Gewissen beim Essen, dieses Stressen nach einer gewissen Uhrzeit, die zu mir nicht passt, dort sozusagen hier, wenn ich das regelmäßig mache, dann kann ich im Endeffekt nichts mehr tun für meine Haut, dass ich sage, okay, dass die Strahlkraft wieder zurückkommt.
0: Gilt das aus deiner Sicht auch für diese Geschichten mit einen Tag essen, einen Tag nicht essen oder ist es nicht lang genug nichts gegessen?
2: Ja, das ist natürlich nicht lang genug, aber es geht jetzt ja nicht um eine Spezialität, sondern es geht um das, dass ich sage, okay, ich nehme nicht mich und mein Leben ernst und ich verordne mir etwas, wo ich schon der Gedanke daran, wenn ich diese Diät, diese Ernährungsform mache, das schon voll den Stress in mir verursacht und dann mir denke, okay, jetzt habe ich eh noch mehr 14 Tage, habe ich noch mehr 13 Tage. Ja, wenn ich so denke, dann raube ich mir in der Zeit sozusagen die Haut Eiweißstruktur und wird sozusagen in Zucker umgewandelt, ja, weil das macht Cortisol, so wie bei der Muskulatur. Das heißt, ich kannibalisiere, die Hautspannkraft geht nach und ich kann es halt dann in 10-12 Wochen später nicht mehr so gut aufbauen, weil ich kann jetzt nicht sagen, okay, jetzt ist ein bisschen Rindfleisch oder jetzt ist ein bisschen Ei oder jetzt ist ein bisschen Rindsuppen oder Kollagen, ja, und das kommt genau wieder sozusagen in meine Hautmuskulatur zurück, ja. Das funktioniert leider nicht so, aber abnehmen tut der Körper das Eiweiß dort, wo es fürs Überleben am wenigsten wichtig ist. Und das ist halt leider auch die Haut.
0: Wenn wir heute 3 Dinge verändern sollten oder könnten, um unserer Haut etwas Gutes zu tun, welche wären das?
2: Also das Allerwichtigste wäre, dass man zum Beispiel mal versucht, ja, gerade für die Süßnaschkatzen, dass man mal probiert, okay, wenn man schon mal einen Kuchen macht, ob man vielleicht da nicht einmal Zucchini oder einen gelben Rübenkuchen macht, ja, und vielleicht einmal Walnüsse dazu gibt, weil das sind die einzigen mit Omega-3-Fettsäuren, vielleicht Hälfte Dinkel Vollkornmehl dazu und wenn man sagt, okay, man probiert vielleicht einmal das Fett so zu reduzieren, dass es einmal mit Omega-3-reichen Rapsöl hernimmt und vielleicht eine selber gezogene Schokoglasur, also mit dunklem Kakao angerührt, ja, dass ich sage, okay, dass ich das einmal mache oder auch auf der anderen Seite, dass ich mal sage, gerade im Sommer, dass ich auch meine Proteine ins Tzatziki reinbringe, also dass ich sage, okay, da nehme ich jetzt nicht irgendeinen Rahm, sondern mal ein Skür, ja, tue meine Gurken so richtig reinhacheln, mein Dill dazu, vielleicht ein bisschen Essig, vielleicht ein bisschen Salz, ja, habe ich sozusagen meine Antioxidantien, Proteine gleichzeitig mit viel Wasser kombiniert oder was natürlich auch super ist, ja, Marillen, ja, jetzt kommt ja die Marillenzeit, Marillen, Beta-Carotin, Orange, so wenn ich sage, ich mache eine 3:1, eine 70-prozentige Fruchtmarmelade oder es gibt mittlerweile heute einen Gelierzucker mit 4:1, ja, dann habe ich 80-85% Frucht in der Marmelade, wenn ich da mein Dinkel Vollkornbrot habe, und ich habe da drinnen im Vollkornbrot zum Beispiel ein bisschen Mohn, ja, und dann kommt etwas Magertopfen drauf, ja, und die Marillenmarmelade und dann vielleicht nur einen Kaffee, den ich selber mag, dann habe ich da schon mal eine grenzgeniale Versorgung für die Haut und für die, die es halt aus Kindheit noch kennen, ein selbst angerührter Benstorp-Kakao mit etwas Halbfettmilch und vielleicht nur ein wenig Zimt dazu, mit Honig abgerundet, weil Honig ist auch für seine Nährstoffversorgung ein gewisses Gesundheitselixier für die Regeneration und für die Spannkraft der Haut. Also da gibt es viele Möglichkeiten. Ja. Also brauche ich mir jetzt nur
0: das
2: eine Stunde.
0: Das waren jetzt schon einige perfekte Kombis.
2: Ja, und vor allem, die müssen gut schmecken, ja, weil das Essen, und das ist das Wichtigste, ich muss es mögen, ja, weil das strahlt man dann auch aus. Ja. Das Essen muss man mögen. Bewegung darf durchaus wehtun, ja, das ist oft anstrengend, das ist der Job auch, aber das Essen, das muss man schmecken.
0: Muss man genießen.
2: Ja, genau. Und das kriegt jede Zelle mit und die Haut kriegt das sofort mit, ob man das mag, was man isst oder nicht.
0: Schöne Haut kommt also nicht nur aus dem Badezimmerschrank, sondern ganz stark auch aus der Küche. Danke an Personal Trainer und Ernährungswissenschaftler Christian Butscher für die vielen Tipps und Ideen.
2: Sehr gerne, ich danke.
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4: Im Nachrichtenstudio ist Konstantin Hahn. Beim Autobauer Volkswagen berät der Aufsichtsrat heute über die neuen Sparpläne des Vorstands. Laut Medienberichten sollen bei Volkswagen weltweit 100.000 Stellen gestrichen werden. 4 deutsche VW-Werke wackeln. Die gesamte Autobranche sei im Umbruch, sagt dazu die Chefin des Deutschen Verbands der Automobilindustrie, Hildegard Müller.
5: Also erst einmal ist das etwas, was in der gesamten Autoindustrie, Herstellern wie Zulieferern stattfindet und das auch nicht nur in Deutschland. Wir haben zum einen natürlich die Veränderung, wir haben auch reduzierte Absatzzahlen und anderes. Die Menschen sind auch zurückhaltend, zum Beispiel mit Kaufentscheidungen. Das führt auch zu Kapazitätsanpassungen. Das heißt am Ende natürlich, dass auch Standorte in Frage stehen. Umso mehr müssen wir alles dafür tun, dass Zukunftsarbeitsplätze auch wieder in unseren Regionen entstehen.
4: Die Gewerkschaft ruft heute zum Protest an allen VW-Standorten auf. Vor der Firmenzentrale in Wolfsburg ist außerdem eine Kundgebung geplant. Israelische Truppen dürften weiterhin im Süden des Libanon verbleiben. Israels Verteidigungsminister Israel Katz knüpft einen Rückzug an eine vollständige Entwaffnung der pro-iranischen Hisbollah-Miliz. Israel werde im Libanon verbleiben und von dort aus so lange wie nötig operieren, bis die Hisbollah entwaffnet und die Bedrohung für die Bewohner Nordisraels beseitigt sei, sagt Katz. Die Aussagen kommen vor geplanten neuen Gesprächen mit der libanesischen Regierung über einen Truppenabzug. Eine Wienerin klagt jetzt wegen ihrer Ansicht nach diskriminierenden WC-Gebühren. Es geht um die Frage, warum Frauen in manchen öffentlichen Toiletten zahlen müssen, Männer aber nicht. Das soll jetzt gerichtlich geklärt werden. Bernd Matschedolnik mit den Einzelheiten.
6: Das Problem ist bekannt und es findet sich auch im rot-pinken Regierungsprogramm. Dort heißt es, man wolle prüfen, ob die Nutzung aller öffentlichen Toiletten für alle Menschen kostenlos möglich sei, ohne Unterschiede zwischen Pissoir und Einzelkabinen. Einer jungen Wienerin, Frau Melanie, sind diese reinen Ankündigungen zu wenig. Sie hat sich jetzt an die Schlichtungsstelle gewendet, und zwar nachdem sie für die Benutzung einer Anstalt im Stadtpark 50 Cent gezahlt hatte, ihr Freund für das Pissoir aber nichts. Die Schlichtung ist laut ihrer Anwältin Petra Labak gescheitert. Jetzt warte man auf einen Bescheid. Dann werde man Schadenersatz wegen Diskriminierung einklagen. Die Anwältin ist zuversichtlich, dass das auch positiv ausgeht.
4: Emma und Noah waren im Vorjahr die beliebtesten Babynamen in Österreich. Laut Statistik Austria wurde Emma 559 Mal vergeben, Noah 674 Mal. Emilia landet bei den Mädchen auf Rang 2, auf Rang 3 folgt Marie. Bei den Buben belegt Paul Rang 2, Maximilian Rang 3. Ebenfalls in den Top 10 finden sich unter anderem Mia, Sophia, Elias und Jakob. Das waren die Nachrichten mit Konstantin Hahn.
7: Zum Oberösterreich-Wetter mit Benny Quinz. Benny, wo ist es heute am sonnigsten?
8: Also zumindest das Hausruckviertel und das Mühlviertel werden schon am längsten mit Sonne verwöhnt. Mhm. Dort scheint die Sonne nämlich wirklich schon 4 Stunden, ein bisschen mehr sogar mittlerweile. Und fix ist, es kommen heute überall noch ein paar sonnige Stunden dazu. Damit wird es heute auch wieder wärmer. Bis zu 27 Grad gehen sich aus. Wolken mischen sich zwar drunter, Regen beschränkt sich aber nur auf die Berge. Morgen am Freitag scheint die Sonne dann überhaupt schon von in der Früh weg. Hin und wieder ist es dann sogar wolkenlos. Das Wetter

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1: Benni, das war vor deiner Zeit, vor 41 Jahren, den ganzen Biesl. Sommer lang. Ein Mega-Hit, das war der da. Ein Gänsehaut-Song, aber kennen durst ihn.
2: Kenn ich und klingt dann nach wie vor super.
1: Also. Absolut, zeitlos. Gleich nach einer Ladung Energie gibt's den bei uns in Radio Oberösterreich und die Ladung Energie kommt von den Les Humphreys Singers. Da ist sie, die beste Musik. Gänsehaut.

0: Was für ein schöner Song. Gänsehautmomente. USA for Africa. Das ist Radio Oberösterreich. Wir sind heute unterwegs auf dem Campingplatz. Viele sind schon da, haben schon alles aufgebaut. So wie auch Ilona aus Brandenburg. Sie erkundet mit dem umgebauten Auto samt Bett ihre Lieblingsurlaubsziele.
1: Man ist ungebunden. Man braucht keine Hotelbuchung. Gerade mal, dass man vielleicht mal kurz vorher beim Campingplatz anfragt. Aber wir können uns aussuchen, ob wir Norden, Süden, Westen fahren wollen. Das spielt auch das Wetter eine Rolle. Ne? Wenn es eben bei uns kalt ist, dann sage ich in den Süden. Wenn bei uns schön ist, dann wollen wir in den Norden. Wir waren Schweden, Norwegen, Italien, Kroatien. Ja, also wir sind schon weit rumgekommen.
0: Oh, Ronny aus Brandenburg ist mit ganz wenig zufrieden und glücklich.
2: Am Stück Vordach. Campingstuhltisch und einen Kühlschrank, das reicht uns.
0: Wir wünschen allen Campern eine angenehme Zeit in der oberösterreichischen Natur.
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beste Grüße aus den 80er Jahren. Level 42. Eine der schönsten rauen Stimmen der Popgeschichte, Ikone der 80er, ist nicht mehr unter uns. Bonnie Tyler ist gestern Abend in einem Krankenhaus in Portugal verstorben. Sie war nach einer Operation einige Zeit im Koma, ist dann eigentlich aufgewacht und damit hat man gehofft, sie würde sich erholen. Bonnie Tyler war 75 Jahre alt. Ihre Musik, die bleibt, so wie Lost in France.

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1: Es ist 11:30 Uhr, schöne Mittagszeit im Studio Gernot Hörmann. In Linz ist am Abend eine Radfahrerin bei einem Unfall schwer verletzt worden. Die Frau ist auf der Wiener Straße von einem rechts abbiegenden LKW erfasst und an den Beinen überrollt worden. Sie ist von einem Notarztteam versorgt und ins Linzer Uniklinikum gebracht worden. Laut der Auskunft des Krankenhauses besteht keine Lebensgefahr. Eine neue Brücke soll Wildtieren das sichere Überqueren der Innkreisautobahn bei Eistersheim ermöglichen. Die ASFINAG baut dort eine rund 50 Meter lange Grünbrücke, damit Rehe, Hirsche und Wildschweine ihre Lebensräume besser verbinden können. Mehr dazu im Journal um 12:30. Und die erste Hitzewelle des Jahres hat in den Linzer Freibädern für Besucherrekorde gesorgt. Am 28. Juni kamen alleine ins Parkbad über 5000 Gäste. Insgesamt nutzten im Juni mehr als 50.000 Menschen das Angebot. Und wir kommen zum Wetter, Benedikt. Es wird sehr wieder warm.
2: Absolut. Vor allem Richtung Wochenende wird es richtig sommerlich dann in Oberösterreich. Aber zuerst zu heute. Zwischen 23 Grad in Braunau und 18 Grad in Kollerschlag zeigen unsere Messstationen jetzt am Vormittag. Bis am Nachmittag wandern die Werte dann noch rauf auf bis zu 27 Grad. Dazu scheint die Sonne größtenteils im ganzen Land. Nur im Bergland bzw. im Salzkammergut sind zum Teil noch dichtere Wolken unterwegs. Regen ist heute aber nur mehr vereinzelt dabei. Morgen am Freitag kriegen wir dann eben Sommerwetter. Es sind zwar wieder ein paar Wolken am Himmel, Regen ist aber gar kein Thema mehr. Der Wind wird auch weniger und mit der Sonne gehen sich dann bis zu 30 Grad aus.
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2: Wir haben eine Meldung für die B144, 20 Minuten plus da, wenn Sie in Lambach unterwegs sind, Richtung Schwanenstadt. Grund ist die Sperre der Umfahrung Lambach. Danke an alle Radio Oberösterreich-Hörer fürs Anrufen. Gute Fahrt.
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Ich gebe jetzt ein richtig cooles Motto für diesen Tag aus. Don't worry, be happy. Passt, oder? Das ist Radio Oberösterreich bei der Arbeit. Ich bin Petra Lehner. Schön, Sie bei uns zu haben.

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2: Es ist 12 Uhr. Sie hören die Glocken der Stadtpfarrkirche Groß-Siekatz, Niederösterreich.

0: Das im nördlichen Waldviertel gelegene Groß-Sickartz wird um 1100 erstmals urkundlich erwähnt. Obwohl bereits um 1300 ein eigenes Gotteshaus vorhanden war, datiert die Pfarrgründung erst aus dem Jahr 1429. An der Stelle der alten Kirche ließ der Herrschaftsbesitzer Graf Mallentein 1724 nach Plänen von Lukas von Hildebrand die neue, imposante St. Johanneskirche errichten, welche 1783 zur Pfarrkirche erhoben wurde. Besondere kunstgeschichtliche Bedeutung kommt den Deckenfresken von Carlo Carlone zu.
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2: Es ist gleich
3: 12:02. Willkommen beim Mittagsjournal, unter anderem mit diesen Themen. Rocksängerin Bonnie Tyler ist gestorben und neues Einreisesystem in die EU sorgt für Staus auf Flughäfen. Im Studio begrüßt sie Daniela Nicolai. Die britische Rock-Ikone Bonnie Tyler ist im Alter von 75 Jahren in einem Krankenhaus in Portugal gestorben. Ihr Gesundheitszustand hatte sich nach einer Darmoperation im April dramatisch verschlechtert. Sie musste sogar in ein künstliches Koma versetzt werden. Tyler feierte schon vor ihrem Welthit Total Eclipse of the Heart große Erfolge. Ein Nachruf von Markus Langer.
4: Die 1951 in Wales geborene Sängerin hatte in den 70er Jahren erste Erfolge mit Songs wie Lost in France oder It's a Heartache. 1983 brachte sie ihren wohl größten Hit Total Eclipse of the Heart heraus, eine Komposition von Jim Steinman.

0: Weitere Erfolge der Sängerin waren Holding Out for a Hero und vor allem in Deutschland Against the Wind, ein von Dieter Bohlen produziertes Stück, das durch die Tatortfolge Der Fall Schimanski populär wurde. Im Jahr 2013 trat Bonnie Tyler für Großbritannien beim Song Contest an, wurde aber nur 19.
1: Die Einreise in die EU läuft für Menschen aus Drittstaaten derzeit alles andere als rund. Das neue Entry-Exit-System sorgt teilweise für extreme Staus auf den Flughäfen. Jetzt wird darüber beraten, ob man das Einreisesystem im Sommer aussetzen soll. Aus Brüssel, Verena Sophie Meyer.
2: Am Grand Place im Zentrum von Brüssel tummeln sich im Sommer Touristen aus aller Welt, auch Amerikanerinnen am Eurotrip. Therese ist in Amsterdam angekommen.
3: I stood in line for like 2 hours.
2: Sie musste 2 Stunden lang in der Schlange stehen, den Pass zeigen und Fingerabdrücke abgeben. Auf den Flughäfen in der EU stehen diesen Sommer nämlich neue Maschinen, an denen Reisende aus Nicht-EU-Ländern Fingerabdrücke und Gesichter scannen müssen. An großen Drehkreuzen und kleinen Urlaubsflughäfen, etwa in Griechenland, für die Umstellung zu längeren Schlangen, weil es noch technische Probleme gibt oder einfach viele Flugzeuge gleichzeitig ankommen. Der zuständige EU-Kommissar Magnus Brunner erlaubt daher Ausnahmen.
4: Es gibt über den Sommer, über die Zeit, wo der Tourismus stärker ist, auch die Möglichkeit, dieses Entry-Exit-System auszusetzen. Davon machen manche Staaten Gebrauch. Das können sie jederzeit machen, über den Sommer bis in den September.
2: Für Österreich steht das nicht im Raum. Am Flughafen Wien läuft bisher

0: Militärische Einrichtungen hauptsächlich an der Küste, am Persischen Golf, aber auch Eisenbahnbrücken im Landesinneren. Der Iran meldet 14 Tote und fast 80 Verletzte und wirft den USA den Bruch des Waffenstillstandsabkommens vor. Es geht um die Kontrolle der Meeresstraße von Hormuz. Der Iran hat, wie schon in den vergangenen Tagen, erneut mehrere Tanker beschossen. Im Iran wird heute nach einem tagelangen Trauerzug der am ersten Kriegstag im Februar getötete oberste Führer Ali Khamenei beigesetzt. Hunderttausende haben sich schon zuvor in der nordöstlichen Stadt Mashhad versammelt und stärken dem iranischen Regime den Rücken.
1: Ende Juni ist die Leiche einer 70-Jährigen in einer Wohnung in Wien gefunden worden. Alles deutete auf ein Tötungsdelikt. Ihr Körper wies zahlreiche Stichwunden auf. Jetzt wurde im Raum Nizza ein Tatverdächtiger festgenommen. Der 24-jährige Russe hatte sich einige Tage nach dem Mord aus Österreich abgesetzt. Das war das Journal mit Daniela Nicolai.
2: Benny Quinz in Oberösterreich, Sommer in the making, könnte man sagen.
3: Er ist in der Pipeline, ja. Sozusagen. Und heute beim Mittagessen scheint jetzt auch sehr oft die Sonne, aber nicht überall gleich viel. Man kann aber sagen, sie wird insgesamt mehr und auch im Salzkammergut sind jetzt in den letzten Minuten ein paar Sonnenstrahlen durchgekommen. Damit wird es auch immer wärmer, bis zu 27 Grad gehen sich dann heute am Nachmittag noch aus. Nur der Wind wird zwischendurch ungemütlich. Morgen mit Ferienstart wird es dann auch sehr sommerlich. Es wird zwar nicht überall wolkenlos, aber die Hauptrolle spielt eindeutig die Sonne. Und dann geht es auch am Thermometer sehr weit nach oben, bis zu 30 Grad.
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3: Da gibt es eine Meldung für die B144, 20 Minuten plus momentan bei Lambach in Richtung Schwanenstadt. Grund dafür ist die Sperre der Umfahrung Lambach. Ansonsten alles gut, kommen Sie gut und sicher an Ihr Ziel.
2: Wow, Benni, ich habe eine wirklich coole Playlist.
3: Ich bin gespannt.
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2: Quasi als Beilage zum Mittagessen. Madonna ist dabei. Relax. Und gleich zum Start in diese Stunde Frankie Miller.

0: Madonna, Ikone der 80er Jahre, fix dabei bei der besten Musik in Radio Oberösterreich.
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0: Wir schauen in unsere Nachrichtenredaktion. Man könnte meinen, es findet sich nicht besonders viel Geld in den Zeitungskassen bei den Standeln sonntags. Aber offenbar ist es genug, dass Diebe aktiv werden. Gernot Hörmann, servus.
2: Ich lese auch gerne die Sonntagszeitung und ich zahle sie auch.
0: Ja,
2: und
0: so
2: tun das wahrscheinlich. Ja, so tun das wahrscheinlich wirklich viele. Es scheint lukrativ zu sein. Insgesamt 151 Mal soll ein Serientäter zugeschlagen haben und diese Zeitungskassen ausgeräumt haben, und zwar im Stadtgebiet von Laakirchen. Und jetzt kommt's. Der mutmaßliche Täter ist 84 Jahre alt. Wie er das gemacht hat und wie man ihm auf die Schliche gekommen ist, darüber sprechen wir dann um halb.
0: Im Radio Oberösterreich Mittagsjournal.

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1: Donnerstagmittag um 12:30 der Überblick. Hunderte Zeitungskassen aufgebrochen, mutmaßlicher Täter ist 84 Jahre alt. Nach schrecklichen Radunfall in Linz werden mögliche Ursachen überlegt. Das Wetter immer sonniger und wärmer, aber windig. Im Studio Gernot Hörmann, schöne Mittagszeit. Nach einer Welle von Einbrüchen in Zeitungskassen hat die Polizei in Lackirchen im Bezirk Munden einen betagten Verdächtigen ausgeforscht. Der mutmaßliche Täter ist nämlich bereits 84 Jahre alt. Robert Fürst berichtet.
2: Der Pensionist ist laut Polizei ein echter Serientäter gewesen. Insgesamt 151 Mal soll er zugeschlagen haben, und zwar innerhalb von gerade einmal 2 Monaten. Abgesehen hatte er es auf Zeitungskassen, die im Stadtgebiet von Lackirchen aufgehängt waren. Zu den Tatorten war er, so die Ermittler, mit dem Fahrrad unterwegs. Auf die Schliche gekommen sind sie ihm durch den Hinweis eines Zeitungslieferanten. Ihm war der 84-Jährige mehrfach aufgefallen. Bei einer Hausdurchsuchung haben die Polizisten eindeutige Hinweise auf die Taten entdeckt. Der Verdächtige selbst hat kein Geständnis abgegeben und auch keine Angaben zu einem möglichen Motiv gemacht. Schaden und Beute haben einen Wert von mehreren tausend Euro ausgemacht. Der 84-Jährige ist auf freiem Fuß angezeigt worden.
1: Im Linzer Universitätsklinikum liegt seit gestern Abend eine schwer verletzte Radfahrerin. Die 51-Jährige ist von einem Lastwagen überrollt worden. Sie hatte an der Ampel grün, war aber nicht vom Lkw-Fahrer gesehen worden. Noch einmal Robert Fürst.
2: Die 51-jährige Frau wird auf der Intensivstation betreut. Sie ist bei dem Unfall unter den Lkw geraten und bei den Beinen überrollt worden. Die Radfahrerin wollte bei Grünlicht eine Radfahrerüberfahrt entlang der Wiener Straße überqueren. Allerdings ist im selben Moment der Lastwagen rechts abgebogen. Der Fahrer dürfte sie im toten Winkel nicht gesehen haben. Dieser Bereich erstreckt sich bei Lkw oft über die gesamte Fahrzeuglänge und ist bis zu 3 Meter breit, vor allem auf der Beifahrerseite. Laut ÖAMTC passieren allein in Oberösterreich pro Jahr zwischen 40 und 50 Unfälle mit Lkw, bei denen der tote Winkel eine Rolle gespielt hat. Seit Jahren wird deshalb über eine Pflicht für Abbiegeassistenzsysteme diskutiert. Die gibt es zwar nicht, aber eine EU-Verordnung sieht seit 2 Jahren vor, dass zumindest alle neu zugelassenen Lkw mit diesen Hilfssystemen ausgerüstet werden müssen.
1: Der Linzer Flughafen hat turbulente Jahre hinter sich und vielleicht auch vor sich. Und genau darüber wird heute einmal mehr auch im Landtag diskutiert. Seit der Pandemie sind die Passagierzahlen noch immer weit weg vom früheren Niveau. Markus Achleitner von der ÖVP führt das auch auf Bundessteuern zurück. Er fordert auf eine Anfrage der NEOS-Abgeordneten Julia Bammer hin, die Luftverkehrsabgabe abzuschaffen, um den Flughafen konkurrenzfähiger zu machen.
3: Es ist lästig, alle Flughäfen Österreichs sind sich einig, dass dieses ein Wettbewerbsnachteil ist, dass wir Fluggeschäft verlieren ins benachbarte Ausland. Es haben alle Wirtschaftslandesräte, wo verschiedene Parteien vertreten sind, alle Tourismuslandesräte das mehrmals auch einstimmig beschlossen. Denn gerade im Low-Cost-Carrier-Bereich ist das natürlich ein größeres Problem, weil diese Abgabe natürlich bei günstigen Preisen einen hohen Wettbewerbsnachteil einnimmt.
1: Es ist wohl lästig für Flughäfen, wie Achleitner formuliert, aber bringt auch 180 Millionen Euro jährlich ins Bundesbudget, auf die man offensichtlich in der ÖVP, SPÖ, NEOS-Bundesregierung nicht verzichten will. Mehr und auch andere Themen und Wortmeldungen anderer Parteien dann später in unseren Sendungen. Wer auf der Innkreisautobahn unterwegs ist, der fährt im Bezirk Christkirchen derzeit auch bei einer großen Baustelle vorbei. Dort wird eine Brücke errichtet, aber nicht für den Verkehr. Es handelt sich vielmehr um eine Grünbrücke, die als Wildquerungshilfe dient. Patrick Steinbock.
4: Rehe, Rothirsche oder auch Wildschweine sind laut ASFINAG auf vernetzte Lebensräume angewiesen. Die durchgehend mit Wildschutzzäunen gesicherten Autobahnen stellen natürlich Hindernisse dar. Es sei daher wichtig, den Wildtieren auf ihren Wanderungen Überquerungen zu ermöglichen. Das sei für den genetischen Austausch wichtig und trage wesentlich zum Erhalt der Artenvielfalt bei. Der Bau der 50 Meter langen Grünbrücke in der Nähe der Raststation Eistersheim soll bis Herbst dauern und nach der Bepflanzung Mitte 2027 abgeschlossen sein. Die Baukosten betragen 5,6 Millionen Euro.
1: Und Bilder dazu im Internet unter ooe.orf.at. Das war das ORF Radio Oberösterreich Mittagsjournal. Zum Wetter, das wird zunehmend freundlicher, am Nachmittag überwiegt der Sonnenschein. Nur im südlichen Bergland bleiben die Wolken dichter. Die Temperaturen werden sommerlich und steigen auf bis zu 27 Grad. Morgen, pünktlich zum Start der Ferien, bekommen wir richtiges Badewetter in Oberösterreich. Viel Sonnenschein, kaum Wind und bis zu 30 Grad. Petra Lehner macht für uns den Blick auf die Straßen.
5: 12.35 Uhr ist es, ORF Radio Oberösterreich mit dem besten Verkehrsservice im Land. 20 Minuten länger brauchen Sie aktuell auf der A1 der Westautobahn, wenn Sie Richtung Salzburg unterwegs sind, bei Seewalchen vor einer Baustelle. Und B127 Rohrbacher Straße, hier gibt es nach wie vor die Sperre bei Kimmerting für Brückenarbeiten. Eine Umleitung ist eingerichtet, ebenfalls eine Verkehrsumleitung gibt es auf der B137 der Innviertler Straße zwischen Taufkirchen an der Tratnach und Stritzing. Auch hier sind Bauarbeiten der Grund. Wir wünschen eine gute und sichere Fahrt.
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0: Valerie. Stevie Winwood, das ist Radio Oberösterreich. Nicht überall ist heute schon ein wirklich lupenreiner Sommertag in Oberösterreich. Wo braucht man vielleicht noch ein bisschen Geduld? Michael Butschek von der Cheers für Austria. Mahlzeit.
1: Mahlzeit. Ja, im südlichen Bergland, da sind die Wolken noch in der Mehrzahl, vor allem im Salzkammergut. Da hat es die Sonne noch nicht so richtig geschafft. Da sind wir noch unter einer Stunde an vielen Stationen an Sonnenschein. Bis zu 5 Stunden haben wir schon registriert, beispielsweise an unserer Station in Kollerschlag oder in Scherding. Also die nördlichen Landesteile sind eindeutig heute Wetter begünstigt. Aber auch im Süden wird es die Sonne heute noch schaffen. Der Nachmittag bringt insgesamt freundliches Wetter, auch im Salzkammergut und in der Eisenwurzen wird der Sonnenschein mehr und damit steigen die Temperaturen auch auf Höchstwerte von 22 bis 27 Grad an, begleitet zum Teil allerdings von lebhaftem Westwind mit Spitzen um die 40 km/h im Alpenvorland.
0: Das Zeugnis morgen, das gibt's dann bei strahlendem Sonnenschein in Oberösterreich.
1: Ja, die erste Tageshälfte ist wirklich makellos, der Himmel oft wolkenlos, tiefblau. Ab Mittag kommen dann ein paar Quellwolken dazu über dem Mühlviertel und über dem südlichen Bergland. Allesamt nicht bedrohlich, es bleibt überall trocken und hochsommerliche Temperaturen erwarten uns. 26 bis 30 Grad die Höchstwerte morgen bei nur schwachem Wind.
0: Badewetter, also passend zum Ferienstart. Und die Ferien, die gehen in Oberösterreich ja wirklich höchst vielversprechend los, weil so wird es nicht nur morgen, sondern für alle, die es gern heiß und sonnig mögen, da stehen ein paar Tage, die so sind, ins Haus.
1: Ganz genau, schon das Wochenende, da legen die Temperaturen noch ein bisschen zu, bis zu 31 Grad am Samstag und am Sonntag. Noch 1-2 Grad mehr dann zu Wochenbeginn. Und diese stabile, sonnige und heiße Phase, die dürfte uns bis zur Mitte der kommenden Woche begleiten. Erst in der zweiten Wochenhälfte könnte sich das Wetter dann wieder umstellen.
0: Vielen Dank, Michael Putschek von der Geosphere Austria.

Tom Pettings Herzattacken in Radio Oberösterreich. Und The Kinks lösen die ab. Auch sehr fein. Don't forget to dance. Passt ganz gut, jetzt wo wir uns schön langsam Richtung Wochenende und in jedem Fall auch Richtung Urlaubszeit bewegen.

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1: Es ist am Mikrofon Daniela Nicolai. Vom teuersten Umweltskandal in der Geschichte Österreichs spricht Greenpeace. Nach Asbestfunden im Burgenland, Niederösterreich, der Steiermark und zuletzt auch in 20 Straßen von Wien. Eine Sanierung würde laut Greenpeace 1,6 Milliarden Euro kosten. Mehr von Annabella Mini.
2: Vor allem die Beseitigung von asbestbelastetem Material könnte zur Herausforderung werden. Greenpeace kritisiert, dass es in Österreich derzeit zu wenige Deponien für den gefährlichen Abfall gibt. Im Burgenland existiere nur eine, kritisiert Stefan Stadler von Greenpeace.
3: Wir fordern hier den Minister Totschnig auf, die Deponieverordnung zu ändern. Das ist ein gefährlicher Abfall und hier müssen neue Deponien geschaffen werden. Und wir plädieren dafür, die Steinbrüche in Deponien umzuwandeln und sozusagen das Gift dorthin zurückzubringen, wo es herkommt.
2: Das Umweltministerium kündigt dazu schriftlich eine Anpassung der Deponieverordnung an. Ziel sei es, zusätzliche Entsorgungsmöglichkeiten für natürlich asbestbelastetes Gesteinsmaterial zu schaffen. Unter bestimmten Voraussetzungen könnten künftig auch ehemalige Steinbrüche als Deponiestandorte genutzt werden, heißt es. In Wien wurden bisher an rund 20 Standorten asbesthaltige Rückstände entdeckt. Die Ergebnisse der letzte Woche entnommenen Straßenproben werden für kommende Woche erwartet.
1: Der Verfassungsgerichtshof hat mehrere Anträge gegen das Kopftuchverbot für Mädchen unter 14 Jahren an Schulen zurückgewiesen. Grund dafür ist nicht der Inhalt, sondern der Zeitpunkt. Das Verbot tritt erst Anfang September in Kraft, daher sind die Eltern der Schülerinnen noch nicht antragsberechtigt. In Österreich sind die Pkw-Neuzulassungen im ersten Halbjahr um 15% gestiegen. Am beliebtesten sind laut Statistik Austria nach wie vor Autos deutscher Hersteller. Chinesische Marken sind aber auf dem Vormarsch. Maria Kern berichtet.
4: Für den heimischen Fahrzeughandel ist der Anstieg bei den Pkw-Neuzulassungen um 15% nicht überraschend.
5: Man muss einfach da ein bisschen zurückblicken. Seit der Pandemie ist ja der Automarkt in Österreich sehr, sehr stark nach unten gegangen. Und jetzt gibt es einen gewissen Nachholeffekt.
4: So Günther Kerle, Vizeobmann des Fahrzeughandels in der Wirtschaftskammer. Bei den Antriebsarten liegen Benzin-Hybrid-Pkw auf Platz 1, gefolgt von reinen Benzinern und Elektroautos. Diesel-Pkw machen bei den Neuzulassungen dagegen weniger als 10% aus. Bei den Marken wiederum sind VW, Skoda, Audi und BMW am meisten gefragt. Chinesische Hersteller sind aber auf dem Vormarsch. BYD etwa im Vorjahr noch auf Platz 17, liegt heuer bei den beliebtesten Marken schon auf Platz 8.
1: Rock-Ikone Bonnie Tyler ist einen Monat nach ihrem 75. Geburtstag gestorben. Sie lag seit Ende April schwer krank in einem Krankenhaus in Portugal. Bekannt wurde die Sängerin mit der rauen Stimme vor allem durch Kulthymnen wie It's a Heartache oder Total Eclipse of the Heart. Das waren die Nachrichten mit Daniela Nicolai.
6: Im Großteil des Landes scheint die Sonne, auch im Süden werden die Regentropfen, die dort teilweise noch fallen können, jetzt immer weniger. Die Temperaturen heute 21 bis 27 Grad, morgen werden es bis zu 29 und vor allem der Vormittag. Ja, also wenn es das Zeugnis gibt in Oberösterreich, wird es wirklich strahlend sonnig. Am Nachmittag dann teilweise, vor allem über den Bergen, ein paar Quellwolken, die aber keinen Regen im Gepäck haben sollten. Der Start in die Ferien, auch die nächsten Tage, sommerlich, sonnig und heiß. 13.04 Uhr gleich, ORF Radio Oberösterreich mit dem besten Verkehrsservice im Land. 30 Minuten mehr Fahrzeit brauchen Sie auf der A1 der Westautobahn Richtung Salzburg bei Seewalchen vor einem einspurigen Baustellenbereich. Und A9 Pyrnautobahn Richtung Linz zwischen Windischgarsten und Klaus. Hier gibt es eine Sperre nach einem Unfall im Klausertunnel. Ein Wohnmobil ist gegen die Tunnelwand gefahren. Der Verkehr wird zur B138 abgeleitet. Wir wünschen viel Geduld, wo es nötig ist. Und ansonsten eine gute und sichere Fahrt.
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6: Hinein in diesen Donnerstagnachmittag, am allerbesten mit einem Eis in der Hand und mit unserer Playlist im Ohr.

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Das hier, der Rockstar, den wir im Hintergrund da gerade hören, das ist Phil Collins, eine Legende. In the Air Tonight. Wir haben Sie die beste Musik für Ihren Nachmittag.

ein genialer Song in Radio Oberösterreich. Jetzt ist wieder die Zeit, wo Zucchinis aus dem Beet richtig gehend herausquellen bei vielen. Viele wissen gar nicht mehr, wohin damit. Mir geht's mit Zucchinis jedes Jahr gleich. Meine werden nix. Dafür habe ich Salat und Zuckerschoten und Gewürze und so, aber Zucchini, keine Chance.

Er war schon einfach einzigartig. Falco in Radio Oberösterreich. Wie schaut's aus bei Ihnen in Sachen Urlaubsvorfreude? Ich habe gestern einen schönen Spruch gelesen, ungefähr so, manchmal, da ist es gar nicht so schlecht, wenn man auf dem Holzweg ist. Zumindest nicht, wenn der in den See führt und Steg heißt. Ich möchte auch bitte auf dem Holzweg.

0: typischer Pet Shop Boys Sound in Radio Oberösterreich um kurz vor 13:30.
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0: 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Und John Paul Young habe ich auch für Sie.

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4: 13:30 im Studio Thomas Rieha. Zwischen Weihnachten und Anfang März hat es in Laakirchen und in Steirermühl insgesamt 151 Einbrüche bei sogenannten stummen Zeitungsverkäufern gegeben. Nach umfangreichen Ermittlungen hat die Polizei einen 84-Jährigen aus dem Bezirk Munden als Tatverdächtigen ausgeforscht. Der Schaden liegt im mittleren vierstelligen Euro-Bereich. Der Mann ist auf freiem Fuß angezeigt worden. Ein 17-jähriger Mopedlenker ist in Rüsdorf im Bezirk Vöcklabruck bei einem Verkehrsunfall verletzt worden. Der Jugendliche geriet aus bislang unbekannter Ursache auf die Gegenfahrbahn und rutschte unter einen entgegenkommenden LKW. Er konnte sich noch selbst unter dem Fahrzeug befreien. Der 17-jährige ist mit Verletzungen unbestimmten Grades in ein Krankenhaus gebracht worden. Sorgen um die eigenen Finanzen nehmen in Europa deutlich zu. Das zeigt eine aktuelle Studie des Informationsdienstleisters Zriff. Demnach machen sich knapp 4 von 5 Europäerinnen und Europäern Gedanken über ihre finanzielle Zukunft. Besonders groß ist die Angst vor Betrug durch künstliche Intelligenz, die sich laut den Befragungen im letzten Jahr fast verdreifacht hat. Das waren die Nachrichten und jetzt zum Wetter mit Petra Lehner.
5: Im Großteil des Landes ist es schon sonnig. Die Temperaturen heute 21 bis 27 Grad. Morgen werden es bis zu 29. Und vor allem der Vormittag wird strahlend sonnig. Am Nachmittag dann teilweise über den Bergen ein paar Quellwolken, die aber keinen Regen im Gepäck haben sollten. Der Start in die Ferien sommerlich, sonnig und heiß. 13.32 Uhr ORF Radio Oberösterreich mit dem besten Verkehrsservice im Land. Nach wie vor 30 Minuten mehr Fahrzeit brauchen Sie auf der A1 der Westautobahn, wenn Sie Richtung Salzburg unterwegs sind, bei Seewalchen vor einem einspurigen Baustellenbereich. Wir wünschen viel Geduld, wo es nötig ist, und ansonsten gute Fahrt. Und noch ein Nachtrag: A9 Pyrnautobahn Richtung Linz zwischen Windischgarsten und Klaus. Sperre nach einem Unfall im Klausertunnel. Ein Wohnmobil ist gegen die Tunnelwand gefahren. Der Verkehr wird zur B138 abgeleitet. Gute Fahrt.
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Reinhard Fendrich. Fendrich ist immer gut. Kann man immer hören, finde ich, an jedem Nachmittag. Ich liebe ja diese Zeit, in der man die heimischen Marillen bekommt. Ich lebe im Bezirk Welsland, in Schattennähe, und bei uns gibt es da rundherum so viele Möglichkeiten, ab Hof die Früchte quasi frisch vom Baum zu kriegen. Herrlich und fast so süß wie ein schöner Love-Song. Das ist Radio Oberösterreich am Donnerstagnachmittag.

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Wir haben in Radio Oberösterreich heute schon mehrfach darüber berichtet. Bonnie Tyler ist gestern Abend an den Folgen einer Operation mit darauf folgendem künstlichen Koma verstorben. Unsterblich hingegen ihre Musik und unvergessen ihre Stimme. Das ist Radio Oberösterreich. Ich bin Petra Lehner. Ab 2 für uns da die charmante Jutta Mozuba.

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2: Am Mikrofon Daniela Nicolai. NEOS Staatssekretär Sepp Schellhorn wird kein weiteres Entbürokratisierungspaket vorlegen. Er will Vorschläge zur Deregulierung künftig regelmäßig in den Ministerrat einbringen. Mit seiner Arbeit hat Schellhorn immer wieder polarisiert. Katja Arthofer.
3: Das ganze letzte Jahr, so Sepp Schellhorn,
4: hat man sich eigentlich mit mir beschäftigt und immer wieder gefragt, Sepp, was machst du eigentlich? Die Antwort, wir haben einfach gearbeitet.
3: So habe man über 5000 Bürgermeldungen abgearbeitet. Am meisten Probleme zeigten sich bei Digitalisierung und Kompetenzwirrwarr. So der NEOS-Staatssekretär, der dabei auch seinen Dienstwagen erwähnt, für den er ja auch in der Kritik gestanden ist.
4: Über 460 Gespräche auch mit Stakeholdern, über 30.000 Kilometer allein in diesem Jahr. Man muss auch das Auto bewegen.
3: Von seinem Entbürokratisierungspaket aus dem Dezember sei mehr als die Hälfte bereits ganz oder fast umgesetzt. Jetzt folge kein Paket mehr, sondern regelmäßig kleinere Schritte. In puncto weiterer Reformnotwendigkeit lobt Schellhorn die Regierungsmitglieder.
4: Ich weiß nur noch nicht, ob das alle Landeshauptleute genauso sehen.
3: So der NEOS-Staatssekretär.
2: Asbestfunde im Burgenland, in Niederösterreich, der Steiermark und zuletzt auch in Wien stellen die Behörden vor große Herausforderungen. Das asbestbelastete Gestein muss entsorgt werden. Greenpeace fordert, die ehemaligen Steinbrüche, aus denen das Material stammt, jetzt in Deponien umzuwidmen. In der Steiermark ist es bei einer Schießübung des Bundesheers zu einem schweren Unfall gekommen. Beim Laden eines Granatwerfers auf dem Truppenübungsplatz Seetaler Alpe gab es eine Detonation. Ein 23-jähriger Soldat aus Kärnten wurde schwer verletzt. Details von Barbara Schupfer.
5: Die Schießübung fand im Rahmen einer Ausbildung von Berufssoldaten statt. Ein 23 Jahre alter Soldat aus Klagenfurt hatte dabei die Aufgabe, den Granatwerfer nachzuladen. Dazu führte er eine Granate in das Rohr des Werfers ein, wartete aber nicht den Schuss ab und lud offenbar zu früh das nächste Geschoss nach. Das dürfte zur Detonation der ersten Granate geführt haben. Der junge Soldat erlitt dadurch schwere Verletzungen an den Händen und leichte Verletzungen im Gesicht. Anwesende Sanitäter des Bundesheeres leisteten sofort erste Hilfe und brachten den 23-Jährigen anschließend ins LKH Judenburg. Der Verletzte selbst und auch Augenzeugen konnten zu dem Vorfall bereits befragt werden. Dabei habe sich laut Polizei kein Hinweis auf Fremdverschulden ergeben. Um den Unfallhergang dennoch lückenlos aufklären zu können, wurde vom Bundesheer eine interne Unfallkommission eingesetzt.
2: Venezuela kämpft mit den Folgen der verheerenden Erdbeben vor 2 Wochen. Übergangspräsidentin Rodriguez will die Freigabe von blockiertem Auslandsvermögen für die Katastrophenhilfe erreichen. Sie hat entsprechende Ersuchen an den Internationalen Währungsfonds und den britischen König Charles gerichtet. Das waren die Nachrichten mit Daniela Nicolai.
6: Sonnig, aber windig geht's durch den Nachmittag heute. In Oberösterreich im Bergland haben wir noch den ein oder anderen Regenspritzer mit dabei. Die werden aber immer seltener. Noch einmal weht heute bei uns lebhafter bis kräftiger Nordwestwind. 25 Grad sind es zurzeit in Linz, 21 in Bad Zell. Und die Temperaturen, die steigen noch auf maximal 27 Grad heute. Sonne von früh bis spät gibt's morgen Freitag. Dann geht's auch wieder mit den Temperaturen nach oben. Perfektes Badewetter morgen mit bis zu 30 Grad. Und auch das Wochenende steht ganz im Zeichen des Hochsommers. Und jetzt ist es 14.03 Uhr, ORF Radio Oberösterreich mit dem besten Verkehrsservice im Land. 15 Minuten länger brauchen Sie auf der A1 der Westautobahn Richtung Wien zwischen Rega und Leckirchen West vor einer Baustelle und A9 Pünnertobahn Richtung Linz zwischen Windischgarsten und Klaus. Die Sperre ist nun aufgehoben, die Unfallstelle ist geräumt. Vor der Ableitung allerdings gibt es noch 5 Kilometer Stau. Wir wünschen noch ein bisschen Geduld und gute Fahrt.
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6: 9. Juli, der Sommer läuft sich wieder wärmer und bei diesen Temperaturen heute können wir auch noch ganz gut mitlaufen, oder? Schönen Nachmittag jetzt mit einer Stunde bester Musik hier in Radio Oberösterreich.

Die Münchner Freiheit, Herz aus Glas für Ihren Donnerstagnachmittag. 13 Minuten nach 2 an diesem 9. Juli. Und dieser Song ging 1985 durch die Decke. Ein großartiges Duett, Elton John und George Michael. Don't let the sun go down on me. Ich bin Jutta Motzuber. Wir haben die beste Musik für Ihren Donnerstag. Okay.

Rolling Stones in Radio Oberösterreich. Ein Hit folgt bei uns auf den anderen. 7:30 ist es geworden. Morgen um die Zeit. Nicht vergessen, da schwimmen manche von Ihnen ja schon im Meer. Die Ferien stehen vor der Tür. Vorfreude ist was Schönes, oder? Noch ist es nicht so weit und bis dahin ist es oft noch auch ein bisschen stressig. Thomas Rier hat jetzt gleich die Nachrichten für Sie. Zuvor gibt es noch Musik von The Four Seasons. Und hier spielt sich schon Queen warm. Radio Gaga. Ich bin Jutta Motzeber und wünsche Ihnen einen ganz besonders schönen Donnerstagnachmittag. Schön, dass Sie da sind.

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4: 14:30 im Studio Thomas Rieha. In Reichelsberg im Bezirk Ried im Innkreis sind 12 Feuerwehren bei einem Brand im Einsatz. In einem Carport brennt ein Auto. Beim Eintreffen der Feuerwehren ist das Carport bereits in Vollbrand gestanden. Es wird versucht, ein Übergreifen der Flammen auf andere Gebäude zu verhindern. Eine neue Brücke soll Wildtieren das sichere Überqueren der Innkreisautobahn bei Eistersheim ermöglichen. Die ASFINAG baut dort eine rund 50 Meter lange Grünbrücke, damit Rehe, Hirsche und Wildschweine ihre Lebensräume besser verbinden können. Die Bauarbeiten laufen noch bis zum Herbst. Danach wird die Brücke bepflanzt. Die Kosten für das Projekt liegen bei gut 5,6 Millionen Euro. 40.000 Freiwillige haben sich in Oberösterreich an der Aktion Hui statt Pfui beteiligt. Bei den insgesamt rund 500 Sammelaktionen wurden vor allem Zigarettenstummel und Snusbeutel eingesammelt. Von Umweltlandesrat Stefan Kerneder von den Grünen heißt es, diese jährliche Flurreinigung zeige eindrucksvoll, wie groß das Engagement für den Umweltschutz ist. Das waren die Nachrichten und jetzt zum Wetter mit Jutta Mozuba.
5: Ein angenehmer Sommernachmittag ist es heute, da hält man es länger auf der Liege aus. Perfekt, auch wenn schon die Füße im Wasser baumeln. Aber die meisten sind jetzt um kurz nach 14:30 natürlich noch in der Arbeit. Die Klimaanlage ist binnen hoffentlich nicht zu stark eingestellt. Draußen hat es jetzt zwischen 22 und 25 Grad. Es bleibt bis in den Abend hinein sonnig. Der Nordwestwind ist kräftig, die Schauer sind aber in den Bergland schon abgezogen. Und mit klassischem Sommerwetter geht es auch morgen rein ins Wochenende. Bis zu 30 Grad dann auch am Samstag und am Sonntag. 14.31 Uhr, ORF Radio Oberösterreich mit dem besten Verkehrsservice im Land. Und da sind uns keine Störungen mehr gemeldet worden. Wir wünschen uns sichere und gute Fahrt.
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0: Musik von Ben E. King in Radio Oberösterreich. Drei Titel vor den Weltnachrichten, um drei gehen sich noch aus. Und da spiele ich Ihnen jetzt die Commodores, Albert Hammond und Musik aus Italien, Eros Ramazzotti mit Un Angelo Nonne.
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0: Schönen Donnerstag allerseits.

In Kürze ist es 3 Nachrichten, Wetter und Verkehr, gleich nach den Commodores. Night Shift vor den Nachrichten. Ich bin Jutta Motzer, Sie hören Radio Oberösterreich. Schönen Donnerstagnachmittag.

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1: Am Mikrofon Daniela Nicolai. Die Treibstoffkrise in Russland verschärft sich. Schuld daran sind vor allem die ukrainischen Drohnenangriffe auf russische Raffinerien. Der Kreml reagiert mit Exportverboten. Carola Schneider aus Moskau.
2: Kilometerlange Warteschlangen vor Tankstellen, die sogar auf Satellitenbildern erkennbar sind. Die Treibstoffkrise hat mittlerweile fast alle russischen Regionen erreicht. Die Lage bleibe trotz der bisherigen Maßnahmen schwierig, sagt Vizeregierungschef Novak. Nun werde nach Benzin und Kerosin auch der Export von Diesel gestoppt und Russland beginne damit, Treibstoff zu importieren. Russland, eigentlich der zweitgrößte Dieselexporteur der Welt, will nun unter anderem von Indien, Kasachstan und Belarus Treibstoff kaufen. Schuld an der Krise sind die seit Monaten anhaltenden ukrainischen Drohnenangriffe auf russische Raffinerien. Experten schätzen, dass dadurch die Verarbeitungskapazitäten der russischen Raffinerien um bis zu 40% eingebrochen sind.
1: US-Präsident Trump hat den Waffenstillstand mit dem Iran für beendet erklärt. Die USA haben den Iran in der vergangenen Nacht erneut angegriffen und rund 90 Ziele bombardiert. Nach iranischen Angaben wurden dabei 14 Menschen getötet und fast 80 verletzt. Hintergrund der Eskalation sind Angriffe des Iran auf Frachtschiffe in der Straße von Hormus. Im Nationalrat wird die Debatte über das Budget für die kommenden 2 Jahre fortgesetzt. Am Vormittag ging es um Wissenschaft und Forschung und mögliche Kürzungen für die Universitäten in Milliardenhöhe. Aus dem Parlament meldet sich Niklas Lercher.
3: Die möglichen Milliardenkürzungen bei den Universitäten ab 2028 beschäftigen heute auch die Abgeordneten hier im Nationalrat. Der Weg im Doppelbudget für die kommenden 2 Jahre sei erst einmal klar, betont Wissenschaftsministerin Eva-Maria Holzleitner von der SPÖ.
4: Wir investieren natürlich weiterhin Milliarden in unsere Wissenschaft.
3: Dennoch sieht die Ministerin Hausaufgaben für die Unis, etwa Vereinfachungen in der Verwaltung. Rudolf Taschner von der ÖVP würde bei Studienfächern wie Postkolonialismus kürzen.
5: Scheinwissenschaften, wo ich sage, die gehören nicht einmal auf die Universität.
3: Unterschiedlich die Opposition. Die FPÖ würde bei den Kunstunis sparen. Die Grüne Sigrid Maurer warnt wiederum vor Kürzungen.
6: Dann reden wir eben nicht über Effizienz, sondern über wenige Studienplätze, über schlechtere Betreuung.
3: Im Herbst beginnen die Verhandlungen mit den Universitäten.
1: In Deutschland ist ein Grieche zu 10 Jahren Haft verurteilt worden, weil er einen Zugbegleiter bei einer Ticketkontrolle totgeprügelt hat. Der 26-Jährige hatte keinen Fahrschein vorweisen können. Er wurde wegen Körperverletzung mit Todesfolge schuldig gesprochen. Das Gericht erkannte keine Tötungsabsicht. Das waren die Nachrichten mit Daniela Nicolai.
7: Das Wetter für Oberösterreich für die nächsten Stunden und darüber hinaus hat Benny Quinz für Sie.
8: Und heute wird es auch von Stunde zu Stunde besser. Auch im südlichen Bergland verschwinden die Wolken jetzt zunehmend und in den letzten Minuten hat die Sonne so gut wie in alle Orte geschafft. In der Sonne drückt es uns dann auch ganz leicht ein paar Schweißtropfen raus. Immerhin sind schon 26 Grad in Wels oder auch in Braunau. In der Nacht auf morgen lösen sich dann wirklich alle Wolken auf. Das bedeutet, wir starten morgen in der Früh weg mit Sonnenschein. Erst am Nachmittag mischen sich dann wieder Wolken drunter. Regnen wird es aber nicht. Es wird noch einmal wärmer als heute mit bis zu 30 Grad.
7: Schauen wir auf die Straßen. 15.03 ORF Radio Oberösterreich mit dem besten Verkehrsservice im Land.
8: In Linz brauchen Sie 20 Minuten länger auf der A7 Mühlkreisautobahn Richtung A1 von der Föstbrücke bis zur Wiener Straße. Ansonsten geht es aber noch gut voran. Gute Fahrt.
7: Wunderbar.
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7: Bei vielen steht ja noch vor der Tür der Urlaub. Was für den einen der schönste Urlaub der Welt ist, ist für die andere vielleicht nur bedingt vorstellbar. Beim Campen gehen die Meinungen auseinander, aber fest steht, immer mehr springen auf den Campingtrend auf. Manche Wohnwegen lassen ja keine Wünsche übrig, auch wenn drinnen nicht alles aus gutem Grund genützt wird. Erzählt uns gleich eine Camperin aus Hessen.
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0: Willkommen im Donnerstagnachmittag von 2 bis 3 hier in Radio Oberösterreich. Madness war das. Auto statt Koffer packen. Wer sich mit dem Campingbus morgen vielleicht schon nach Schulschluss mit den Kindern auf den Weg macht, der ist vielleicht heute schon am Parken und weiß, der kann viel mehr mit, als im Flieger Platz hat. Das Radl kommt mit, das Paddelboot, die Sessel, die Luftmatratzen, der Griller, alles gut verstaut und jederzeit zur Hand. Viele Wohnmobile haben ja auch eine kleine Küche integriert, die aber nicht immer genützt wird, wie uns eine Urlauberin aus Hessen auf einem oberösterreichischen Campingplatz erzählt hat.
1: Wir kochen im Urlaub, aber nicht im Wohnmobil. Mhm. Also das mögen wir nicht. Den Geruch, das mögen wir nicht, wenn, dann wird gegrillt. Wir haben hier so einen Gasgrill, dann haben wir einen Holzkohlegrill. In Airfryer haben wir uns jetzt auch noch zugelegt, aber der kommt auch raus. Kaffee wird draußen gekocht. Also im Wohnmobil, das mögen wir nicht.
0: Zu kochen. Hat nee. Alles Platz im Camp.

0: Campingbus. Ja, Camping liegt im Trend und die Campingausrüstungen, die werden auch immer vielseitiger. Jetzt gibt es sogar schon aufblasbare, platzsparende Küchen. Möge uns in diesem Sommer die Luft nicht ausgehen. Die beste Musik tut sicher nicht. Hier ist Maria Bill. Ich möchte landen. Jutta Motzeber wünscht einen schönen Nachmittag.
1: Gerade vorhin noch haben wir blödelt und gelacht.

mit Musik von Boney M. durch den Donnerstagnachmittag. 6 Minuten noch, dann ist es bereits 3:30. Boyband haben in den 80ern die Charts erobert und sie waren die allererste Band, New Kids on the Block. Heute sind sie auch schon alle zwischen 50 und 60 Jahre, aber sie hören sich immer noch sehr jung an. Hier sind sie mit Tonight.

0: Gleich ist es 3:30 Nachrichten, Wetter und Verkehr hier in Radio Oberösterreich in Kürze.
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3: 3:30 im Studio Thomas Rieha. Eine 43-jährige Pflegerin soll über Jahre pflegebedürftige Menschen in Österreich sowie in Deutschland und der Schweiz bestohlen haben. Die Polizei hat einen Schaden von rund 70.000 Euro nachgewiesen. Die Rumänin ist jetzt in Ungarn festgenommen und nach Österreich ausgeliefert worden. Sie sitzt in der Justizanstalt Linz in Haft und hat bisher zu den Vorwürfen geschwiegen. Die erste Hitzewelle des Jahres hat in den Linzer Freibädern für Besucherrekorde gesorgt. Am 28. Juni kamen allein ins Parkbad mehr als 5.000 Gäste. Insgesamt nutzten im Juni mehr als 50.000 Menschen das Angebot. In den Sommerferien sind 40 Intensivschwimmkurse für Kinder geplant. Viele Teilnehmer kamen auch aus dem Umland, so die Linz AG. Mit einem neuen Projekt will das Land Oberösterreich das Leben älterer Menschen in ihrer gewohnten Umgebung erleichtern. Gemeinden können sich jetzt als sorgende Gemeinschaft bewerben und gemeinsam lokale Netzwerke aufbauen. Ziel ist es, ehrenamtliche Helfer, Vereine und professionelle Dienste besser zu verknüpfen und so die Lebensqualität bis ins hohe Alter zu sichern. Das waren die Nachrichten und jetzt zum Wetter mit Benny Quinz.
4: Im Salzkammergut hat es heute ein wenig gedauert, aber jetzt ist es dafür dort umso schöner. Ein Teil der sonnigsten Orte am Nachmittag liegt dort. In Mondsee scheint die Sonne mittlerweile fast schon durchgehend. Auch im Traunviertel in Kremsmünster wird die Sonne nur mehr ab und zu von Wolken blockiert. Damit ist es im ganzen Land freundlich und es wird auch immer wärmer. Bis zu 27 Grad sind heute noch möglich. Morgen mit Ferienstart wird es dann wieder sehr sommerlich. Zwar nicht ganz wolkenlos, aber die Hauptrolle spielt eindeutig wieder die Sonne und die Temperaturen steigen sogar auf bis zu 30 Grad.
0: 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Der Nachmittagsverkehr rollt an. Rollt auch?
4: Er steht so ein bisschen zumindest in Linz, plus 10 Minuten auf der 7-Mühlkreis-Autobahn Richtung A1 von der Vöstbrücke bis zur Wiener Straße. Ansonsten rollt er aber wirklich. Gute Fahrt.
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0: In der Stadt beim Bummeln, egal ob daheim oder im Urlaub, da stellt man sich schon gerne an beim Eissalon und lässt sich ein paar Kugeln spachteln oder nimmt sich Zeit und bestellt gleich einen ganzen großen Becher. Oft kommt der Gusto auch ganz schnell und wir nehmen uns dann ein Eis am Stiel bei der Tankstelle oder auch im Supermarkt mit. Eis am Stiel gibt es übrigens seit dem Jahr 1905. Und es ist durch einen Zufall entstanden, als ein Limonadenhersteller versehentlich einen Löffel in einem Glas Limonade im Freien stehen hat lassen. Ab 30 Grad steigt der Eiskonsum ja enorm an und man kann es ja nachmachen und selbst Eis herstellen. Probieren Sie es einmal. Holundersaft habe ich unlängst eingefroren. Schmeckt einfach herrlich.
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0: Kim Carnes mit Bette Davis. 3:10 ist es geworden mit der besten Musik durch den Nachmittag. Langsam auch schon in Richtung Wochenende, Ferien, Zeugnis, Urlaub. Und laut Meteorologen liegen wieder einige sommerliche Wochen vor uns. Da ist es auch daheim perfekt.
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1: Am Mikrofon Daniela Nicolai. Seit dem Verbot von Amalgamfüllungen ist der Zahnarztbesuch für viele deutlich teurer geworden. Denn für hochwertige und langlebige Alternativen müssen Patienten selbst zahlen. 1,5 Jahre nach dem Verbot streiten Zahnärztekammer und Sozialversicherung noch immer darüber, wer die Kosten übernimmt. Daniela Dahlke berichtet.
2: Wer heute ein Loch im Zahn hat, steht oft vor der Frage, welche Füllung kann ich mir leisten? Die Kasse übernimmt derzeit Glasionoma-Zement. Oberösterreichische Zahnärzte kritisieren aber, dass dieses Material weniger stabil und haltbar ist und sich deshalb nicht für alle Füllungen eignet. Johannes Mühlbacher ist Zahnarzt in Linz.
3: Die ganz einfachsten Zementfüllungen, wie gesagt, sind nicht empfehlenswert aufgrund mangelnder Stabilität.
2: Wer sich keine hochwertige Füllung leisten kann, muss trotzdem dazu greifen. Denn bei den besseren Materialien können schnell sehr hohe Summen zusammenkommen, heißt es aus der Zahnärztekammer. Sie kritisiert, das Amalgamverbot sei zu kurzfristig gekommen. Die Industrie habe noch keine ausreichend leistbare und langlebige Alternative entwickelt. Eine bessere Kassenlösung ist in den Verhandlungen weiterhin nicht in Sicht.
1: Der Europäische Gerichtshof geht gegen Sky Österreich vor. Er hat ein Urteil gegen eine Klausel des Streamingdienstes gefällt. Es geht um das Widerrufsrecht, auf das die Kunden verzichten müssen. Martin Rauter informiert.
4: Sportevents, Live-TV oder Filme. Wer bei Sky Österreich ein Abo abschließen und sofort mit dem Streamen beginnen wollte, konnte den Vertrag nicht binnen 14 Tagen widerrufen. Nur, das ist nicht erlaubt, sagt der EuGH und gibt damit dem Verein für Konsumenteninformation recht, der im Auftrag des Sozialministeriums geklagt hatte. Das heißt, die Nutzer müssen das Recht haben, das Abo zu testen und wenn es ihnen nicht gefällt, innerhalb von 14 Tagen wieder zu kündigen. Begründet wird das damit, dass Streaming-Abos kein einmaliger Kauf etwa eines Films sind, sondern eine digitale Dienstleistung, bei der sich der Inhalt ständig ändert. Außerdem seien die Interessen von Sky Österreich weiterhin gewahrt, denn selbst wenn ein Nutzer das Abo innerhalb von 14 Tagen wieder kündigt, müsse er trotzdem für die bereits genutzte Zeit bezahlen.
1: Die seit Wochen anhaltende Treibstoffkrise in Russland weitet sich aus. Grund dafür sind vor allem die ukrainischen Drohnenangriffe auf russische Raffinerien. Der Kreml hat bereits ein Exportverbot für Kerosin und Benzin verhängt. Jetzt darf auch Diesel nicht mehr ausgeführt werden. Zusätzlich will Russland Treibstoff aus Indien kaufen. US-Präsident Trump muss einer Journalistin $5 Millionen Entschädigung wegen sexuellen Missbrauchs und Verleumdung zahlen. Ein Bundesrichter in New York ordnete die Auszahlung der Summe an. Der oberste Gerichtshof hatte zuvor einen Einspruch Trumps gegen das Urteil abgewiesen. Das waren die Nachrichten mit Daniela Nicolai.
5: Viel Sonne steht auch weiterhin am Programm in Radio in Oberösterreich. Benny Gwinz mit den Wetteraussichten.
6: Bei den Feldkirchner Seen werden nach und nach die Handtücher ausgebreitet. Mit viel Sonnenschein und bis zu 27 Grad ist es momentan auch sehr angenehm draußen. Wolken sind zwar unterwegs, aber die bleiben heute harmlos und lösen sich dann in der Nacht auf morgen ganz auf. Morgen werden die Handtücher oder Badetücher dann überhaupt dicht an dicht liegen. Es wird noch wärmer mit bis zu 30 Grad. Erneut viel Sonnenschein und kaum Wolken.
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6: Es dauert länger in Linz, plus 20 Minuten auf der A7 Mühlkreis Autobahn Richtung A1 von der Föstbrücke bis zur Wiener Straße und 10 Minuten plus auf der Umfahrung Ebelsberge stadtauswärts vor dem Mona-Lisa-Tunnel. Gute Fahrt!
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5: Und ich habe viel Sonne im Herzen und noch mehr gute Musik hier für Sie. Das klingt extrem schmalzig. Ich meine es aber ganz ernst. Hier ist Thelma Houston mit Don't Leave Me This Way.

0: Hot Chocolate in Radio Oberösterreich. It started with a kiss. Wir haben heute schon gelernt, was wir essen sollen, damit unsere Haut so richtig gut geht. Ernährungscoach Christian Putscher hat uns heute in der Expertenstunde am Vormittag zwei wichtige Tipps verraten.
1: Das erste ist, das, was der Haut und der Strahlkraft am allermeisten schadet, ist dieses stressige Nichts-Essen, dieses schlechte Gewissen beim Essen haben. Das tut einmal für die Haut, für die Strahlkraft, ist einmal das Allerschlechteste. Das ist nur viel schlechter als der Alkohol. Und der zweitwichtigste Tipp ist, dass man auch ein bisschen weiß, aus was die Haut besteht, vorwiegend Wasser und halt auch Eiweiß und Mineralstoffe. Und genau so braucht es. Also über den Tag verteilt das Wasser trinken und das Wasser kann man halt auch essen. Und das war ein ganz wichtiger Tipp, Wasser essen, zum Beispiel in Form von Gemüse, ob das die Gurke ist, ob das der Paprika ist, die Kohlrabi ist, ja, dass ich dann das auch dabei habe, weil dann kann ich so gleichzeitig die Vitamine und die Antioxidantien reinpacken und das braucht unsere Haut.
0: Wie schaut es denn da mit dem Eis aus? Auch das ist flüssig.
1: Ja genau. Und da ist zum Beispiel die Frage, was ist mir eher für Typus? Ja? Da kann man sagen, okay, beim Fruchteis wäre es halt dann gut, weil ich sage, okay, dann schaut man, dass man wirkliches Fruchteis hat, ja? Weil dann hat man mehr Frucht als wie Zucker drinnen. Das machen die guten Eislieferanten und Eiserzeuger tatsächlich. Ja? Und auf der anderen Seite beim sogenannten Milchspeiseeis, ja? Weil die Haut hat ja auch Eiweiß. Ja? Dann, wenn ich sage, ich habe

0: Milchspeiseeis. Da habe ich zwar tatsächlich dann ein bisschen Zucker drin, aber wenn das sowas ist wie zum Beispiel echte Schokolade, also echte Kakaomasse oder zum Beispiel Haselnuss, ja, dann habe ich über diese Nuss und mit der Milch und natürlich ein bisschen mit dem Zucker auch die andere Seite abgedeckt, nämlich mein Schutzschild, meine Antioxidantien und vor allem auch mein Eiweiß. Also sozusagen ist auch tatsächlich ein gutes, vielleicht auch Konditoreis, ja, oder Bauernhofeis, ja, tatsächlich auch gut, wo ich sage, okay, das kann man in so Tagen wie jetzt auch der Haut Gutes tun.
1: Viel Eis essen für eine straffe, schöne Haut, da sind wir dabei. Und wir steigern das Ganze noch. Auch Ketchup tut unserer Haut gut. Warum? Das hören wir noch in dieser Sendung.
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0: Wir twisten uns durch den Donnerstagnachmittag. 7:05 ist es geworden. Da gehen sich noch einige Sonnenstunden heute aus. Der Hochsommer ist langsam wieder zurück.
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0: Gleich ist es 3:30. 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Nachrichten, Wetter und Verkehr in Kürze.
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4: 4:30 im Studio Thomas Riha. Daniel Hochreiter ist zum künstlerischen Direktor des Bruckner Orchesters Linz ernannt worden. Die Funktion hatte bereits seit September 2025 interimistisch inne. In dieser Zeit hat Hochreiter wichtige Impulse für die künstlerische Planung und die strategische Weiterentwicklung des Orchesters entwickelt. Zwischen Weihnachten und Anfang März hat es in Laakirchen und in Steirermühl insgesamt 151 Einbrüche bei sogenannten stummen Zeitungsverkäufern gegeben. Nach umfangreichen Ermittlungen hat die Polizei einen 84-Jährigen aus dem Bezirk Gmunden als Tatverdächtigen ausgeforscht. Der Schaden liegt im mittleren vierstelligen Euro-Bereich. Der Mann ist auf freiem Fuß angezeigt worden. Sorgen um die eigenen Finanzen nehmen in Europa deutlich zu. Das zeigt eine Studie des Informationsdienstleisters Zriff. Demnach machen sich knapp 4 von 5 Europäerinnen und Europäern Gedanken über ihre finanzielle Zukunft. Besonders groß ist die Angst vor Betrug durch künstliche Intelligenz, die sich laut den Befragungen im letzten Jahr fast verdreifacht hat. Das waren die Nachrichten und jetzt zum Wetter mit Benny Quinz.
5: Der Sommer bringt sich in Stellung für die Sommerferien ab morgen. Mittlerweile scheint fast in ganz Oberösterreich die Sonne. Eine durchgehende Wolkendecke gibt's auch nicht mehr. Und in der Nacht auf morgen klart es dann sowieso ganz auf. Das ermöglicht einen sehr sonnigen Start in den Freitag. Ab und zu ist es dann sogar wolkenlos. Erst ab Mittag bilden sich wieder ein paar einzelne Wolken. Regen ist aber nicht dabei. Bei kaum Wind steigen dann die Temperaturen zum Ferienstart auf bis zu 30 Grad.
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5: Sie brauchen länger in Linz. Plus 30 Minuten auf der A7 Mühlkreisautobahn Richtung A1 von der Hafenstraße bis zur Traunbrücke und plus 10 Minuten auf der B139 Kremstalstraße von der Umfahrung Traun nach Haid sowie auf der Umfahrung Ebelsberg stadtauswärts vor dem Mona-Lisa-Tunnel. Kommen Sie gut heim.
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Musik aus den späten 80ern. Lady in Red, Chris de Burgh, der eigentlich Christopher heißt in Radio Oberösterreich. Ein schöner Name, oder? Gefällt Ihnen eigentlich Ihr Vorname? Oder denken Sie sich manchmal, ich hätte mich anders genannt? Falls Sie bald Nachwuchs erwarten und noch unschlüssig sind, die etabliertesten oder die beliebtesten Vornamen des letzten Jahres hören Sie noch in dieser Stunde.

0: Kann mich nicht satt hören an diesem Mann. Sting in Radio Oberösterreich. 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Susi und Peter, das waren die Namen in den 70ern, in denen ich geboren worden bin. Mein Vater wollte aber eine Mercedes. Meine Mutter dachte, ich wäre ein Bub und hätte mich Benny getauft. Nichts gegen unseren Kollegen Benny Quinz, aber da bin ich, finde ich, als Mädchen mit Jutta noch ganz gut davongekommen. 13.276 Babys sind in Oberösterreich letztes Jahr geboren worden, davon mehr Buben als Mädchen. Und viele von ihnen sind auf den Namen Emma oder Noah getauft worden. Das sind laut Statistik Austria die zwei beliebtesten Namen Österreichs zurzeit, gefolgt von Emilia und Paul. Wenn Sie also Nachwuchs erwarten und noch überlegen, beim Bub sollte zumindest der Nachname dazu passen. Also zum Beispiel ein Jason Mittermeier ist Geschmackssache.
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1: Und in 9 Minuten ist es schon wieder 5 Uhr. Bis dahin habe ich noch Madonna und Robbie Williams.

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4: Zum Journal begrüßt Sie Daniela Nicolai. Die geplante Paketsteuer wird durch die Umsatzsteuer noch teurer. Und Forscher haben die schnellste Spinne der Welt bestimmt. Ab Oktober müssen Versandhändler für jedes Paket, das sie an Kunden verschicken, 2 Euro Paketsteuer bezahlen. Was bisher untergegangen ist, auf die Steuer wird zusätzlich noch Umsatzsteuer fällig. So können aus 2 Euro Paketsteuer unter Umständen 2,40 Euro werden. Peter Stacher informiert.
5: Die Paketsteuer wird in der Realität noch etwas teurer. In der Steuerrealität nämlich. Denn die Paketsteuer lässt den Verkaufspreis steigen und auf den ist Umsatzsteuer fällig. Doch es kommt auf den Inhalt des Packels an, ob 20%, 13% oder 10% hinzugerechnet werden. Üblicherweise gilt der höchste Steuersatz von 20%. Da werden aus 2 Euro Paketsteuer 2,40 Euro. Für Arzneimittel gilt ein Steuersatz von 10%. Das würden dann Zusatzkosten von 2,20 Euro bedeuten. Allerdings nur für Versandhändler oder Plattformen mit mehr als 100 Millionen Umsatz in Österreich. Und auch nur, wenn die Paketsteuer vom Händler dem Kunden auch weiter verrechnet wird. Versendet er versandkostenfrei, muss der Händler auf die Paketsteuer auch keine Umsatzsteuer abliefern.
4: Ein Frieden im Nahen Osten rückt wieder in weite Ferne. Die USA haben in der Nacht erneut Ziele im Iran bombardiert. Mindestens 14 Menschen sollen getötet worden sein. Der Iran reagiert mit Gegenschlägen auf US-Militärbasen in der Region. In Großbritannien sind die Tage von Premier Keir Starmer gezählt. Seit heute können Kandidaten der regierenden Labour-Partei für den Vorsitz nominiert werden. Es wird erwartet, dass nur einer antritt. Andy Burnham, der bisherige Bürgermeister von Manchester. Aus London Jörg Winter.
6: Andy Burnham wird der 7. Premierminister in nur 10 Jahren. Dass ihn jemand in den nächsten Tagen parteiintern noch herausfordert, ist unwahrscheinlich. Wir werden den größten Wandel der Gegenwart schaffen. Unser Land wird völlig neu gemanagt werden, verspricht Burnham. Damit meint er vor allem auch ein Ende des London-Zentralismus. Er will Geld, Ressourcen und Entscheidungsgewalt in Regionen und Gemeinden verlegen, vor allem ins ärmere Nordengland. Die Partei hofft, dass er es besser macht als sein Vorgänger. Ein paar wichtige Voraussetzungen bringt er mit. Anders als Starmer ist Andy Burnham ein talentierter Redner und verfügt über einen ausgeprägten politischen Instinkt. Fest steht eines, das Wahlvolk ist ungeduldig. Burnham muss liefern. Und vor allem einem politisch das Wasser abgraben, dem Rechtspopulisten Nigel Farage, der in Umfragen voranliegt, derzeit aber selbst mit einer Spendenaffäre kämpft, deren Ausgang ungewiss ist.
4: Die britische Pop-Ikone Bonnie Tyler ist im Alter von 75 Jahren in Portugal gestorben. Ihr Gesundheitszustand hatte sich nach einer Darmoperation im April dramatisch verschlechtert. Sie musste in ein künstliches Koma versetzt werden. Mit der Kulthymne Total Eclipse of the Heart im Jahr 1983 hatte die Sängerin endgültig ihren internationalen Durchbruch gefeiert. Wer schon versucht hat, eine Spinne zu fangen, weiß, wie schwierig das sein kann, denn viele können beeindruckende Geschwindigkeiten erreichen. Ein internationales Forschungsteam hat jetzt untersucht, welche Spinne die schnellste der Welt ist und wie schnell sie laufen kann. Raphael Krapscher.
7: 3,5 Meter pro Sekunde, mehr als doppelt so schnell wie das normale Schritttempo eines Menschen. Das ist die Höchstgeschwindigkeit der schnellsten Spinne der Welt, einer Riesenkrabbenspinne der Gattung Heteropoda aus Australien. Zu diesem Ergebnis kommt ein internationales Forschungsteam, das die Laufgeschwindigkeit von über 250 Spinnenarten untersucht hat. Der Zoologe Jonas Wolf von der Universität Greifswald erklärt.
8: Letztendlich ist Beinlänge ausschlaggebend, denn Beinlänge beeinflusst eben, wie viel Strecke kann innerhalb von einem Schritt zurückgelegt werden.
7: Gefährlich ist die schnellste Spinne der Welt übrigens nicht. Verglichen mit den in Österreich heimischen Spinnenarten ist sie aber recht groß, denn die spezielle Riesenkrabbenspinne hat eine Beinspannweite, die etwa der Hand eines Kindes entspricht.
4: Am Abend findet bei der Fußball-WM das Viertelfinale Frankreich gegen Marokko statt. Das Match beginnt in Boston um 22 Uhr unserer Zeit. ORF 1 überträgt live. Das war das Journal mit Daniela Nicolai.
9: Und für einen Sundowner ist es in Oberösterreich heute perfekt. Benny Quintz mit dem Wetter.
10: Es geht Richtung Feierabend und der wird heute wirklich im ganzen Land fein. Am wärmsten ist es momentan im Innviertel bei knapp 27 Grad. Es ist aber überall angenehm. Die Werte sind größtenteils weit über 20 Grad. Dazu gibt es viel Sonnenschein. Im Laufe des Abends und in der Nacht lösen sich dann auch noch die restlichen Wolken auf. Die Temperaturen in der Nacht sinken dann auf 15 bis 10 Grad. Morgen am Freitag ist es von in der Früh weg sonnig, hin und wieder sogar wolkenlos und das Wetter hält auch. Es wird nicht mehr nass und es wird wieder sehr warm morgen, sogar bei bis zu 30 Grad.
9: Und jetzt ist es 17.05 Uhr. 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
10: Heute etwas länger leider. In Linz brauchen Sie momentan plus 30 Minuten auf der A7-Mühlkreisautobahn Richtung 1 von der Hafenstraße bis zur Traunbrücke. Plus 10 Minuten auf der B139 Kremstalstraße von der Umfahrung Traun nach Heid und auch so auf der Umfahrung Ebelsbergstadt auswärts vor dem Mona-Lisa-Tunnel. Gute und sichere Fahrt.
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9: Schauen wir mal rein. Gibt's noch Regenwasser in der Tonne? Die kommenden Tage werden wieder heiß und trocken. Manche Meteorologen sprechen von heißen Wochen. Jetzt heißt wieder viel gießen. Je nachdem, wie groß Ihr Garten ist, eine schöne, entspannende Tätigkeit für die Abendstunden. Kann ich mir vorstellen, gut, mein Balkon hat 5 Quadratmeter. Den Donnerstagabend genießen, wie auch immer. Wir begleiten Sie mit der besten Musik. Und jetzt mit Rock'n'Roll, hier ist Carole King.

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0: Musik von UB40 in Radio Österreich. Gleich 20 Minuten nach 5 an diesem 9. Juli.
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0: Schauen wir mal, der ATX steht zurzeit bei 6.458 Punkten. Das ist ein Plus von 1,29%. Der deutsche Aktienindex, der zählt 25.041 Punkte, ein kleines Plus von 0,61%. Und der Dow Jones befindet sich zurzeit bei 52.480 Punkten. Auch das ein geringes Plus von 0,27%. Und damit zur Wochengewinnfrage. Der deutsche Aktienindex, der DAX, der feiert ja noch immer Geburtstag am 1. Juli. Welchen Jahres, wollen wir wissen, wurde der deutsche Aktienindex zum ersten Mal berechnet? Mailen Sie uns Ihre Antwort an gewinn@orf.at. 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

Musik von Mango Jerry um 17.23 Uhr. Sperrfristen müssen im Radio und nicht nur da eingehalten werden, aber um 17.30 Uhr dürfen wir mit einer wichtigen Meldung rausgehen. Worum es geht, hören Sie gleich hier im ORF Radio Oberösterreich Abendjournal mit Thomas Reher. Hier ist noch Michael Jackson, Will You Be There? Angenehmen Donnerstag mit der besten Musik.

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1: 5:30, der Überblick. Google in Kronsdorf soll deutlich größer werden. Diebische Pflegerin verhaftet. Das Wetter wird immer sommerlicher, im Studio Thomas Riha. Während auf dem Areal des kommenden Rechenzentrums von Google in Kronsdorf noch die Bagger rollen, ist heute bekannt geworden, dass die zweite Bauphase für die Erweiterung demnächst beginnen könnte. Laut ÖVP-Wirtschaftslandesrat Markus Achleitner soll damit das Rechenzentrum deutlich größer werden. Mehr von Conny Deutsch.
2: Auf einer Fläche von etwas mehr als 4 Hektar wird derzeit das Rechenzentrum von Google gebaut. Jetzt hat sich das Unternehmen aber dazu entschlossen, einen kompletten Rechenzentrum-Campus zu errichten und das Projekt bei der Gemeinde Kronsdorf sowie der Bezirkshauptmannschaft eingereicht. Die Rede ist von einer deutlichen Vergrößerung des Areals für die Computerhallen. Den Grund für die Erweiterung erklärt Wirtschaftslandesrat Markus Achleitner so.
3: Google begründet das mit dem Bedarf an Rechnerleistung für die künstliche Intelligenz. Aber wie gesagt, jetzt wird eingereicht zur Genehmigungsfähigkeit, das wird geprüft werden. Und wenn alles gut geht und es ist genehmigungsreif, dann hat Google vor, auch bald zu bauen.
2: Die Investitionen des Datenriesen aus den USA sollen im Milliardenbereich liegen. Insgesamt hätte Google in Kronsdorf 50 Hektar zur Verfügung. Sobald die Genehmigungen vorliegen, soll mit den Bauarbeiten begonnen werden. Das könnte schon in der ersten Hälfte des Jahres 2027 sein.
1: Eine 43-jährige Pflegerin soll jahrelang betagte Menschen in Österreich und im deutschsprachigen Ausland bestohlen haben. Laut Polizei hat sie dabei mindestens 70.000 Euro erbeutet und in einem Fall sogar das Notrufsystem eines Pflegebedürftigen außer Betrieb gesetzt. Die Verdächtige ist jetzt festgenommen worden. Details von Karin Zierlinger.
4: Laut Ermittlern hat die Rumänin gegenüber Vermittlungsagenturen die Identität einer bereits verstorbenen Landsfrau verwendet und so Einsätze in Österreich übernommen. Später soll sie auch in Deutschland und der Schweiz Bargeld, Schmuck und andere Wertgegenstände gestohlen haben. Zuletzt soll die Frau im Mai in Eisenerz einen 75-Jährigen betreut haben. Nach nur 4 Tagen soll sie mit Bargeld und Goldschmuck verschwunden sein. In Österreich werden ihr bisher zumindest 8 Diebstähle vorgeworfen. Der nachgewiesene Schaden liegt bei rund 70.000 Euro. Die Polizei geht aber von weiteren unentdeckten Fällen aus. Die Frau ist in Ungarn festgenommen, nach Österreich ausgeliefert und in die Justizanstalt Linz gebracht worden. Sie hat bisher keine Aussage gemacht. Die Ermittlungen laufen weiter.
1: Die SPÖ hat heute im Landtag ein umfassendes Hitzeschutzpaket gefordert. Insgesamt 100 Millionen Euro sollen auf alle oberösterreichischen Gemeinden aufgeteilt werden, um etwa Schulen, Kindergärten und Krabbelstuben hitzefest zu machen. Dominik Volp hat den heutigen Landtag mitverfolgt.
5: SPÖ-Klubobfrau Sabine Engleitner-Neu begründet das Hitzeschutzpaket wie folgt.
6: Wir können nicht nur mehr von den Gemeinden verlangen, weil wenn man sie anschaut, den Gemeinden geht das Geld aus, sie stehen immer mehr mit dem Rücken zur Wand.
5: Ähnlich sieht das Severin Meyer von den Grünen.
7: Es geht um den Schutz von Kindern, es geht um den Schutz von all jenen auch, die in der Krabbelstube, dem Kindergarten ihren Dienst verrichten.
5: Auch den NEOS gehen die bisherigen Hitzemaßnahmen noch nicht weit genug.
8: Die Gemeinden können sich's nämlich oft finanziell ganz einfach nicht leisten,
5: sagt Klubobmann Felix Eipeltauer. Der FPÖ-Abgeordnete Michael Fischer hingegen kritisiert das Paket.
9: Es soll vorgeschrieben werden, wie Gemeinden ihre Projekte umzusetzen haben. Und eigentlich wissen unsere Bürgermeister und Gemeinderäte ja selbst am besten, was vor Ort erforderlich ist.
5: Dem flüchtet auch Manuel Krautgartner von der MFG bei.
10: Ja, Schulen in Bodley und Vöden braucht andere Voraussetzungen wie in Linz, in der Innenstadt oder in Wels.
5: Die ÖVP spricht sich ebenfalls gegen das Hitzepaket aus und verweist stattdessen auf bereits bestehende Angebote.
11: Das Hitzetelefon möchte ich erwähnen, aber auch den Hitzeschutzplan, wo es ebenfalls auf 35 Seiten Maßnahmenempfehlungen gibt, wie man umgehen kann.
5: Sagt ÖVP-Abgeordneter Josef Naderer. Das Thema wird jetzt in einem Ausschuss intensiver besprochen.
1: Das war das ORF Radio Oberösterreich Abendjournal und jetzt zum Wetter mit Benny Quinz.
12: Moni und Johann Schafmüller haben uns unter 0800 95 295 2 ein Foto von einer Radrunde zum Enzkraftwerk Stanning geschickt und dort sind jetzt noch ein paar Wolken zu sehen, aber ansonsten Sonne pur und blauer Himmel. So schaut es heute am Abend ganz oft aus bei Temperaturen zwischen 22 und 27 Grad. Könnte ich mir vorstellen, dass auch der Fahrtwind beim Radeln schon ganz angenehm tut. Oder ist. Morgen am Freitag legt der Sommer dann noch eines drauf. Mit bis zu 30 Grad wird es die Spur wärmer als heute. Ab Mittag entstehen Wolken, die allerdings harmlos bleiben. Übers Wochenende steigen die Temperaturen dann weiter und die neue Woche wird dann sogar heiß mit über 30 Grad.
13: 17.35 Uhr ist es jetzt. Wir schauen auf die Straßen. 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
12: Es ist noch immer viel los in Linz. Plus 30 Minuten auf der A7 Mühlkreis-Autobahn Richtung A1 von der Hafenstraße bis zur Traunbrücke und plus 15 Minuten noch auf der Umfahrung Ebelsbergstadt auswärts vor dem Mona-Lisa-Tunnel. Gute Fahrt!
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Simon und Garfunkel um kurz vor 5:45 an diesem Donnerstag. Ich mache Musik, weil ich glaube, dass es das einzig Richtige für mich ist und mich wirklich erfüllt, sagt Tina Naderer. Sie ist eine Niederösterreicherin, stammt eigentlich aus einer Winzfamilie, hat sich aber für die Musik entschieden. Gut so, hier ist sie mit Bleibst du

0: bei mir bis zum Schluss.
1: Noch ist nicht Schluss. Es geht noch bis 19. Juli.
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1: Ja, meine WM-Favoriten Österreich und Deutschland sind alle schon raus. Nach einem Tag Pause geht es bei der Fußball-Weltmeisterschaft heute erstmals um ein Halbfinalticket. Frankreich gegen Marokko, so lautet das erste Viertelfinalduell dieser WM. Thomas Hölzl, spannend.
3: Ja, und geht man nach den bisher gezeigten Leistungen, dann liegt im ersten Viertelfinalspiel dieser Weltmeisterschaft die Favoritenrolle ganz klar bei den Franzosen. Mit 5 Siegen und 14:2 Toren sind die Titelanwärter bislang durch diese Weltmeisterschaft marschiert. FC Bayern-Legionär Dayo Upamecano.
4: Wir müssen Acht geben, offensiv wie defensiv. Das sind tolle Fußballer. Wir respektieren sie. Klar ist aber auch, dass wir gewinnen wollen.
3: Aber auch die Marokkaner sind seit März ungeschlagen und hoffen natürlich wie vor 4 Jahren auf den Halbfinaleinzug. Spielbeginn ist um 22 Uhr. ORF1 überträgt live.
1: Und wir bleiben beim Fußball. Ein Testspiel bestritten hat heute der LASK im Trainingslager im deutschen Herzogenaurach, war der FC Ingolstadt der Gegner.
3: Österreichs Meister muss dabei allerdings eine Niederlage hinnehmen. Die Schwarz-Weißen müssen sich dem deutschen Drittligisten mit 0:2 geschlagen geben. Mitten in der Vorbereitung auf die kommende Saison steckt auch Zweitligist Hertha Wels. Trainer Christian Heinle meint zur Zielsetzung für die zweite Saison in Liga 2.
5: Ich glaube, dass die Zielsetzung so sein muss, dass man einfach von Jahr zu Jahr einfach kleine Steps vorwärts machen kann. Ich würde sagen, wenn man es jetzt auf einer Platzierung runterbricht, dann ist es einstelliger Tabellenplatz.
3: Ende Juli steht mit der ersten ÖFB-Cup-Runde gegen Hohenems auch schon das erste Pflichtspiel dieser Saison für die Welser auf dem Programm.
1: Und damit noch ein Blick zum Radsport. Bei der Tour of Austria stand heute die Königsetappe auf den Großglockner auf dem Programm.
3: Ja, und gewonnen hat diesen Abschnitt, wie schon auch die gestrige Etappe, der Niederösterreicher Gregor Mühlberger. Der 32-Jährige baut damit natürlich auch seine Führung in der Gesamtwertung weiter aus.
6: Es war sicherlich ein guter Tag, aber die Rundfahrt ist vorbei, wenn wir in Wien über die Linie fahren. Dementsprechend voller Fokus nur die nächsten 3 Etappen.
3: Die morgige 3. Etappe der Tour of Austria führt von Lienz in Osttirol nach St. Johann im Pongau. ORF 1 überträgt ab 13 Uhr live.
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0: 9 Minuten vor 6 ist es geworden an diesem 9. Juli und endlich kommen wir ab Montag wieder raus und vielleicht auch direkt vor Ihre Haustür. Bis 21. August gehen wir endlich wieder auf Sommertour. 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
0: Und da spielen wir gleich einen perfekten Sommertitel drauf. Hier ist Barry Manilow mit Copacabana.

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2: Und Sie hören von 2 bis 3 mit Jutta Motzeber und Barbara Streisand noch vor den Nachrichten um 6. Woman in Love. Sind wir das? Nicht immer. Kommen Sie gut in Ihren Feierabend.

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2: Im Studio ist Felix Schneider-Sturm. Entscheidende Stunden für Volkswagen finden derzeit in Wolfsburg in Deutschland statt. Das Aufsichtsgremium von VW berät über die Sparpläne. Bis zu 100.000 Stellen könnten bei dem deutschen Autobauer wegfallen. 4 Werke in Deutschland könnten geschlossen werden. Die Belegschaft reagiert mit Protesten, wie aus Deutschland Andreas Pfeiffer berichtet.
3: Lautstarker Protest ist heute vor allen VW-Standorten in Deutschland zu vernehmen. Die Belegschaft will nicht hinnehmen, dass bis zu 100.000 Arbeitsplätze verloren gehen und es erstmals auch zu Werkschließungen in Deutschland kommen könnte.
4: Das macht mir schon Angst. Und nach 35 Arbeitsjahren sowas zu erleben, ist schon krass.
5: Ich bin quasi mit VW groß geworden. Ich habe hier gelernt und ich habe mich hier schon in Rente gehen sehen irgendwie. Und jetzt ist das halt weg und man ist froh, wenn das Werk überlebt.
3: Was bei VW überlebt und was nicht, wird zur Stunde in der Konzernzentrale in Wolfsburg begutachtet. Vorstandschef Oliver Blume legt dem Aufsichtsrat des Unternehmens seine Sparpläne vor. Der Betriebsrat hat schon vorauseilend Widerstand angekündigt.
2: Der Nationalrat hat heute eine neue Paketsteuer beschlossen. Die ist aber deutlich höher als erwartet. Sie beträgt nämlich nicht 2 Euro, wie bisher vom Finanzministerium kolportiert, sondern 2,40 Euro pro Paket. Grund dafür sind 20% Umsatzsteuer, die zu den 2 Euro hinzukommen. Die Paketsteuer gilt ab dem 1. Oktober für Online-Versandhändler mit einem Umsatz von mehr als 100 Millionen Euro pro Jahr. Der Verfassungsgerichtshof hat Anträge gegen das Kopftuchverbot für unter 14-Jährige in Schulen als unzulässig zurückgewiesen. Weil das Verbot erst im September in Kraft tritt, seien die Kinder bzw. ihre Eltern noch nicht antragsberechtigt, so das Gericht. Solange das Gesetz nicht wirksam sei, seien die rechtlich geschützten Interessen der jeweiligen Personen auch nicht beeinträchtigt. Inhaltlich wurden die Anträge nicht beurteilt. Zum Sport: Gregor Mühlberger gewinnt die Königsetappe der Österreich-Radrundfahrt, der Tour of Austria. Mühlberger erreicht souverän als erster die Franz-Josefs-Höhe am Großglockner. Mehr von Wolfgang Eichinger.
6: Der 32-jährige Niederösterreicher hat die 189 Kilometer lange Etappe mit fast 3000 Höhenmeter kontrolliert und vor allem dominiert. 4,5 Kilometer vor dem Ziel startet Mühlberger die entscheidende Attacke und entledigt sich seiner letzten Kontrahenten. Mit breitem Grinsen und 1 Minute und 10 Sekunden Vorsprung erreicht Mühlberger das Ziel und ist zum zweiten Mal in seiner Karriere Glocknerkönig.
7: Auf die letzten 4 Kilometer habe ich meine Chance probiert zu nutzen und bin dann Gott sei Dank noch mal zum Ziel gekommen.
6: Und damit hat Gregor Mühlberger die ersten beiden Etappen dieser Österreich-Radrundfahrt gewonnen und im Kampf um den Gesamtsieg bereits eine Vorentscheidung herbeigeführt.
7: Ja, es war sicherlich ein guter Tag, aber die Rundfahrt ist vorbei, wenn wir in Wien über die Linie fahren.
6: Der Vorsprung in der Gesamtwertung ist beruhigend. Mühlberger führt mit 1 Minute und 31 Sekunden Vorsprung vor dem US-Amerikaner Kevin Vermaak.
2: Das waren die Nachrichten mit Felix Schneider-Sturm.
8: Und das Wetter in Oberösterreich wird immer schöner und Benny Quinz auch immer wärmer.
9: So ist es. In allen 4 Vierteln geht es momentan mit Sonnenschein durch den Donnerstagabend. Fast 3 Stunden können wir sie auch noch genießen. In der Nacht lösen sich dann auch die letzten Wolkenreste auf. Die Temperaturen sind dann gut, um noch einmal ordentlich durchzulüften. Sie sinken auf 15 bis 10 Grad. Ab morgen wird es dann nämlich zunehmend heißer. Mit viel Sonne, ein paar Wolken und kaum Wind geht es rauf auf bis zu 30 Grad. Samstag und Sonntag dann auf bis zu 31 Grad, wieder mit Sonnenschein und blauem Himmel.
8: Jetzt haben wir es 18.03 Uhr, ORF Radio Oberösterreich mit dem besten Verkehrsservice im Land. Wie schaut's aus?
9: Auf den Straßen hat sich die Situation jetzt beruhigt. Sie kommen ohne Störungen voran. Gute Fahrt.
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8: Haben Sie auch eins? Ein Straßenfest im Sommer. Die ganze Siedlung kommt zusammen. Jeder bringt was mit. Die kochen und backen können, was zu essen. Der Rest kauft ein paar Kisten Bier, Würstel und ein bisschen Gemüse. In meiner Siedlung ist es morgen soweit. Ich freue mich schon. Da sieht man auch dann die Nachbarn wieder und hat ein bisschen Zeit zu plaudern. Gute Nachbarschaft, ganz wichtig. Gute Musik auch. Wir starten die Stunde mit den Bay City Rollers. 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

0: Sheena Easton, For Your Eyes Only, gleich 6:10. Schönen Abend allerseits. Was Ketchup aus Pommes und Steak macht, das wissen wir, schmeckt einfach besser. Dass es aber gut ist, auch für die Haut, das wissen wir seit der heutigen Radio Oberösterreich Expertenstunde von Ernährungscoach Christian Butcher. Christian, da ist unglaublich viel Zucker drinnen in dem Ketchup. Echt jetzt?
1: Ja, man muss dazu sagen, viele Leute glauben, dass der Zucker für die Haut ganz, ganz schlecht ist. Mhm. Ja, das ist ja eigentlich nicht ganz so, weil das kommt dann nicht zu 1 zu 1, das kommt übers Blut. Ja. Und das Blut hat einen Deckel drauf, wie viel Zucker das sozusagen im Blut ist. Also kommt das nicht gefüllt 1 zu 1, wie man es isst, in die Haut. Ja. Das ist leider ein Blödsinn. Ja. Aber das, was tatsächlich beim Ketchup Gott sei Dank wirklich super ist, ja, dass da dieser rote Tomatenfarbstoff, dieses Lycopin, in konzentrierter und dadurch erhitzter Form viel, viel besser sozusagen durch den Darm ins Blut und somit in die Haut kann, als wenn die Tomate roh ist. Ja. Nur der wichtigste Punkt wäre zu sagen, okay, wenn ich wirklich jetzt sage, ein Tipp, wie man nur was verbessern könnte, wäre einmal die zuckerfreie Ketchup-Version zu probieren, weil da habe ich, so wie bei der Marmelade, da habe ich dann einfach noch mehr Frucht drinnen, weil ich muss mir den Zucker ersetzen. Durch was ersetze ich? Ja, durch mehr Frucht. Also das wäre sozusagen ein ganz wichtiger Tipp oder ganz einfach die sogenannte, was gibt es, das Tomatenmark, ja, da gibt es drei und es gibt auch das vierfach konzentrierte. Das heißt, je mehr Tomate, wo drinnen ist, ja, und desto besser ist dann sozusagen auch für die Haut und für die Haut nicht nur nach außen, sondern es gilt auch für den Darm, es gilt aber auch für das Feuchtgewebe.
0: Paradeiser enthalten übrigens viele Antioxidantien, hält jung, sagt man.
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gleich. Es ist 7:10 an diesem 9. Juli. Zeit, den Griller anzuwerfen. Bis 6:30 habe ich jetzt noch Musik von Michio für Sie. If I Was, aber auch Belinda Carlisle ist dabei. Cooler Titel, Leave a Light On For Me. Wir starten aber mit einem Oldie. Chris Andrews, Pretty Belinda. Ich bin Jutta Motzuber. Freue mich, dass Sie bei uns sind. Noch bis 7 hier für Sie da.

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1: 6:30 im Studio Karin Zierlinger. Während auf dem Areal des kommenden Rechenzentrums von Google in Kronsdorf die Bagger rollen, ist heute bekannt geworden, dass die zweite Bauphase für die Erweiterung demnächst beginnen könnte. Laut ÖVP-Wirtschaftslandesrat Markus Achleitner soll damit das Rechenzentrum deutlich größer werden. Eine 43-jährige Pflegerin soll über Jahre pflegebedürftige Menschen in Österreich sowie in Deutschland und in der Schweiz bestohlen haben. Die Polizei hat einen Schaden von rund 70.000 Euro nachgewiesen. Die Rumänin ist jetzt in Ungarn festgenommen und nach Österreich ausgeliefert worden. Sie sitzt in der Justizanstalt Linz und hat bisher zu den Vorwürfen geschwiegen. Und Daniel Hochreiter ist zum künstlerischen Direktor des Bruckner-Orchesters Linz ernannt worden. Die Funktion hat er bereits seit September 2025 interimistisch inne. In dieser Zeit hat Hochreiter wichtige Impulse für die künstlerische Planung und die strategische Weiterentwicklung des Orchesters geschaffen. Das waren die Nachrichten, jetzt zum Wetter mit Jutta Motzuber.
2: Ja, der Abend bleibt heute angenehm warm und recht freundlich. Es ist sonnig, 26 Grad hat es noch immer in Mattighofen und in Wels. In der Nacht gehen die Temperaturen aber wieder weit zurück auf 15 bis 10 Grad. Gut lüften, morgen wird es schon wieder heißer. Am Freitag geht es mit viel Sonne weiter. Über den Bergen bilden sich dann auch wieder ein paar Quellwolken. Es bleibt aber trocken, es wird überall sommerlich warm mit Höchstwerten zwischen 25, 29, sogar bis 30 Grad. Und so sieht auch das Wochenende dann aus. Viel Sonne mit bis zu 30 Grad oder auch etwas mehr. Die Temperaturen, die steigen dann täglich. Nächste Woche stehen uns wieder bis zu 34 Grad ins Haus. 18.32 Uhr, ORF Radio Oberösterreich mit dem besten Verkehrsservice im Land. Alles ruhig, wir wünschen gute Fahrt.
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3: Soldaten aus den USA haben in der Nacht auf heute rund 90 Ziele im Iran angegriffen. Es gibt einige Todesopfer und einige Verletzte. Es war der zweite große Angriff von den USA auf den Iran innerhalb von 24 Stunden. Der Präsident von den USA, Donald Trump, hat gesagt, die Kampfpause im Krieg gegen den Iran ist zu Ende. Iranische Soldaten haben daraufhin Militärstandorte von den USA in den arabischen Ländern Kuwait, Katar und Bahrain angegriffen. Russische Soldaten haben gestern wieder die Ukraine aus der Luft mit Raketen angegriffen. Es gibt mehrere Todesopfer und einige Verletzte. Angegriffen haben russische Soldaten auch die Hafenstadt Odessa in der Südukraine. Ukrainische Soldaten haben zwei Schiffe im russischen Asowschen Meer angegriffen. Die Mitglieder von den Schiffen wurden gerettet. Die Schiffe haben zu brennen begonnen. Auch haben sie zwei russische Ölfirmen angegriffen. Umweltschützer von Greenpeace haben 20 Flächen in Wien auf Asbest untersucht. Das Material Asbest besteht aus mehreren langen und dünnen Fasern. Asbest kann sich leicht in kleinen Fasern zerteilen, die Menschen sehr leicht einatmen können. Dadurch steigt das Risiko für Lungenkrebs. Entdeckt haben sie diese Flächen zum Beispiel in den Bezirken Liesing, Margareten, Meidling oder Hietzing. Jede Entdeckung von Asbest meldet Greenpeace an die Stadt Wien. Greenpeace fordert nun, dass die Straßen repariert werden. Der heurige Juni war im Westen von Europa der heißeste je gemessene Monat. Das hat der Klimawandeldienst Copernicus gesagt. Der Klimawandeldienst Copernicus von der Europäischen Union misst Daten von Schiffen oder Wetterstationen, wie warm es auf der Erde ist. In mehreren Ländern in Westeuropa war es sehr heiß. Dadurch hat es in mehreren Ländern in Westeuropa heftige Waldbrände gegeben. Das waren Nachrichten in einfacher Sprache. Redaktion Lorenz Lohr.
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0: Diana Ross in Radio Oberösterreich. Genau 10 Minuten vor 7 ist es geworden.
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0: Abendrituale im Sommer. Wie schauen die bei Ihnen aus? Gehen Sie eine Runde schwimmen? Kochen Sie was Gutes und essen Sie dann mit der Familie? Oder machen Sie vielleicht später noch einen Spaziergang zum Runterkommen? Manchen ist ja besonders langweilig. Die spielen zurzeit Mückenbingo. Wer zuerst gestochen wird, muss dem anderen ein Eis kaufen. Ja, eine ganz nette Idee, finde ich, ist die Abend-Selfie-Challenge. Da macht man jeden Abend ein besonderes Foto von sich und kürt dann am Ende des Sommers im Freundeskreis ein Siegerbild. Genießen Sie Ihren Abend ganz nach Ihrer Fasson, den Sommer und die beste Musik. Ich bin morgen wieder für Sie da ab 2. Wünsche jetzt noch einen schönen Abend mit den Bee Gees, mit James Blunt. Und das sind die Olsen Brothers. Wir fliegen auf den Schwingen der Liebe. Und das machen wir den ganzen Sommer lang. Bis morgen. Baba.

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1: Im Studio ist Felix Schneider-Storm. Die Hoffnung auf eine Lösung des Konflikts zwischen den USA und dem Iran gerät immer mehr ins Wanken. Washington hat weitere Ziele im Iran bombardiert mit mehreren Toten. Der Iran auf der anderen Seite nimmt erneut die Verbündeten der USA ins Visier. Matthias Humpelstädter berichtet.
2: Luftalarm in Kuwait, Katar, Bahrain und Jordanien. In all diesen Ländern gibt es US-Basen. Sie bekommen die Vergeltung des Iran unmittelbar zu spüren. Die meisten Drohnen und Raketen können aber abgefangen werden. Anders im Iran. Wichtige Eisenbahnbrücken werden durch US-Angriffe zerstört. Mehrere Menschen werden getötet und zahlreiche verletzt. Über die Verhandlungen mit dem Iran sagt US-Präsident Donald Trump, Teheran wolle unbedingt einen Deal. Aber er wisse einfach nicht, ob sich der Iran auch daran halten würde. Dasselbe Misstrauen, nur auf der anderen Seite, beherrscht offensichtlich auch den Iran. Eigentlich hatten sich beide Seiten auf eine Waffenruhe und Gespräche geeinigt. Die jüngsten Angriffe stellen all das nun erneut in Frage.
1: In den Palästinensergebieten soll es im November erstmals seit 20 Jahren wieder Parlamentswahlen geben. Das hat Palästinenserpräsident Mahmoud Abbas bekannt gegeben. Die Wahlen sollen in Jerusalem, im Westjordanland und im Gazastreifen stattfinden. Bei der letzten Wahl 2006 hatte die radikal-islamische Hamas die Mehrheit errungen. Seit 2007 ist das Parlament aber nicht mehr zusammengetreten. Während auf dem Areal des kommenden Rechenzentrums von Google in Kronsdorf in Oberösterreich noch die Bagger rollen, ist heute bekannt geworden, dass die zweite Bauphase für die Erweiterung demnächst beginnen könnte. Laut ÖVP-Wirtschaftslandesrat Markus Achleitner soll damit das Rechenzentrum deutlich größer werden. Mehr von Cornelia Deutsch.
3: Auf einer Fläche von etwas mehr als 4 Hektar wird derzeit das Rechenzentrum von Google gebaut. Jetzt hat sich das Unternehmen aber dazu entschlossen, einen kompletten Rechenzentrum-Campus zu errichten und das Projekt bei der Gemeinde Kronsdorf sowie der Bezirkshauptmannschaft eingereicht. Die Rede ist von einer deutlichen Vergrößerung des Areals für die Computerhallen. Den Grund für die Erweiterung erklärt Wirtschaftslandesrat Markus Achleitner so.
4: Google begründet das mit dem Bedarf an Rechnerleistung für die künstliche Intelligenz. Aber wie gesagt, jetzt wird eingereicht zur Genehmigungsfähigkeit, das wird geprüft werden. Und wenn alles gut geht und es ist genehmigungsreif, dann hat Google vor, auch bald zu bauen.
3: Die Investitionen des Datenriesen aus den USA sollen im Milliardenbereich liegen. Insgesamt hätte Google in Kronsdorf 50 Hektar zur Verfügung.
1: Bei der bekanntesten Radrundfahrt der Welt, der Tour de France, gibt Radsuperstar und Tourfavorit Tadej Pogacar im Hochgebirgsschlagabtausch in den Pyrenäen mit mehr als 4.100 gefahrenen Höhenmetern wieder klar den Ton an. Der Titelverteidiger aus Slowenien gewinnt vor kurzem die 6. Etappe über den Col du Tourmalet nach einem spektakulären Solo, überlegen vor dem Dänen Jonas Vingegaard. Das waren die Nachrichten mit Felix Schneider-Storm. Zum Wetter.
5: Überwiegend sonnig verläuft der Abend. Besonders im Nordosten ist es jetzt noch windig. In den nächsten 1-2 Stunden lässt der Wind aber nach. Die Nacht wird dann sternenklar im Großteil des Landes und frisch mit Tiefstwerten zwischen 10 und 18 Grad. Der Freitag und das Wochenende bringen ruhiges Sommerwetter mit viel Sonnenschein und Höchstwerten zwischen 25 und 33 Grad. Dabei ist der Wind zwar spürbar in vielen Regionen, aber weniger kräftig als heute. An den Nachmittagen kommen oft ein paar Wolken zur Sonne, die trüben den sonnigen Eindruck aber nur vorüber. Die Wahrscheinlichkeit für Regenschauer und Gewitter ist generell gering. Am ehesten wird es im Bereich vom Tiroler Alpenhauptkamm über Kärnten bis in die Steiermark kurz einmal nass. So viel zum Wetter von Daniel Stanker.
0: Gesungen und gespielt mit Klaus Lander.

flotte Polka von und mit dem Leitentoni Junior Junior macht den Anfang heute am 9. Juli, einen Tag vor dem Beginn der Sommerferien, die von den Schülerinnen und Schülern schon lange herbeigesehnt werden. Und das Wetter ist ganz passend zu den beginnenden Ferien ebenfalls sommerlich. Also steht am schönen Sommerabend nichts mehr im Wege und die passende Volksmusik dazu, die steuern wir bei bis 9 Uhr am Abend.

Rein schottischer ist es gerade gewesen mit der Bolzwanger Geigenmusik. Oberösterreich ist ein Land mit vielen Museen, die im Sommer zahlreiche sehenswerte Ausstellungen bieten. Da ist beinahe für jedes Interesse und zu vielen Themen aus den Bereichen Geschichte, Kultur, Kunst und Natur etwas dabei. Und neben Unterhaltung bieten die Museen auch immer wieder Ausstellungen zum Lernen und Nachdenken an. Besondere Ausstellungen zu zeitgeschichtlichen Themen gehören seit vielen Jahren zum Profil des Stadtmuseums Forum Hall in Bad Hall. Dort werden seit April zwei Sonderausstellungen zum Ende des Zweiten Weltkriegs gezeigt. Die Ausstellung Zeitenwende führt durch die letzten Tage des Zweiten Weltkriegs und die ersten Schritte der Nachkriegszeit in Bad Hall. Und als Besonderheit werden in einer Begleitausstellung Werke des Pfarrkirchner Künstlers Hubertus Meyer zum Thema gezeigt. Über beide Ausstellungen, die bis Ende Oktober präsentiert werden, wird uns die Historikerin Katharina Ulbrich in etwa einer halben Stunde mehr berichten. Und Katharina Ulbrich wird dann auch über ihre weitere Forschungstätigkeit rund um die Klein- und Flurdenkmale berichten. Und in etwa 10 Minuten steht eine Persönlichkeit aus der Salzburger Volkskultur im Zentrum, Kathi Hetz. Mit feinem Gesang geht's jetzt weiter. Wir hören die St. Florianer Sängerknaben unter der Leitung von Franz Farnberger mit einer Komposition von Daniel Friederizzi aus dem 17. Jahrhundert. Wir lieben sie im Herzen. Und wir bleiben dann in St. Florian mit am Florianer Tanzl von Klaus Kordl, gespielt von der Genießermusik.

0: Sie ist bekannt als eine, die unzählige Lieder und Liedertexte im Kopf hat. Kathi Hetz, die Salzburger Sängerin aus Puch bei Hallein, ist durch ihre Sangesfreude im gesamten Alpenraum bekannt. Sandra Ohms hat mit ihr über ihre Liebe zum Volkslied gesprochen.
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3: Volkslied gehört irgendwie zu mir schon, seit ich Kind bin. Ich habe immer schon gern gesungen, ich habe in der Schule gern gesungen. Ich war im Schulchor und bin dann durch eine Nachbarin zum Volkslied singen gekommen, besonders zum Jodler singen. Das hat mich aber schon sehr begeistert. Das tue ich gern und das gebe ich auch gern weiter. Ich tue gern Liedlehrern bei Jodlerseminare und die Leute, die merken das einfach, wenn du das in dir hast, du sprichst auch dann die Leute an. Das ist nicht gerade, dass ich einen Jodler nachher einen Blall obersinge. Die sind bei mir drin und das kennt man dann auch, wenn man das verherzen tut.
4: Wenn wo eine Runde Leute beieinander sitzt und es ertönt plötzlich ein wunderschöner Gesang, weiß man, dass Kathi Hetz aus Puch bei Hallein mit dabei ist. Ihr habt ja eigentlich so eine Sängerrunde und du hast das Talent, dass du alle Leute um dich scharst, die mit dir singen.
3: Ja, das hat sich irgendwie so im Laufe der Jahre gegeben. Wir sind also eine Sängerfreundschaft, da sind 20, 30 Leute dabei. Und da weiß ich genau, wenn der da ist, kann man das singen, wenn der da ist, kann man das singen. Und da geht alle irgendwas.
4: Und es ist einfach ein eigener Stil, sag einmal, ein Salzburger Stil, den ich da singt. Du hast ja mitgearbeitet an der Lieder- und Jodler-Schatztruhe in Salzburg. Woher nehmt ihr dieses Repertoire?
3: Das stimmt schon, dass wir ein bisschen einen eigenen Stil haben und dass wir viele Lieder haben, die was eigentlich nur in unserem Kreis gesungen werden. Wir kennen schon diese Lieder auch, die was viele Leute singen, die was viel im Radio gespielt werden. Aber nur wertvoller ist uns dieses besondere Liedgut. Und das ist einfach überliefert worden durch die Landa Rupprecht. Die Landa Rupprecht hat eben ganz viele Singkreise gehabt und hat das weitergegeben.
4: Kathi Hetz kennt man aber von den Buchwieser Sängern und vom Tennengauer Viergesang. Wie lange singt es denn schon in diese fixen Partien?
3: Mit den Buchwieser sind es jetzt fast 20 Jahre. Und mit Tennengauer Viergesang haben wir, glaube ich, 12 Jahre gesungen. Und wir singen auch in der Formation, wie wir die Schatzfrühe gemacht haben, ab und zu, wenn es wo gerade gebraucht wird.
4: Was spürst denn du oder was rührt sich denn in dir, wenn du singst?
3: Das ist ganz ein besonderes Gefühl. Das ist ein anderes Gefühl. Da muss ich spielen, da auch zugehen spielen. Aber das Singen, da hat man kein Instrument dazwischen. Das kommt von einem selber raus. Das kommt aus dem Herzen raus. Und da muss die Stimmung passen. Mit wem, den man nicht mag oder wo eine Missstimmung drin ist, kann man auch nicht schön singen. Das geht nicht. Da muss eine Harmonie da sein. Dann tut das erst schön. Dann klingt das erst.
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Mein Gast, den ich in rund 10 Minuten im Studio begrüßen darf, kommt aus Waldneukirchen, unweit des Steiertals. Und in der nächsten halben Stunde werden wir daher eine Gruppe aus der Region der oberösterreichischen Eisenwurzen hören. Den Anfang macht zur Blasmusik um 19:30 der Musikverein Garsten. Die Musikerinnen und Musiker spielen den Marsch von Österreich in die Welt. Und die Sensen, die früher in der Eisenwurzen hergestellt worden sind, haben auch ihren Weg von Österreich in die ganze Welt gefunden.

0: Die Tassilo-Musikanten aus Kremsmünster haben da gerade für uns gespielt. Und wir bleiben in der Region und kommen nach Bad Hall, genauer ins Stadtmuseum Forum Hall. Das Stadtmuseum macht immer wieder mit zeitgeschichtlichen Sonderausstellungen auf sich aufmerksam. Seit Anfang April ist dort die Ausstellung Zeitenwende 1945-46, 80 Jahre Kriegsende zu sehen, und es gibt da eine Kunstausstellung dazu. Und darüber erfahren wir jetzt mehr von der Historikerin Katharina Ulbrich, die sehr aktiv im Team des Museums mitwirkt und für beide Ausstellungen verantwortlich zeichnet. Ja, Katharina, in der Gemeindechronik von Bad Hall ist zum Jahr 45 zu lesen: Viel Elend ist hier zu sehen, Flüchtlinge, Verwundete, verirrte Menschen und Kinder. Wie war denn die Lage damals in Bad Hall?
1: Genauso wie es der Chronist in der Gemeindechronik beschrieben hat. Es muss ein furchtbarer Zustand gewesen sein in diesem Bad Hall. Jedes Zimmer war belegt, Kurgäste, Fremde, dann die verwundeten Soldaten, viele, viele Flüchtlinge. Und am Schluss kam im Februar 45 noch ein ganzer Zug von einem umgesiedelten Krankenhaus aus Schlesien. Die Situation muss schlimm gewesen sein.
0: Das ist ja ein sehr komplexes Thema. Wie bist denn du die Recherche zu diesem Thema angegangen?
1: Wir haben ein recht gutes Gemeinde- und Stadtarchiv und auch ein Museumsarchiv und vor allem zwei Chroniken. Wir haben die Gemeindechronik, die nicht vernichtet wurde, sondern über diese Nazi-Zeit und über den Wiederaufbau und das Zurückkehren der Demokratie berichtet. Wir haben aber auch eine Pfarrchronik. Der Pfarrer ist aber sehr kritisch gegenüber allen Veränderungen, die sich gegeben hat. Die Gendarmerie-Chronik gibt es. Und das ist eine solide Basis.
0: Und welche Objekte werden dann jetzt präsentiert? Ich könnte mir vorstellen, da sind ja etliche Leihgaben darunter.
1: Wir haben viele Objekte im Museum, aber wir haben auch einige ganz tolle Leihgeber, speziell die Darstellung der amerikanischen Besatzung in einem Diorama. Wir haben Leihgeber, die die amerikanischen Bomberschützen zeigen, aber auch die deutschen Flieger. Wir haben verschiedenste Objekte, die einen neuen Nutzen erfahren haben. Und das ist das Spannende.
0: Und auch sehr viele Fotos gibt es wahrscheinlich auch zu sehen.
1: Das haben wir aus unserem Fotoarchiv. Wir haben ja zigtausende Fotos. Und das, die sind groß aufgebläht, sodass man wirklich sich ein bisschen hineinversetzen kann.
0: Museen können und sollen ja Unterhaltung bieten. Warum ist es aber auch wichtig, dass ernstere Themen auch aufgegriffen werden?
1: Ja, unterhaltsam ist das nicht, weil es geht eigentlich um einen Umbruch von einer Diktatur wieder zurück oder zum Neuerlernen der Demokratie. Und das ist eigentlich unser Anliegen. Gleichzeitig aber auch der größte Arbeitsgeber in Bad Hall war immer der Kurbetrieb, und die wollten wieder arbeiten und die Zimmer waren aber besetzt.
0: Es gibt eine begleitende Kunstausstellung zum Thema, darüber sprechen wir gleich. Dazwischen ist wieder Platz für Musik, und zwar für den Steiertaler Landler und für die Eisenwurzenweiß.

0: Die Historikerin Katharina Ulbrich ist heute bei mir im Studio. Katharina, wir haben gerade über die zeitgeschichtliche Sonderausstellung im Forum Hall gesprochen. Es gibt zu dieser Ausstellung im Stadtmuseum aber auch eine begleitende Kunstausstellung. Wie ist denn die Idee zu dem Dialog von Kunst und Geschichte entstanden?
1: Das hängt mit dem Hubertus Meyer zusammen, der ein Bildhauer ist aus unserer Region. Und er hat schon immer mit seinen Kunstwerken aus Stein, die ja die Ewigkeit, den Kosmos und so weiter darstellen, da hat er auch die Nachkriegsgeschichten erzählt. Und er hat da sozusagen drei Geschichten in eine Ausstellung verwoben. Und die nennen das so das Grauen des Krieges, der Flucht und Vertreibung hin zur Hoffnung und zur Schönheit. Und da sind Objekte dabei, die so inspirierend sind und die die Schönheit und die Freude am Leben wieder ausdrücken.
0: Die das Thema dann sozusagen weiterführen und vertiefen, kann man sagen, ja. Katharina, ich möchte aber auch noch auf deine weiteren Forschungstätigkeiten eingehen, nämlich auf die Klein- und Flurdenkmale in Waldneukirchen, Bad Hall und Pfarrkirchen bei Bad Hall. Du bist ja sehr aktiv. Was kannst uns du da Neues darüber berichten?
1: Ja, das Neueste ist, dass wir viele Klein- und Flurdenkmäler, Kapellen, Kreuze, Bilder beschriftet haben mit Namen, mit Schildern und einem QR-Code, der auf die Kleindenkmäler-Datenbank auf Forum Geschichte zurückgeht. Und da haben wir bemerkt, dass die Menschen davon angetan sind. Denn oft sind es so numinose, so besonders schöne Orte, an denen diese Kapellen stehen, aber dass manche schon so alt sind. Und ein besonderes ist diese Corona-Säule, die einst einmal eine Pestsäule war, 1716 datiert, und jetzt ist sie neu aufgestellt worden als Erinnerung an die Corona-Epidemie.
0: Du bist eine sehr umtriebige Forscherin. Welche weiteren Vorhaben hast du schon wieder im Visier?
1: Jetzt ist geplant, dass wir ein Heimatbuch von Bad Hall wieder neu auflegen. Gleichzeitig haben wir aber eine Totenbildersammlung von einem Assistenten des Bestatters bekommen mit über 50.000 Bildern. Die werden momentan aufgenommen, digitalisiert. Das ist sehr viel. Uns Brauchtum liegt mir halt sehr am Herzen, dass wir das aus unserer Region erheben. Was tut sich Neues? Was wird vom Alten noch übernommen?
0: Also die Themen gehen nicht aus. Katharina, sag ganz herzlichen Dank, dass du uns Einblick in deine Forschungs- und Museumsarbeit gegeben hast. Ich wünsche dir weiterhin so viel Tatendrang und Forschergeist und viele erfüllenden Stunden bei deiner rein ehrenamtlichen Tätigkeit.
1: Danke für die Einladung.

Gerade gehört haben wir das Kohlhauf-Ensemble rund um Bernhard Kohlhauf am Akkordeon, der das Stück auch komponiert hat. Und mit der Orchbergmusik und dem Salzerwalzer von Volker Derschmidt lassen wir die erste Stunde auch schon wieder ausklingen. Für die zweite Stunde hat Charlotte Zauner ebenfalls die Musik zusammengestellt und da können wir uns dann auf viel Chormusik freuen.

0: 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Es ist 20 Uhr.
1: Am Mikrofon ist Felix Schneider-Storm. Im Nationalrat ist heute die Debatte über das Doppelbudget für die kommenden 2 Jahre weitergegangen. Am Vormittag waren mögliche Kürzungen für die Universitäten im Fokus. Am Nachmittag sind die Abgeordneten dann den großen Budgetbrocken Gesundheit und Soziales durchgegangen. Die Dreierkoalition sieht diesen Bereich gut abgesichert. Die Opposition kann das gar nicht nachvollziehen. Aus dem Parlament berichtet Niklas Lercher.
2: Ob Gesundheit, Soziales, Arbeit oder Pflege, für die zuständige Ministerin Corinna Schumann von der SPÖ ist es eine besondere Leistung.
3: Dass es trotz des Konsolidierungskurses gelungen ist, das Budget meines Ressorts in allen Untergliederungen hinweg zu stabilisieren.
4: Wir sind ein gutes Land in diesem Bereich, das bleiben wir auch.
2: Sagt auch August Wöginger von der ÖVP. Kritik kommt vom Grünen Markus Kotzer. Die Regierung erhöhe für Menschen mit geringem Einkommen die Arbeitslosenversicherung.
5: Und kürzt damit dieser Gruppe die Nettolöhne.
2: Die Dreierkoalition wolle damit Teilzeitfallen auflösen, entgegnet Johannes Gasser von den NEOS.
6: Mehrarbeit muss sich lohnen.
2: Für die Freiheitliche Dagmar Belakovic steht hingegen fest:
7: Das ist ein asoziales Budget.
2: Die Opposition kann mit den Budgetplänen hörbar wenig anfangen.
1: Der Iran hat als Reaktion auf die jüngsten US-Angriffe Ziele in der Golfregion beschossen. Zuletzt wurden nach iranischen Angaben 10 ballistische Raketen auf einen Militärstützpunkt in Jordanien abgefeuert. Bei den US-Attacken auf mehrere iranische Provinzen wurden laut der Regierung in Teheran bisher mindestens 14 Menschen getötet. In der Straße von Hormus ist der Schiffsverkehr seit dem Wiederaufflammen des Konflikts neuerlich praktisch zum Erliegen gekommen. Und die Lage im Iran überschattet auch das Treffen der Eurogruppe in Brüssel. Nach den jüngsten Angriffen auf den Iran müssen sich die Finanzminister der Euro-Länder neuerlich mit der Aussicht steigender Energiepreise beschäftigen, wie aus Brüssel Tim Kuppel berichtet.
8: Noch vor ein paar Tagen hätten wir über die Waffenruhe geredet, bringt es Irlands Finanzminister Simon Harris für den neuen Ratsvorsitz auf den Punkt.
9: We would have been talking about the fact that there was a ceasefire.
8: Die Öffnung der Meerenge von Hormus, fallende Ölpreise.
9: The falling oil prices.
8: Jetzt sehe man stattdessen eine Verschlechterung der Lage.
9: Worsening of situation.
8: Es sei der zweite Energiepreisschock für Europa innerhalb von nur 5 Jahren aufgrund von Entscheidungen von Nicht-Europäern.
9: By decisions from people who are not Europeans.
8: Mit direkten Auswirkungen auf Erhaltungskosten, Unternehmen und auch Familien in der EU.
9: Cost of living, businesses, individual families.
8: Die Lehre daraus: Europa müsse energieunabhängig werden.
9: We need to have energy autonomy.
8: Und zugleich müsse die EU alles daran setzen, um die Lage im Nahen Osten zu beruhigen.
1: Emma und Noah waren im Vorjahr die beliebtesten Babynamen in Österreich. Laut der Statistik Austria wurde Emma 559 Mal vergeben, Noah 674 Mal. Die Plätze 2 und 3 gingen bei den Mädchennamen an Emilia und Marie, bei den Buben an Paul und Maximilian. Das waren die Nachrichten mit Felix Schneider-Storm. Zum Wetter.
10: Warm und stellenweise noch sonnig geht der Tag zu Ende. Über Nacht wird es aber frisch mit Temperaturen zwischen 18 und 10 Grad. Morgen am Freitag stellt sich überall ruhiges Sommerwetter ein. Der Wind ist schwächer als heute und die Sonne scheint für viele Stunden. Damit wird es zum Teil heiß mit Höchstwerten von 25 bis 33 Grad. Schauer und Gewitter entstehen, wenn überhaupt, nur ganz vereinzelt über den Bergen am Tiroler Alpenhauptkamm und in Kärnten. Etwas mehr Schauer werden es im Süden am Samstag. Ansonsten geht es überwiegend sonnig und mit sommerlichen Temperaturen durchs Wochenende. So viel zum Wetter von Daniel Stanker.
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Flügelhorn, Klarinette, Posaune, diatonische Harmonika, Gitarre und Kontrabass eröffnen die zweite Stunde der heutigen Sendung und gemeinsam bilden die Instrumente und ihre Musiker die Weißenbacher Tanzlmusi, die den Freieckmarsch von Peter Züger für uns gibt. Ich freue mich auf die Stunde gemeinsam mit euch bis 9 Uhr am Abend.

Eine Aufnahme mit dem Kirchenchor Ulrichsberg unter der Leitung von Erich Ruckerbauer haben wir da gerade gehört. Es tagt der Sonne-Morgenstrahl von Werner Kneist, geboren Ende des 19. Jahrhunderts. Und bis neini können wir uns auf weitere Chöre aus dem ganzen Bundesland gefreien. Charlotte Zauner hat lange im Archiv gestöbert, bis sie die richtigen Aufnahmen gefunden hat, die sie dann fein aufeinander abgestimmt hat. Als nächster Chor ist der Singkreis Traguner an der Reihe, den wir unter der Leitung von Gertraud Schöllhammer mit der Volksweise »Stirndl ist mit dem Kohlbrenner gefahren« hören werden. Davor sind aber nur das Hornsteiner Trio mit dem Hochepanborischen aus der Feder von Hansi Hornsteiner und die Auheisler Musi mit dem Kramlinger Walzer an der Reihe.

Eine Polka, ein Landler und ein Walzer warten jetzt auf uns. Ein Polka für den Domi mit der Meißnitzer Gitarrenmusi, ein Landler von Andreas Essel mit den Salzburger Seitenbläsern und der Breitenauer Walzer, gespielt von den oberösterreichischen Tanzbläsern. Und dazwischen erheben die Sängerinnen und Sänger des Liederkranzes Braunau ihre Stimmen zu der Volksweise »Ja, weil du so schön tanzen kannst«. Die Leitung hat in dieser Aufnahme Albert Plasser.

0: Geboren ist sie bei Rimini im 17. Jahrhundert, die Ordensfrau und Mystikerin, an die wir heute denken.
1: In Gottes Namen.
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3: Unendlich vielfältig sind die Lebensgeschichten von Heiligen, so auch die vom heiligen Tagespatron. Mystikerin und Äbtissinnesquin, Veronica Giuliani, geboren 1660 in der Nähe von Rimini in Italien. Sie ist in einem Kapuzinerinnenkloster Novizenmeisterin geworden, hat Visionen gehabt und am Karfreitag 1697 hat sie die Körperwundmale des Gekreuzigten empfangen. Das hat für sie nicht nur einen körperlichen Leidensweg, sondern auch einen seelischen bedeutet. Weil man ihr das Amt der Novizenmeisterin und das Stimmrecht entzogen hat und sie als Betrügerin angeschaut hat. Erst nach Jahren sind die Stigmata als echt anerkannt worden. Und 1716 ist Veronica Äbtissin für ihren Kloster geworden. Papst Gregor der 16. hat die Mystikerin heilig gesprochen. Meistens wird Veronica Giuliani als Kapuzinerin mit den Stigmata und der Dornenkrone abbildet. Manchmal tragt sie auch die Passionswerkzeuge Christi im Herzen, als Zeichen für ihren Leiden auf derer Welt.
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Wenn wir Chöre aus Oberösterreich hören, dann darf der Bachelchor nicht fehlen. Eine Aufnahme mit diesem Chor unter der Leitung von Harald Piel haben wir gehört, und zwar mit einer feinen Weise aus dem späten 16., frühen 17. Jahrhundert, die heute noch sehr bekannt ist und gern gesungen wird. Tanzen und Springen aus der Feder von Hans Leo Hassler. Eingerahmt haben dieses Vokalstück die Köflacher Streich und die Gesund-Uns-Musi. Gerade für uns spielen jetzt die Gfrierigen auf. Und gerade für uns ist auch der Titel des Stücks von Bernhard Kohlhauf, das wir von den Gfrierigen hören werden. Und dann springen wir wieder in der Zeit weit zurück zu John Dowland, der 1563 geboren, ein bedeutender Komponist und Lautenspieler in England gewesen ist. Der Chor der Andalusingwoche singt die Komposition von John Dowland, Komm zurück.

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1: Am Samstag, den 11. Juni, findet um 20 Uhr in der Wallfahrtskirche Maria Neustift ein Konzert statt, dessen Einnahmen der Renovierung der Orgel zugutekommen. Mitwirkende sind die Geschwister Stubauer, der Männerchor und die Singgemeinschaft Maria Neustift. Tage der offenen Tür gibt's zum Marktfest in Pettenbach, im Schrift- und Heimatmuseum Bartelhaus, am Samstag, 11. Juli von 14 bis 19 Uhr und am Sonntag, 12. Juli von 10 bis 12 Uhr mit kostenlosen Museumsführungen. Zu einer Mundartmesse unter dem Motto »Ein Landler, Gott zur Ehr« wird am Sonntag, den 12. Juli um 10 Uhr in die Stadtpfarrkirche Ried im Innkreis eingeladen. Die Texte gestaltet der Stötzheimer Bund Ried und für die Musik sorgen die Auhäusler und ein Projektchor unter der Leitung von Gertrud Bleckenwegner. Und wer gern ins Theater geht, hat die nächsten Tage Gelegenheit dazu. Der ausgebildete Kranke nach Molière steht im Rahmen der Eiserfestspiele in der Bruckmühle in Pregorten auf dem Programm von morgen 10. bis Sonntag 12. Juli jeweils um 20 Uhr. Die Komödie, eine ganz heiße Nummer, wird vom Theater Mettmach in der Festspielhalle gegeben, am Freitag und Samstag jeweils um 20 Uhr. Und ebenfalls am Freitag und Samstag um 20 Uhr spielt die Theatergruppe Steinhaus im Theaterstadl Steinhaus bei Wels den Schwank, ein alter Freund.
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Unsere Sendung heißt Gesungen und gespielt und viel gesungen ist in der zweiten Stunde worden von Chören aus ganz Oberösterreich und da waren bekannte und weniger bekannte Lieder dabei. Auf Twitter, eine Komposition von Alois Milz, die zum Repertoire vieler Chöre gehört, haben wir gerade vom Linzer Kammerchor unter der Leitung von Herbert Sachsinger gehört und der Bachchor Wels hat unter Josef Friedrich Doppelbauer eine Volksweise aus Lothringen in einem Satz des Chorleiters gesungen, O du schöner Rosengarten. Und diese Weise passt ganz in den Juli, blühen doch gerade überall die Rosen. Charlotte Zauner hat die feine Musik für uns zusammengestellt, wofür ich mich herzlich bedanke. Ich habe mich gefreut, dass Sie wieder dabei gewesen seid. Schaltet auch beim nächsten Mal wieder das Radio ein. Ich freue mich auf jeden Fall, wenn wir uns bald wieder hören, bei Gesungen und Gespült im ORF Radio Oberösterreich. Euer Klaus Lander.

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1: Am Mikrofon ist Felix Schneider-Storm. Der Druck auf die Politik steigt, nachdem jetzt auch im Asphalt von 20 Wiener Straßen Asbest gefunden worden ist. Greenpeace fordert zusätzliche Deponien, aber de facto gibt es keinen Überblick über das tatsächliche Ausmaß der Belastung. Annabella Mini.
2: Bevor belastete Flächen überhaupt saniert werden können, müsse Österreich das Ausmaß des Problems überhaupt ganzheitlich erfassen, sagt Stefan Krämer vom Department für Umweltgeowissenschaften der Hauptuni Wien.
3: Es geht ja darum, eigentlich das selber staatlicherseits zu erkennen, damit man sich auch ein Bild machen kann von der Größe des Problems. Warum muss Greenpeace das erkennen? Und man müsste ein Kataster haben. Auch dann kann man ja erst abschätzen, welche Kosten auf einen zukommen.
2: Die Umweltorganisation Greenpeace fordert unterdessen zusätzliche Deponien für das mit Asbest belastete Material. Stefan Stadler von Greenpeace.
4: Es gibt in Österreich zu wenig Asbestdeponien. Das ist ein gefährlicher Abfall und hier müssen neue Deponien geschaffen werden. Und wir plädieren dafür, die Steinbrüche in Deponien umzuwandeln.
2: Das Umweltministerium kündigt dazu schriftlich eine Anpassung der Deponieverordnung an. Wie das finanziert werden soll, ist noch offen. Ein Teil könnte aus dem EU-Solidaritätsfonds kommen, doch den müsste man erst beantragen. Und die Frist dafür läuft im Herbst aus.
1: Im Prozess um eine tödliche Attacke auf einen Zugbegleiter im deutschen Rheinland-Pfalz ist heute das Urteil gefallen. Der Angeklagte wurde zu 10 Jahren Haft verurteilt, wegen Körperverletzung mit Todesfolge. Bei einer Fahrscheinkontrolle in einem Regionalzug Anfang Februar hat der Mann den Zugbegleiter brutal niedergeschlagen. 2 Tage später ist dieser dann an den Verletzungen gestorben. Die Familie des Toten hat Revision gegen das Urteil angemeldet. Andreas Jölli berichtet aus Deutschland.
5: Regungslos und mit gesenktem Blick nimmt der Angeklagte das Urteil zur Kenntnis. 10 Jahre Gefängnis, weil er einen Schaffner bei einer Ticketkontrolle totgeprügelt hat. Für das Gericht handelt es sich um Körperverletzung mit Todesfolge. Gerichtssprecherin Corinna Zellmann.
6: Im Zentrum der Hauptverhandlung stand die Frage, ob der Angeklagte mit Tötungsvorsatz handelte. Dies stand nach dem Ergebnis der Beweisaufnahme nicht zur Überzeugung der Kammer fest.
5: Die Familie des Opfers fordert eine Verurteilung wegen Totschlag oder Mord. Aus Protest bleiben Familie und Freunde der Urteilsverkündung. Yelcin Tekinoglu, Anwalt der Familie, spricht von einem Fehlurteil.
7: Das Urteil ist für die Angehörigen und für alle Menschen, die für das Gemeinwesen arbeiten und sich jeden Tag in Gefahr begeben, ein weiterer Schlag ins Gesicht gewesen.
5: Die tödliche Attacke Anfang Februar hat deutschlandweit für Entsetzen gesorgt und eine Debatte über Sicherheit in Zügen ausgelöst.
1: Die aktuelle Ebola-Epidemie in der Demokratischen Republik Kongo breitet sich schneller aus als jede Welle zuvor. Laut der afrikanischen Gesundheitsorganisation Africa CDC ist der aktuelle Virustyp der sich am rasantesten verbreitende Ebola-Virus bisher. Die Zahl der Todesfälle ist inzwischen auf mehr als 600 gestiegen. Laut der kongolesischen Regierung gibt es schon mehr als 1700 bestätigte Infektionen. In einer knappen Stunde startet das erste Viertelfinale der Fußball-Weltmeisterschaft in Nordamerika. Frankreich trifft dann auf Marokko. Das Match wird in der Ostküstenstadt Boston gespielt. ORF1 überträgt live. Das waren die Nachrichten mit Felix Schneider-Storm. Zum Wetter.
8: Sternenklar verläuft die Nacht im Großteil des Landes. Der Wind ist mittlerweile schwächer geworden und es kühlt jetzt deutlich ab. Die Tiefstwerte liegen zwischen 18 Grad in der Wiener Innenstadt und 10 Grad im Lungau. Der morgige Freitag bringt einiges an Sonnenschein im ganzen Land und es wird teilweise heiß mit 25 bis 33 Grad. Zwar macht sich der Wind bemerkbar in vielen Regionen, aber er ist deutlich schwächer als heute. Schauer und Gewitter bleiben die absolute Ausnahme. Am ehesten kann es am Nachmittag von den Ötztaler Alpen bis zu den Karawanken kurz einmal nass werden. So viel zum Wetter von Daniel Stanker.
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0: Vielen Dank.
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1: Zum Nachtjournal begrüßt Sie Felix Schneider-Sturm. Das sind einige der Themen. Die USA und der Iran greifen sich wieder an. Die geplante Paketsteuer wird wegen der Umsatzsteuer noch teurer. Soeben ist das erste WM-Viertelfinale zwischen Frankreich und Marokko angepfiffen worden. Und das Wetter morgen wird sonnig und heiß. Die Hoffnung auf eine Lösung des Konflikts zwischen den USA und dem Iran gerät immer mehr ins Wanken. Washington hat weitere Ziele im Iran bombardiert. Seit vorgestern sind dabei mindestens 14 Menschen getötet und fast 80 verletzt worden. Der Iran auf der anderen Seite nimmt erneut die Verbündeten der USA ins Visier. Matthias Humpelstädter berichtet.
2: Luftalarm in Kuwait, Katar, Bahrain und Jordanien. In all diesen Ländern gibt es US-Basen. Sie bekommen die Vergeltung des Iran unmittelbar zu spüren. Die meisten Drohnen und Raketen können aber abgefangen werden. Anders im Iran. Wichtige Eisenbahnbrücken werden durch US-Angriffe zerstört. Mehrere Menschen werden getötet und zahlreiche verletzt. Über die Verhandlungen mit dem Iran sagt US-Präsident Donald Trump, Teheran wolle unbedingt einen Deal. Aber er wisse einfach nicht, ob sich der Iran auch daran halten würde. Dasselbe Misstrauen, nur auf der anderen Seite, beherrscht offensichtlich auch den Iran. Eigentlich hatten sich beide Seiten auf eine Waffenruhe und Gespräche geeinigt. Die jüngsten Angriffe stellen all das nun erneut in Frage.
1: Wir schauen nach Österreich. Im Nationalrat ist heute die Debatte über das Doppelbudget für die kommenden 2 Jahre weitergegangen. Am Vormittag waren mögliche Kürzungen für die Universitäten im Fokus. Am Nachmittag sind die Abgeordneten dann den großen Budgetbrocken Gesundheit und Soziales durchgegangen. Die Dreierkoalition sieht diesen Bereich gut abgesichert. Die Opposition kann das gar nicht nachvollziehen. Aus dem Parlament berichtet Niklas Lercher.
3: Ob Gesundheit, Soziales, Arbeit oder Pflege, für die zuständige Ministerin Corinna Schumann von der SPÖ ist es eine besondere Leistung.
4: Dass es trotz des Konsolidierungskurses gelungen ist, das Budget meines Ressorts in allen Untergliederungen hinweg zu stabilisieren.
5: Wir sind ein gutes Land in diesem Bereich, das bleiben wir auch.
3: Sagt auch August Wöginger von der ÖVP. Kritik kommt vom Grünen Markus Kotzer. Die Regierung erhöhe für Menschen mit geringem Einkommen die Arbeitslosenversicherung.
6: Und kürzt damit dieser Gruppe die Nettolöhne.
3: Die Dreierkoalition wolle damit Teilzeitfallen auflösen, entgegnet Johannes Gasser von den NEOS.
7: Mehrarbeit muss sich lohnen.
3: Für die Freiheitliche Dagmar Belakovic steht hingegen fest,
8: das ist ein asoziales Budget.
3: Die Opposition kann mit den Budgetplänen hörbar wenig anfangen.
1: Nach Verteidigungsministerin Claudia Tanner und dem Vorsitzenden der Wehrdienstkommission Erwin Hameseder spricht sich jetzt auch Bundeskanzler Stocker für ein Kompromissmodell zur Wehrdienstverlängerung aus. Es wird 6+3 genannt und kommt sowohl einem Modell der Kommission nahe als auch einem Kompromissvorschlag der SPÖ. Sprich, es soll nach dem Grundwehrdienst Milizübungen geben, die auch die NEOS jetzt nicht mehr ausschließen. Stefan Karpacher.
9: Der Favorit der Wehrdienstkommission ist das Modell 8+2, also eine Verlängerung des Grundwehrdienstes um 2 Monate plus Übungen. Darauf hat die ÖVP bisher gesetzt, es war aber bei SPÖ und NEOS nicht durchsetzbar. Die SPÖ ist dann mit 6+2 gekommen als Kompromiss und daraus wird jetzt 6+3, wie man einem Interview der Kronenzeitung mit Bundeskanzler Christian Stocker entnehmen kann. Er sagt dort, Zitat, ob es 6+3 oder 6+100 ist, ist letztlich eine semantische Frage. Und 6+100, das ist das sogenannte Stufenmodell aus dem Bericht der Wehrdienstkommission. Das ist die teuerste Variante, aber sie kommt plakativ ohne Verlängerung des Wehrdienstes aus.
1: Ab Oktober müssen Versandhändler für jedes Paket, das sie an Kunden verschicken, 2 Euro Paketsteuer bezahlen. Was bisher untergegangen ist, auf die Paketsteuer wird zusätzlich die Umsatzsteuer fällig. Das erhöht den Verkaufspreis noch einmal. So können aus 2 Euro Paketsteuer unter Umständen 2,40 Euro werden. Peter Stacher informiert.
10: Die Paketsteuer wird in der Realität noch etwas teurer. In der Steuerrealität nämlich. Denn die Paketsteuer lässt den Verkaufspreis steigen und auf den ist Umsatzsteuer fällig. Doch es kommt auf den Inhalt des Packels an, ob 20%, 13% oder 10% hinzugerechnet werden. Üblicherweise gilt der höchste Steuersatz von 20%. Da werden aus 2 Euro Paketsteuer 2,40 Euro. Für Arzneimittel gilt ein Steuersatz von 10%. Das würden dann zusätzlich Zusatzkosten von 2,20 Euro bedeuten. Allerdings nur für Versandhändler oder Plattformen mit mehr als 100 Millionen Umsatz in Österreich. Und auch nur, wenn die Paketsteuer vom Händler dem Kunden auch weiter verrechnet wird. Versendet er versandkostenfrei, muss der Händler auf die Paketsteuer auch keine Umsatzsteuer abliefern.
1: Die britische Pop-Ikone Bonnie Tyler ist im Alter von 75 Jahren verstorben. Zuletzt hatte sie wiederholt mit gesundheitlichen Problemen zu kämpfen. Letzte Nacht ist sie laut ihrer Familie unerwartet im Krankenhaus verstorben. Ein Nachruf von David Baldinger. It's a
7: heartache. Sie hätte ihre Wände mit Gold- und Platinalben tapezieren können, fühlte sich aber stets als walisisches Working-Class-Mädchen. Ihre Reibeisenstimme stammte von einer Halsoperation. Jahrelang sang sie 6 Nächte pro Woche. Nach der OP stillhalten, das gelang ihr nicht. Mit dem Resultat Weltkarriere.
11: It wasn't so bad. I went into the studio and I went, it's a heartache. And they said, oh my God, your voice has changed, you know.
7: Jim Steinmans Bombast-Hymne wird für Tyler zur Nummer 1 in Großbritannien und zur Nummer 1 in den USA. Turn around. Every now and then I get a little bit. Sie konnte es nicht fassen, diesen Song singen zu dürfen, so Bonnie Tyler.
1: Ein Nachruf von Auf Bonnie Tyler war das von David Baldinger. Das Wichtigste vom Sport, allen voran dem ersten WM-Viertelfinale zwischen Frankreich und Marokko. Derzeit steht es 0:0, fasst Philipp Watzak zusammen.
12: Und dieses Duell hat es erst einmal gegeben und das war das Halbfinale der letzten WM 2022 in Katar. Damals ein 2:0 für Frankreich. Das Spiel ist jetzt live zu sehen in ORF 1. ÖFB-Tormann Alexander Schlager steht laut Medienberichten vor einem Wechsel von Salzburg zu Werder Bremen in die erste deutsche Bundesliga. Radprofi Gregor Mühlberger gewinnt auch die zweite Etappe bei der Tour of Austria. 189 Kilometer und knapp 3000 Höhenmeter ist es heute Nachmittag den Großglockner hinaufgegangen.
13: Ich glaube, der Radsport in Österreich boomt gerade und es ist natürlich schön, wenn man dazu beitragen kann und als Österreicher dann bei der Tour of Austria als Leader-Trikot durch Österreich zu fahren, ist absolut bezaubernd.
12: Der Niederösterreicher baut seinen Vorsprung in der Gesamtwertung nach der Königsetappe auf 1 Minute und 31 Sekunden aus. Mühlberger ist jetzt zum zweiten Mal Glocknerkönig. Bei der Tour de France ist der Slowene Pogačar nach dem Sieg der 6. Etappe zurück im gelben Trikot. Er führt in der Gesamtwertung mit 2 Minuten 42 vor dem Dänen Vingegaard. Und beim Tennis in Wimbledon steht 2026 ein rein tschechisches Frauenfinale fest. Kommenden Samstag trifft Muchova auf Noskova.
1: Vielen Dank, Philipp Watzak. Und zum Abschluss haben wir noch den Wetterbericht von und mit Daniel Stanker.
14: Sternenklar und erfrischend geht es weiter durch die Nacht. Die Temperaturen sinken bis zum Sonnenaufgang auf 18 Grad in der Wiener Innenstadt bis 10 Grad im Lungau. Morgen am Freitag stellt sich dann überall ruhiges Sommerwetter ein mit viel Sonne und weniger Wind als heute. Die Temperaturen liegen dabei etwas zu und es wird heiß in einigen Landesteilen mit 25 bis 33 Grad. Schauer und Gewitter tauchen höchstens vereinzelt auf. Am ehesten kann es im Tiroler Alpenhauptkamm und in Kärnten kurz nass werden. Recht ähnliches Wetter mit ähnlichen Temperaturen gibt es dann auch am Wochenende.
1: Vielen Dank, Daniel Stanker. Das war das Nachtjournal. Noch einen möglichst angenehmen Abend wünscht Felix Schneider-Storm.
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1: Am Mikrofon ist Felix Schneider-Storm. Wenig Klarheit hat die Aufsichtsratssitzung bei Volkswagen gebracht. Ob und wie viele Jobs wegfallen, ist weiter nicht bekannt. Medien berichten, dass es um bis zu 120.000 Stellen gehen könnte. Fix ist seit kurzem jedenfalls, VW streicht schrittweise die Hälfte seiner Automodelle. Nach der Sommerpause will der Aufsichtsrat dann weiter beraten. In Österreich ist die Zahl der neu zugelassenen Pkw im ersten Halbjahr um 15% gestiegen. Das gab die Statistik Austria heute bekannt. Am beliebtesten sind nach wie vor Autos deutscher Hersteller. Chinesische Marken sind aber auf dem Vormarsch, wie Maria Kern berichtet.
2: Für den heimischen Fahrzeughandel ist der Anstieg bei den Pkw-Neuzulassungen um 15% nicht überraschend.
3: Man muss einfach da ein bisschen zurückblicken. Seit der Pandemie ist ja der Automarkt in Österreich sehr, sehr stark nach unten gegangen. Und jetzt gibt es einen gewissen Nachholeffekt.
2: So Günter Kerle, Vizeobmann des Fahrzeughandels in der Wirtschaftskammer. Bei den Antriebsarten liegen Benzin-Hybrid-Pkw auf Platz 1, gefolgt von reinen Benzinern und Elektroautos. Diesel-Pkw machen bei den Neuzulassungen dagegen weniger als 10% aus. Bei den Marken wiederum sind VW, Skoda, Audi und BMW am meisten gefragt. Chinesische Hersteller sind aber auf dem Vormarsch. BYD etwa im Vorjahr noch auf Platz 17, liegt heuer bei den beliebtesten Marken schon auf Platz 8.
1: In Großbritannien sind die Tage von Premierminister Keir Starmer gezählt. Seit heute können Kandidaten der regierenden Labour-Partei für den Vorsitz nominiert werden. Es wird erwartet, dass aber nur einer antritt. Andy Burnham, der bisherige Bürgermeister von Manchester. Aus London berichtet Jörg Winter.
4: Andy Burnham wird der 7. Premierminister in nur 10 Jahren. Dass ihn jemand in den nächsten Tagen parteiintern noch herausfordert, ist unwahrscheinlich. Wir werden den größten Wandel der Gegenwart schaffen. Unser Land wird völlig neu gemanagt werden, verspricht Burnham. Damit meint er vor allem auch ein Ende des London-Zentralismus. Er will Geld, Ressourcen und Entscheidungsgewalt in Regionen und Gemeinden verlegen, vor allem ins ärmere Nordengland. Die Partei hofft, dass er es besser macht als sein Vorgänger. Ein paar wichtige Voraussetzungen bringt er mit. Anders als Starmer ist Andy Burnham ein talentierter Redner und verfügt über einen ausgeprägten politischen Instinkt. Fest steht eines, das Wahlvolk ist ungeduldig. Burnham muss liefern. Und vor allem einem politisch das Wasser abgraben, dem Rechtspopulisten Nigel Farage, der in Umfragen voranliegt. Derzeit aber selbst mit einer Spendenaffäre kämpft, deren Ausgang ungewiss ist.
1: In der US-Ostküstenstadt Boston findet derzeit das erste Fußball-WM-Viertelfinalspiel statt zwischen Frankreich und Marokko. Nach der ersten Halbzeit steht es 0:0 nach einem vergebenen Elfmeter von Frankreichs Superstar Kylian Mbappé. Und das Tennis-Grand-Slam-Turnier Wimbledon erlebt am Samstag im Damenfinale eine Premiere. Erstmals in der Geschichte stehen sich mit Karolina Muchova und Linda Noskova zwei Tschechinnen in einem Grand-Slam-Finale gegenüber. Das waren die Nachrichten mit Felix Schneider-Storm. Zum Wetter.
5: Die Nacht verläuft weiterhin ruhig, sternenklar und frisch. Bis zum Sonnenaufgang kühlt es auf 18 bis 10 Grad ab. Am mildesten bleibt es in der Wiener Innenstadt. Morgen am Freitag scheint die Sonne überall für 10 Stunden oder länger. Wolken sind also nur wenige dabei. Es wird noch wärmer als heute. In vielen Regionen wird es heiß mit 25 bis 33 Grad am Nachmittag. Außerdem bleibt es großteils trocken. Am ehesten bildet sich ganz im Süden ein kurzer Schauer. So viel zum Wetter von Daniel Stanker.
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1: Es ist Freitag, der 10. Juli. Im Nachrichtenstudio ist Felix Schneider-Sturm. Die Situation in der Straße von Hormus verschärft sich wieder. Wegen neuer Angriffe zwischen den USA und dem Iran bricht der Schiffsverkehr dort massiv ein. Gestern durchquerten nur 6 Frachtschiffe die wichtige Meerenge, während es am Vortag noch 21 waren. Viele Schiffe schalten inzwischen ihre Transponder ab oder nutzen alternative Routen. Und die Lage im Iran überschattet auch das Treffen der Eurogruppe in Brüssel. Nach den jüngsten Kämpfen müssen sich die Finanzminister der Euro-Länder neuerlich mit der Aussicht steigender Energiepreise beschäftigen. Aus Brüssel berichtet Tim Kuppal.
2: Noch vor ein paar Tagen hätten wir über die Waffenruhe geredet, bringt es Irlands Finanzminister Simon Harris für den neuen Ratsvorsitz auf den Punkt. Die Öffnung der Meerenge von Hormuz, fallende Ölpreise. Jetzt sehe man stattdessen eine Verschlechterung der Lage mit zunehmenden Feindseligkeiten. Es sei der zweite Energiepreisschock für Europa innerhalb von nur 5 Jahren aufgrund von Entscheidungen von Nicht-Europäern.
3: For the second time in 5 years, an energy shock taken by decisions from people who are not Europeans.
2: Mit direkten Auswirkungen auf Erhaltungskosten, Unternehmen und auf Familien in der EU.
3: Cost of living, businesses, individual families.
2: Die Lehre daraus: Europa müsse energieunabhängig werden.
3: We need to have energy autonomy.
2: Und zugleich müsse die EU alles daran setzen, um die Lage im Nahen Osten zu beruhigen.
1: Das erste Fußball-WM-Viertelfinale zwischen Frankreich und Marokko ist vor wenigen Sekunden 2:0 zu Ende gegangen. Die Franzosen bezwingen Marokko aus der Favoritenrolle mit Toren von Superstar Kylian Mbappé in der 60. Minute und Ousmane Dembélé in der 66. Minute. Im Halbfinale trifft Frankreich dann auf den Gewinner aus der morgigen Partie zwischen Spanien und Belgien. Bei Volkswagen droht der Betriebsrat jetzt mit Betriebsversammlungen. Bis heute Freitag müsse der Vorstand sagen, wie konkret eingespart werden soll. Nach der Aufsichtsratssitzung am Abend ist nämlich weiter unklar, ob und wie viele Jobs gestrichen werden. Offen ist auch, ob Werke schließen müssen. Klar ist nach der Sitzung jedenfalls, dass die Modellpalette von VW schrittweise um bis zu 50% gekürzt wird. Die Anzahl möglicher Ausstattungsoptionen soll bis zu 75% sinken. Im Prozess um eine tödliche Attacke auf einen Zugbegleiter im deutschen Rheinland-Pfalz ist gestern das Urteil gefallen. Der Angeklagte wurde zu 10 Jahren Haft verurteilt. Wegen Körperverletzung mit Todesfolge. Bei einer Fahrscheinkontrolle in einem Regionalzug Anfang Februar hat der Mann den Zugbegleiter brutal niedergeschlagen. 2 Tage später ist dieser dann an den Verletzungen gestorben. Die Familie des Toten hat Revision gegen das Urteil angemeldet. Andreas Jelli berichtet.
4: Regungslos und mit gesenktem Blick nimmt der Angeklagte das Urteil zur Kenntnis. 10 Jahre Gefängnis, weil er einen Schaffner bei einer Ticketkontrolle totgeprügelt hat. Für das Gericht handelt es sich um Körperverletzung mit Todesfolge. Gerichtssprecherin Corinna Zellmann.
5: Im Zentrum der Hauptverhandlung stand die Frage, ob der Angeklagte mit Tötungsvorsatz handelte. Dies stand nach dem Ergebnis der Beweisaufnahme nicht zur Überzeugung der Kammer fest.
4: Die Familie des Opfers fordert eine Verurteilung wegen Totschlag oder Mord. Aus Protest bleiben Familie und Freunde der Urteilsverkündung fern. Yelcin Tekinoglu, Anwalt der Familie, spricht von einem Fehlurteil.
6: Das Urteil ist für die Angehörigen und für alle Menschen, die für das Gemeinwesen arbeiten und sich jeden Tag in Gefahr begeben, ein weiterer Schlag ins Gesicht gewesen.
4: Die tödliche Attacke Anfang Februar hat deutschlandweit für Entsetzen gesorgt und eine Debatte über Sicherheit in Zügen ausgelöst.
1: US-Präsident Donald Trump muss der früheren Journalistin E. Jean Carroll wegen sexuellen Missbrauchs und Verleumdung mehr als 5 Millionen Dollar zahlen. Ein Bundesrichter in New York hat jetzt die Auszahlung der Summe angeordnet, nachdem ein Einspruch Trumps vom obersten Gerichtshof abgewiesen wurde. In einem zweiten Verleumdungsverfahren wurde Trump zur Zahlung von mehr als 83 Millionen Dollar verurteilt. Die Vollstreckung ist aber bisher ausgesetzt. Die Zahl der Pkw-Neuzulassungen ist im ersten Halbjahr gegenüber dem Vorjahr deutlich gestiegen. Von Jänner bis Juni wurden laut der Statistik Austria fast 165.000 Neuwagen gekauft, um 15% mehr als vor einem Jahr. 2/3 aller Neuanschaffungen hatten einen alternativen Antrieb. Am beliebtesten waren Benzin-Hybridmotoren, gefolgt von reinen Elektromotoren. Das waren die Nachrichten. Am Mikrofon verabschiedet sich Felix Schneider-Sturm. Und jetzt haben wir noch die Wetteraussichten für Sie.
7: Sternenklar und frisch ist es auch in der zweiten Nachthälfte. Wir starten in der Früh mit Temperaturen zwischen 10 und 18 Grad in den Freitag. Tagsüber treibt die Sonne die Temperaturen auf 25 bis 33 Grad. Wolken spielen dabei nur eine Nebenrolle. Somit ist die Wahrscheinlichkeit für Regenschauer oder Gewitter sehr gering. Am ehesten wird es über den Bergen von den Ötztaler Alpen bis zu den Karawanken kurz nass. Recht ähnlich ist das Wetter auch am Wochenende. Etwas mehr Schauer gibt es am Samstag vom Tiroler Alpenhauptkamm bis in die Steiermark. So viel zum Wetter. Von Daniel Stanker.
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1: Am Mikrofon Nina Walli, es ist 1 Uhr. In die geplante Wehrdienstreform kommt offenbar wieder Bewegung, denn jetzt spricht sich auch Bundeskanzler Christian Stocker für ein Kompromissmodell aus, und zwar für 6 Monate Grundwehrdienst plus 3 Monate Milizübungen. Stefan Kappacher berichtet.
2: Der Favorit der Wehrdienstkommission ist das Modell 8+2, also eine Verlängerung des Grundwehrdienstes um 2 Monate plus Übungen. Darauf hat die ÖVP bisher gesetzt, es war aber bei SPÖ und NEOS nicht durchsetzbar. Die SPÖ ist dann mit 6+2 gekommen als Kompromiss und daraus wird jetzt 6+3, wie man einem Interview der Kronenzeitung mit Bundeskanzler Christian Stocker entnehmen kann. Er sagt dort, Zitat, ob es 6+3 oder 6+100 ist, ist letztlich eine semantische Frage. Und 6+100, das ist das sogenannte Stufenmodell aus dem Bericht der Wehrdienstkommission. Das ist die teuerste Variante, aber sie kommt plakativ ohne Verlängerung des Wehrdienstes aus.
1: Die Aufsichtsratssitzung am Abend bei VW hat wenig Klarheit über den künftigen Sparkurs gebracht. Ob und wie viele Jobs wegfallen, ist weiterhin nicht bekannt. Auch ob Werke in Deutschland geschlossen werden oder nicht, ist unklar, berichtet Andreas Pfeiffer.
3: Von VW-Chef Oliver Blume hatte man sich gestern die Antwort auf die Frage erwartet, ob er tatsächlich 100.000 Arbeitsplätze abbauen und 4 deutsche Werke schließen will. Stattdessen legte er gestern Abend eine Videobotschaft unklaren Inhalts vor.
4: Hohe Kosten, unter anderem durch Zölle und ein zunehmend intensiver globaler Wettbewerb, erhöhen den Druck auf die gesamte Automobilindustrie. Deshalb gehen wir in die nächste Phase unserer Transformation.
3: Diese Transformation soll mit einer deutlichen Reduktion der Modellpalette und der Ausstattungsoptionen von Fahrzeugen einhergehen. Dem Betriebsrat reicht diese Auskunft nicht. Er verlangt auch heute detaillierte Richtungsangaben zum neuen Sparkurs, den Volkswagen fahren will.
1: Auch im Westen und Süden Österreichs starten die Sommerferien. Etwa 670.000 Schülerinnen und Schüler in Vorarlberg, Tirol, Salzburg, Oberösterreich, Kärnten und der Steiermark bekommen heute ihre Zeugnisse. Und wer nach Palm Beach in Florida fliegt, landet ab sofort auf dem Präsident Donald J. Trump Airport. Der Flughafen ist per Gesetz umbenannt worden. Und jetzt zu Michi Mattern.
5: Ein kräftiges Hoch bringt in den nächsten Tagen hochsommerliches Wetter. Es gibt in ganz Österreich meist strahlenden Sonnenschein, nur an den Nachmittagen vorübergehend ein paar größere Quellwolken. Regenschauer oder Gewitter bleiben die absolute Ausnahme. Am ehesten sind sie am Samstag im Süden möglich. Bei nur noch wenig Wind wird es heiß, aber nicht schwül. Höchstwerte 25 bis 33 Grad. In 2000 Meter hat es um die 15 Grad. Nächste Woche dauert die Hitzewelle an, wobei es rund um die Wochenmitte wieder extrem heiß wird.
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1: Am Mikrofon Nina Walli, es ist 2 Uhr. Der Zugang zu parlamentarischen Untersuchungsausschüssen muss neu geregelt werden. Bisher durften nämlich nur MedienvertreterInnen zuhören. Diese Regelung hat der Verfassungsgerichtshof jetzt allerdings aufgehoben, berichtet Tanja Malle.
2: Nicht nur Journalistinnen und Journalisten, die für Medienunternehmen tätig sind, sondern auch andere seien in der Lage, über einen U-Ausschuss zu berichten und dabei journalistische Standards zu wahren, heißt es sinngemäß vom Verfassungsgerichtshof. Andere, das können sogenannte Public Watchdogs sein, gemäß der Europäischen Menschenrechtskonvention. Medienjurist Hans-Peter Lehofer.
3: Unter Watchdogs versteht man typischerweise etwa NGOs. Dann auch Blogger, Bloggerinnen oder auch Autoren, Autorinnen, die sich jetzt nicht als Journalisten, sondern zum Beispiel als Buchautoren mit Themen beschäftigen oder auch Wissenschaftler, Wissenschaftlerinnen.
2: Im Zweifelsfall entscheidet der Nationalratspräsident. Die Dreierkoalition muss nun jedenfalls konkrete neue Regelungen finden. Für die braucht es eine Zweidrittelmehrheit. In Kraft treten soll das ab 2028.
1: Dritter und letzter Tag der Budgetdebatte heute im Nationalrat. Danach wird das Doppelbudget 2027-28 beschlossen, bevor sich der Nationalrat in die Sommerpause verabschiedet. Mehr als 4 Monate nach seiner Tötung ist Irans früherer oberster Führer Ayatollah Ali Khamenei beerdigt worden. Er wurde in seiner Heimatstadt Mashhad im Nordosten des Landes unter Ausschluss der Öffentlichkeit bestattet. Seit etwa einer Woche laufen in ganz Iran Trauerzeremonien.
4: Die Fußball-WM 2026.
1: Und da steht Frankreich als erster Halbfinalist fest. Wolfgang Eichinger, die Franzosen gewinnen in Boston gegen Marokko. Souverän 2-0.
5: Ja, Frankreich dominiert von Beginn an das Spiel, leistet sich sogar den Luxus, in der ersten Hälfte einen Elfmeter zu vergeben. Mbappé schießt diesen extrem schwach und Marokkos herausragender Tormann Bono kann ihn halten. Bono verhindert auch dreimal eine französische Führung und in dem Moment, wo er nicht mehr eingreifen kann, verhindert die Querlatte in der ersten Hälfte das 1-0 für Frankreich. Aber in der 60. Minute ist es soweit und Kylian Mbappé zirkelt den Ball vom 16er genau ins Eck und nur kurz darauf ist es Ousmane Dembélé, der ebenfalls von der Strafraumgrenze flach genau ins Eck trifft. Frankreich gewinnt mit 2-0. Zum dritten Mal in Folge ist Frankreich in einem WM-Semifinale. Der Gegner entweder Spanien oder Belgien. Und Kylian Mbappé liegt gleich auf mit Lionel Messi mit 8 Toren an der Spitze der WM-Torschützenliste.
1: Und jetzt zu Michi Mattern.
6: Der Freitag und das Wochenende bringen in ganz Österreich exzellentes Berg- und Badewetter. Meist scheint von früh bis spät die Sonne, nur vorübergehend ziehen etwas dichtere Quellwolken durch. Regenschauer oder Gewitter sind meist kein Thema, nur im Alpenhauptkamm und im Süden kann es vereinzelt gewittrig werden und zwar vor allem am Samstag. Der Wind ist deutlich schwächer als zuletzt und die Temperaturen legen zu auf hochsommerliche 25 bis 33 Grad. In 2000 Meter hat es um die 15 Grad. Anfang nächster Woche weiterhin viel Sonne und immer heißer.
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